0: zusammenstehen. Wir sind stärker als Europäer. Wir übernehmen mehr Verantwortung. Das ist doch gut, wenn man für sein eigenes Schicksal mehr Verantwortung übernimmt und etwas weniger vielleicht von anderen abhängig ist. Aber wir haben eben auch die Aufgabe, gerade auch Deutschland, ein bisschen Kitt zu sein in diesem Bündnis. Und ich denke, das ist in Ankara sehr gut gelungen.
1: Außenminister Wadefuhl. Das US-Militär hat eine neue Welle von Angriffen auf den Iran gestartet. Damit solle die Fähigkeit des Iran geschwächt werden, die freie Schifffahrt in der Straße von Hormuz zu bedrohen, teilte das US-Regionalkommando mit. Präsident Trump hatte am Rande des NATO-Gipfels die mit dem Iran vereinbarte Feuerpause praktisch für beendet erklärt und neue Angriffe angekündigt. Auslöser waren Attacken auf Schiffe nahe der Meerenge, die Washington Teheran zuschreibt. Nach der Gewalttat an einem Gymnasium in Oberbayern ist der mutmaßliche Täter in Untersuchungshaft. Der 16-Jährige habe einen Schuss abgegeben, aber niemanden getroffen, sagte Bundesinnenminister Dobrindt. Dann habe er mit einem Messer auf zwei 13-jährige Mädchen eingestochen. Beide seien schwer verletzt worden. Das Motiv des ehemaligen Schülers des Schongauer Gymnasiums ist noch unklar. Der Bundestag hat am Abend über mehr digitale Befugnisse für Bundeskriminalamt und Polizei beraten. Justizministerin Hubich von der SPD warb für das neue Gesetz, das auch den Einsatz von KI-Technologie ermöglichen soll. Aus Berlin Christina Nagel.
2: Aus Sicht der Justizministerin wäre es zeitgemäß, wenn Software verwendet werden dürfte, die mit Hilfe künstlicher Intelligenz Daten aus verschiedenen Quellen analysiert und verknüpft. Alles natürlich in engen Grenzen, unter Wahrung der Grundrechte, wie Justizministerin Hubich betont. Die Opposition sieht das anders. AfD, Grüne und Linke haben verfassungsrechtliche Bedenken. Sie warnen vor einer Einschränkung von Bürger- und Freiheitsrechten.
1: Das waren die Nachrichten. Das Wetter in Deutschland. Häufig trocken, an den Alpen letzte Schauer bei 17 bis 9 Grad. Tagsüber freundlich, im Nordwesten mehr Wolken und etwas Regen bei bis zu 19 Grad auf Sylt und 33 Grad am Oberrhein. Am Freitag viel Sonne, im Norden und Osten ein paar Wolken und etwas Regen, 21 bis 35 Grad. Es ist 2.03 Uhr.
3: Und hier der Verkehrsservice in der ARD-Hitnacht. Zunächst eine Gefahrenmitteilung für die Gemeinde Swisttal. In Olheim brennt eine Müllverwertungsanlage. Dadurch kommt es zu Geruchsbelästigung und Rauchniederschlag. Außerdem können Brandgase austreten. Gesundheitliche Beeinträchtigungen können hierbei nicht ausgeschlossen werden. Bitte schließen Sie Fenster und Türen und schalten Sie Lüftung und Klimaanlagen ab. Und wenn möglich, bitte meiden Sie das betroffene Gebiet. Die A3 Nürnberg Richtung Passau ist in Höhe Oberülsbach wegen einer Nachtbaustelle noch bis etwa 6 Uhr gesperrt. Nutzen Sie bitte die Umleitung über die U43. Die A5 Karlsruhe Richtung Frankfurt ist zwischen Hirschberg und Kreuz Weinheim wegen Fahrbahnausbesserung bis etwa 6 Uhr gesperrt. Nutzen Sie auch hier bitte die Umleitung über die U59 oder weiträumige dann über die A6 und A67. Die A27 Bremen-Bremerhaven ist zwischen Bremen-Sebaldsbrück und Überseestadt in beiden Richtungen wegen eines Schwertransports bis etwa 5 Uhr gesperrt. Die A42 Kamp-Lindfort Richtung Dortmund ist zwischen Oberhausen-Zentrum und Kreuz-Essen-Nord wegen Brückenbauarbeiten ebenfalls noch bis etwa 5 Uhr gesperrt. Und die A45 Hagen Richtung Gießen ist zwischen Hagen-Süd und Lüdenscheid-Nord nach einem Unfall nach wie vor gesperrt. Allen unterwegs eine gute und sichere Fahrt. Kommen Sie gut an Ihr Ziel.
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3: Erinnerung an die 80er Jahre, das sollte uns doch auch jetzt mit Kylie Minogue gut gelingen. I should be so lucky. Genießen wir es, weil auch wieder ein schöner Sommertag vor uns liegt und eine weitere Stunde dieser ARD-Hitnacht. Live aus dem Dresdner MDR-Studio. Ich bin Heiko Rasch. Schön, dass Sie dabei sind.

0: When I Need You passt ja auch immer wieder gut in diese nächtlichen Stunden. Leo Sayer, gerade gehört, hat den Song auch vor 50 Jahren auf Platte gebracht. So ein Geschenk wünscht sich ja jeder Musiker, einen Song zu haben, der einen eine ganze Karriere lang begleitet. Damals Platz 1 in England und auch in den Vereinigten Staaten. Und wir kommen an den Anfang der 80er Jahre. Da gelang Barclay James Tarvis mit Life is for Living die erste und einzige Nummer 1 in den Singlecharts. Einer ihrer Höhepunkte in den 80ern war ja dann am 14. Juli 1987. Da war sie die erste westliche Rockband, die ein Freiluftkonzert in der DDR geben durfte, als sie vor schätzungsweise 150.000 Zuschauern im Treptower Park in Ost-Berlin spielten. Vielleicht war ja der ein oder andere Hitnachthörer mit dabei und kann jetzt auch so richtig in Erinnerung schwelgen. Barclay James Tarvis.
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0: 2.30 Uhr, hier der aktuelle Verkehrsservice in der ARD-Hitnacht. Zunächst eine Gefahrenmitteilung für die Gemeinde Swisttal. In Ollheim brennt eine Müllverwertungsanlage. Dadurch kommt es zu erheblicher Geruchsbelästigung und Rauchniederschlag. Außerdem können Brandgase austreten. Gesundheitliche Beeinträchtigungen können hierbei nicht ausgeschlossen werden. Schließen Sie daher bitte Fenster und Türen und schalten Sie Lüftung und Klimaanlagen ab. Und wenn möglich, bitte meiden Sie das betroffene Gebiet. Schauen wir auf die Autobahn. Die A3 Nürnberg Richtung Passau ist in Höhe Oberölsbach wegen einer Nachtbaustelle noch bis etwa 6 Uhr gesperrt. Nutzen Sie bitte die Umleitung über die U43. Die A5 Karlsruhe Richtung Frankfurt ist zwischen Hirschberg und Kreuz Weidenheim wegen Fahrbahnausbesserung bis etwa 6 Uhr gesperrt. Hier führt die Umleitung über die U59 oder weiträumiger dann über die A6 und A67. Die A27 Bremen-Bremerhaven ist zwischen Bremen-Sebaldsbrück und Überseestadt in beiden Richtungen wegen eines Schwertransports bis etwa 5 Uhr gesperrt. Die A42 Kamp-Lindfort Richtung Dortmund ist zwischen Oberhausen-Zentrum und Kreuz-Essen-Nord wegen Brückenbauarbeiten bis etwa 5 Uhr gesperrt. Die A44 Essen Richtung Düsseldorf, da ist der Flughafentunnel wegen herunterhängender Stromkabel gesperrt. Bitte Vorsicht. Und die A45 Hagen Richtung Gießen ist zwischen Hagen Süd und Lüdenscheid Nord wegen Bergungsarbeiten nach wie vor gesperrt. Allen unterwegs, gute Fahrt, kommen Sie entspannt an Ihr Ziel.
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Johnny Nash in der ARD-Hitnacht. Damit hat er sich verewigt. Schon damals in den 70er Jahren. I Can See Clearly Now. Den Song, den hat er auch selbst geschrieben. Und er hat seinen großen Traum schon in sehr jungen Jahren erfüllen können. Garrett Gates. Vor 24 Jahren war er bei der ersten Staffel der britischen Castingshow Pop Idol dabei und wurde Zweitplatzierter und wurde danach auch der jüngste männliche Künstler, der es in den britischen Singlecharts auf Platz 1 geschafft hat. Da war er gerade mal 17 Jahre jung. Und bis auf die Musicalbühne hat er es geschafft, also sehr viel mehr, als er sich am Anfang je erträumt hat. Garrett Gates.

Marco, am vergangenen Sonntag ist er 67 geworden. Und Anfang der 90er Jahre konnte er seinen größten Hit landen, gerade gehört Walking in Memphis. Machen wir diese Stunde komplett mit Tracy Chapman, Joe Cocker und hier Fleetwood Mac. 55 Karrierejahre sind bei ihnen zusammengekommen. Dann haben sie vor 4 Jahren einen Schlussstrich unter ihre Karriere gezogen. Aber bei so vielen Hits, die sie auf Platte gebracht haben, da können wir doch nach wie vor aus dem Vollen schöpfen. Fleetwood Mac.

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1: Um 3 Uhr mit Ronald Lessig. Beim kriselnden Autobauer Volkswagen kommt heute der Aufsichtsrat zusammen, begleitet von Protesten. Es geht unter anderem um mögliche Standortschließungen und einen verschärften Stellenabbau. Aus Hannover Bertil Starke.
2: In Wolfsburg geht es heute ums große Ganze. Das mächtige Kontrollgremium von Volkswagen befasst sich mit dem grundsätzlichen Kurs von Europas größtem Autobauer und der befindet sich in Schieflage. Schwach ausgelastete Werke, zu hohe Kosten, das wegbrechende China-Geschäft, dazu die US-Zölle. Die VW-Chefetage will darauf mit dem Rotstift reagieren. Im Raum steht der Abbau von 100.000 Jobs. Bisher sollten es nur halb so viele sein. Auch Werkschließungen sind für den Vorstand kein Tabu. Für die Standorte Emden, Hannover, Zwickau sowie für das Audi Werk in Neckarsulm ist die Zukunft ungewiss.
1: Das US-Militär hat eine neue Welle von Angriffen auf den Iran gestartet. Damit solle die Fähigkeit des Iran geschwächt werden, die freie Schifffahrt in der Straße von Hormuz zu bedrohen, teilte das US-Regionalkommando mit. Präsident Trump hatte am Rande des NATO-Gipfels die mit dem Iran vereinbarte Feuerpause praktisch für beendet erklärt und neue Angriffe angekündigt. Auslöser waren Attacken auf Schiffe nahe der Meerenge, die Washington Teheran zuschreibt. In Ankara ist der NATO-Gipfel mit einer Abschlusserklärung der 32 Mitgliedstaaten zu Ende gegangen. Darin bekräftigen sie unter anderem ihre gegenseitige Beistandspflicht im Falle eines Angriffs. Kanzler Merz sagte mit Blick auf höhere Verteidigungsausgaben, die Trittbrettfahrerei der Europäer sei zu Ende. Aus Ankara Tina Hassel.
3: Tatsächlich haben die Europäer ernst gemacht und mehr Verantwortung in der NATO übernommen mit neuen Rüstungsprojekten im Umfang von mehr als 50 Milliarden Dollar, vor allem für Drohnen und Überwachungsflugzeuge, also überall dort, wo sich die Amerikaner bei zentralen militärischen Fähigkeiten zurückziehen. Denn die Bündnispartner wissen nur, wenn die NATO europäischer wird, kann sie transatlantisch bleiben und können sie die Amerikaner unter Trump weiter bei der Stange halten. Bei der Schluss-PK hat Trump ja gesagt, es habe sogar Liebe im Raum gelegen. Doch alle wissen, diese Harmonie kann jederzeit wieder kippen.
1: Nach der Gewalttat an einem Gymnasium in Oberbayern ist der mutmaßliche Täter in Untersuchungshaft. Der 16-Jährige habe einen Schuss abgegeben, aber niemanden getroffen, sagte Bundesinnenminister Dobrindt. Dann habe er mit einem Messer auf 2 13-jährige Mädchen eingestochen. Beide seien schwer verletzt worden. Das Motiv des ehemaligen Schülers des Schongauer Gymnasiums ist noch unklar. Das waren die Nachrichten. Das Wetter in Deutschland. Tagsüber freundlich, im Nordwesten mehr Wolken und etwas Regen bei bis zu 19 Grad auf Sylt und 33 Grad am Oberrhein. Am Freitag viel Sonne, im Norden und Osten etwas Regen, 21 bis 35 Grad. Die Zeit, es ist 3.03 Uhr.
4: Und hier der Verkehrsservice in der ARD-Hitnacht. Zunächst eine Gefahrenmitteilung für die Gemeinde Swisttal. In Olheim brennt eine Müllverwertungsanlage. Dadurch kommt es zu Geruchsbelästigung und Rauchniederschlag. Außerdem können Brandgase austreten. Gesundheitliche Beeinträchtigungen können hierbei nicht ausgeschlossen werden. Bitte schließen Sie Fenster und Türen und schalten Sie Lüftung und Klimaanlagen ab. Und wenn möglich, bitte meiden Sie das betroffene Gebiet. Und nun auf die Autobahn, die A3 Nürnberg Richtung Passau. Die A3 ist in Höhe Oberölsbach wegen einer Nachtbaustelle noch bis etwa 6 Uhr gesperrt. Nutzen Sie hier bitte die Umleitung über die U43. Die A45 Karlsruhe Richtung Frankfurt ist zwischen Hirschberg und Kreuz Weinheim wegen Fahrbahnausbesserung bis etwa 6 Uhr gesperrt. Auch hier ist eine Umleitung eingerichtet, die führt über die U59 oder weiträumiger dann über die A6 und A67. Die A27 Bremen-Bremerhaven ist zwischen Bremen-Sebaldsbrück und Überseestadt in beiden Richtungen wegen eines Schwertransports bis etwa 5 Uhr gesperrt. Die A42 Kamp-Lindfort Richtung Dortmund ist zwischen Oberhausen-Zentrum und Kreuz-Essen-Nord wegen Brückenbauarbeiten etwa bis 5 Uhr gesperrt. A44 Essen Richtung Düsseldorf, der Flughafentunnel ist wegen herunterhängender Stromkabel gesperrt. Und die A45 Hagen Richtung Gießen ist zwischen Hagen Süd und Lüdenscheid Nord wegen Bergungsarbeiten gesperrt. Allen unterwegs eine gute und sichere Fahrt.
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4: Unser Weg in den Donnerstagmorgen hinein, da sind schon wieder so viele Frühaufsteher auf Achse und auch noch alle, die in ihrer Nachtschicht durchhalten. Bringen wir sie alle zusammen mit etlichen Hits, die es geschafft haben, mehrere Generationen miteinander zu verbinden. Aus dem MDR-Funkhaus in Dresden mit Heiko Rosch im Studio. Ich grüße Sie. Schönen guten Morgen.

0: Michael Patrick Kelly. Von Kindesbeinen an hat er Bühnenluft geschnuppert und ist ein Vollblutmusiker geworden. Das beweist er ja vor allem auch wieder mit seiner diesjährigen Tournee. Sein nächstes Konzert ist am kommenden Samstag in Bremen auf der Galopprennbahn.
1: Es fühlt sich gut an. Es ist einfach meine zweite Natur. Ich bin in einer singenden Familie groß geworden. Und auch wenn es in meinem Leben ein bisschen manchmal nach Zickzack aussieht, mein roter Faden ist einfach die Suche. Ich bin ein suchender Mensch. Und ich glaube, viele Künstler haben einfach Sehnsüchte, die manchmal in

0: Foreigner hier in der ARD-Hitnacht. Gleich East 17 und zuvor noch Heinz-Rudolf Kunze, einer der fleißigsten. Nicht umsonst wird er ja auch Rockpoet genannt. Beachtlich nämlich seine Songtexte, die er schon geschrieben hat. 13.000 sollen da schon zusammengekommen sein. Und hier habe ich einen Song, mit dem er in den 80er Jahren seine Karriere so richtig an Fahrt gewann. Und das ist dieser Song Dein ist mein ganzes Herz. Kennen mehrere Generationen und auf diesen Titel warten ja seine Fans auch bei jedem seiner Konzerte. Kommt ja vor allem auch bei den Frauen so gut an und das nicht nur bei diesem Song.
1: Frauen sind mehr interessiert an Inhalten. Also Männer erlebe ich nicht so als an den Zwischentönen interessiert wie Frauen. Die hören mir, glaube ich, generell in Ost und West und Nord und Süd in Deutschland aufmerksamer zu. Es gab mal eine Höreranalyse und es scheint tatsächlich so zu sein, dass an die 70% der Leute, die mich kaufen, Frauen sind. Weil ich glaube, dass Frauen mehr mit intensiven Liedern anfangen können als Männer.
0: Und hier ist dieser Song, der ihm Mitte der 80er so viel Glück gebracht hat.
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0: Kurz nach 3:30, schönen guten Morgen. Hier der aktuelle Verkehrsservice in der ARD-Hitnacht. Zunächst eine Gefahrenmitteilung für die Gemeinde Swisttal. In Ollheim brennt eine Müllverwertungsanlage. Dadurch kommt es zu erheblicher Geruchsbelästigung und Rauchniederschlag. Außerdem können Brandgase austreten. Gesundheitliche Beeinträchtigungen können hierbei nicht ausgeschlossen werden. Bitte schließen Sie Fenster und Türen und schalten Sie Lüftung und Klimaanlagen ab. Und wenn möglich, bitte meiden Sie das betroffene Gebiet. Die A3 Nürnberg Richtung Passau ist in Höhe Oberülsbach wegen einer Nachtbaustelle noch bis etwa 6 Uhr gesperrt. Nutzen Sie bitte die Umleitung über die U43. Die A5 Karlsruhe Richtung Frankfurt ist zwischen Hirschberg und Kreuz Weinheim wegen Fahrbahnausbesserung ebenfalls bis etwa 6 Uhr gesperrt. Auch hier ist eine Umleitung eingerichtet, die führt über die U59 oder weiträumiger dann über die A6 und A67. Die A27 Bremen-Bremerhaven ist zwischen Bremen-Sebaldsbrück und Überseestadt in beiden Richtungen wegen eines Schwertransports bis etwa 5 Uhr gesperrt. Die A42 Kamp-Lindfort Richtung Dortmund ist zwischen Oberhausen Zentrum und Kreuzessen Nord wegen Brückenbauarbeiten ebenfalls noch bis etwa 5 Uhr gesperrt. Und die A45 Hagen Richtung Gießen ist zwischen Hagen Süd und Lüdenscheid Nord wegen Bergungsarbeiten nach wie vor gesperrt. Allen unterwegs eine gute und hoffentlich auch entspannte Fahrt. Kommen Sie gut an Ihr Ziel. Jetzt mit Erinnerung an Freddie Mercury. Hier ist Queen.
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0: Der Sound ging auch um die Welt. The Sound of Silence, der Titelsong ihres zweiten Albums, vor 60 Jahren erschienen, ein echter Meilenstein und macht Simon & Garfunkel einfach als Duo auch unvergessen. 3.50 Uhr, 10 vor 4, schönen guten Morgen. Bis zu den Nachrichten noch Cutting Crew, Earth, Wind and Fire und hier noch Kim Wilde. Sie hat ja an ihrer Stimmenpower seit den 80ern nichts eingebüßt.
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3:54 Uhr, hier nochmal der Verkehrsservice, immer noch aktuell. Der Falschfahrer auf der A7 Hamburg-Hannover zwischen Schneferding und Soltau-Ost kommt Ihnen ein Falschfahrer entgegen. Fahren Sie bitte äußerst rechts und überholen Sie nicht. Auf der A7 Hamburg-Hannover zwischen Schneferding und Soltau-Ost ein Falschfahrer.

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1: Um 4 Uhr mit Ronald Lessig. Beim kriselnden Autobauer Volkswagen kommt heute der Aufsichtsrat zusammen, begleitet von Protesten. Es geht unter anderem um mögliche Standortschließungen und einen verschärften Stellenabbau. Aus Hannover, Bertil Starke.
2: In Wolfsburg geht es heute ums große Ganze. Das mächtige Kontrollgremium von Volkswagen befasst sich mit dem grundsätzlichen Kurs von Europas größtem Autobauer und der befindet sich in Schieflage. Schwach ausgelastete Werke, zu hohe Kosten, das wegbrechende China-Geschäft, dazu die US-Zölle. Die VW-Chefetage will darauf mit dem Rotstift reagieren. Im Raum steht der Abbau von 100.000 Jobs. Bisher sollten es nur halb so viele sein. Auch Werkschließungen sind für den Vorstand kein Tabu. Für die Standorte Emden, Hannover, Zwickau sowie für das Audi Werk in Neckarsulm ist die Zukunft ungewiss.
1: Das US-Militär hat mit einer neuen Angriffswelle auf den Iran begonnen. Das habe Präsident Trump angeordnet, so das zuständige Regionalkommando. Trump hatte beim NATO-Gipfel das Rahmenabkommen für Verhandlungen über einen dauerhaften Frieden für gescheitert erklärt. Auslöser waren Attacken auf Schiffe nahe der Meerenge, die Washington Teheran zuschreibt. Vermittlerstaat Pakistan rief beide Seiten zur Zurückhaltung auf und forderte, die Gespräche trotz der neuen Eskalation fortzusetzen. In Ankara ist der NATO-Gipfel mit einer Abschlusserklärung der 32 Mitgliedstaaten zu Ende gegangen. Darin bekräftigen sie unter anderem ihre gegenseitige Beistandspflicht im Falle eines Angriffs. Kanzler Merz sagte mit Blick auf höhere Verteidigungsausgaben, die Trittbrettfahrerei der Europäer sei zu Ende. Tina Hassel aus Ankara mit den Einzelheiten.
3: Tatsächlich haben die Europäer ernst gemacht und mehr Verantwortung in der NATO übernommen mit neuen Rüstungsprojekten im Umfang von mehr als 50 Milliarden Dollar, vor allem für Drohnen und Überwachungsflugzeuge, also überall dort, wo sich die Amerikaner bei zentralen militärischen Fähigkeiten zurückziehen. Denn die Bündnispartner wissen nur, wenn die NATO europäischer wird, kann sie transatlantisch bleiben und können sie die Amerikaner unter Trump weiter bei der Stange halten. Bei der Schluss-PK hat Trump ja gesagt, es habe sogar Liebe im Raum gelegen. Doch alle wissen, diese Harmonie kann jederzeit wieder kippen.
1: Nach der Gewalttat an einem Gymnasium in Oberbayern ist der mutmaßliche Täter in Untersuchungshaft. Der 16-Jährige habe einen Schuss abgegeben, aber niemanden getroffen, sagte Bundesinnenminister Dobrindt. Dann habe er mit einem Messer auf zwei 13-jährige Mädchen eingestochen. Beide seien schwer verletzt worden. Das Motiv des ehemaligen Schülers des Schongauer Gymnasiums ist noch unklar. Das waren die Nachrichten. Das Wetter in Deutschland. Tagsüber freundlich, im Nordwesten mehr Wolken und etwas Regen bei bis zu 19 Grad auf Sylt und 33 Grad am Oberrhein. Am Freitag viel Sonne, 21 bis 35 Grad. Es ist 4.03 Uhr.
4: Und hier der Verkehrsservice in der ARD Hitnacht. Die gute Nachricht zuerst, eine Entwarnung auf der A7 Hamburg Hannover. Zwischen Schneferding und Soltau-Ost ist kein Falschfahrer mehr unterwegs. Hier aber eine Gefahrenmitteilung für die Gemeinde Swisttal in Ollheim. Brennt eine Müllverwertungsanlage. Dadurch kommt es zu Geruchsbelästigung und Rauchniederschlag. Außerdem können Brandgase austreten. Gesundheitliche Beeinträchtigungen können hierbei nicht ausgeschlossen werden. Bitte schließen Sie Fenster und Türen und schalten Sie Lüftung und Klimaanlagen ab und wenn möglich bitte meiden Sie das betroffene Gebiet. Die A1 Hamburg-Lübeck wird zwischen Dreieck Norderelbe und Dreieck Hamburg-Südost in beiden Richtungen wegen mehrerer Schwertransporte mehrfach kurzfristig gesperrt. Die A3 Nürnberg Richtung Passau ist in Höhe Oberölsbach wegen einer Nachtbaustelle noch bis etwa 6 Uhr gesperrt. Nutzen Sie hier bitte die Umleitung über die U43. Die A5 Karlsruhe Richtung Frankfurt ist zwischen Hirschberg und Kreuz Weinheim wegen Fahrbahnausbesserung ebenfalls bis etwa 6 Uhr gesperrt. Auch hier ist eine Umleitung eingerichtet, die führt über die U59 oder weiträumiger dann über die A6 und A67. Die A27 Bremen-Bremerhaven ist zwischen Bremen-Sebaldsbrück und Überseestadt in beiden Richtungen wegen eines Schwertransports bis etwa 5 Uhr gesperrt. Und die A42 Kamp-Lindfort Richtung Dortmund ist zwischen Oberhausen-Zentrum und Kreuz-Essen-Nord wegen Brückenbauarbeiten noch bis etwa 5 Uhr gesperrt. Allen unterwegs eine gute Fahrt, kommen Sie entspannt an Ihr Ziel.
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4: Sehen Sie es als kleine Entschädigung fürs zeitige Aufstehen, ein Hit nach dem anderen. Damit Sie auch gut in diesen Donnerstag starten, schönen guten Morgen aus dem Dresdner Funkhaus mit Heiko Rasch im Studio. Ich grüße Sie.

Bob Marley hier in der ARD Hit Nachts. Ja, wir holen uns die Jahrzehnte der Musikgeschichte zurück. Schön, dass wir auf ihrer Wellenlänge liegen. Martin hat uns hier geschrieben, die ganze Nacht schon kurft er mit seinem Gabelstapler in einem bayerischen Ziegelwerk umher und schreibt so kurz vorm Feierabend, so macht Arbeiten Spaß. Vielen Dank, Martin. Und Grüße auch an unsere Stammhörerin Martina aus Siegen. Auch sie hat uns geschrieben, hört uns gerade beim Zeitung austragen und grüßt alle ihre Kolleginnen und Kollegen, die auch gerade von einem Briefkasten zum nächsten radeln. 4.17 Uhr, schönen guten Morgen. Gleich James Blunt bei uns und zuvor noch Edwin Collins. Mitte der 90er Jahre konnte er seinen größten Hit landen. A Girl Like You. Die

0: Kurz nach 16:30, schönen guten Morgen, hier der aktuelle Verkehrsservice in der ARD-Hitnacht. Zunächst eine Gefahrenmitteilung für die Gemeinde Swisttal. In Olheim brennt eine Müllverwertungsanlage. Dadurch kommt es zu erheblicher Geruchsbelästigung und Rauchniederschlag. Außerdem können Brandgase austreten. Gesundheitliche Beeinträchtigungen können hierbei nicht ausgeschlossen werden. Bitte schließen Sie Fenster und Türen und schalten Sie Lüftung und Klimaanlagen ab. Und wenn möglich, bitte meiden Sie das betroffene Gebiet. Schauen wir auf die Autobahn. Die A5 Karlsruhe Richtung Frankfurt ist zwischen Hirschberg und Kreuz Weinheim wegen Fahrbahnausbesserung noch etwa bis 6 Uhr gesperrt. Nutzen Sie bitte die Umleitung über die U59 oder weiträumiger dann über die A6 und A67. Die A27 Bremerhaven ist zwischen Bremen-Sebaldsbrück und Überseestadt in beiden Richtungen wegen eines Schwertransports noch bis etwa 5 Uhr gesperrt. Und die A42 Kamp-Lindfort Richtung Dortmund ist zwischen Oberhausen Zentrum und Kreuzessen Nord wegen Brückenbauarbeiten ebenfalls noch bis etwa 5 Uhr gesperrt. Allen unterwegs eine gute und hoffentlich auch entspannte Fahrt. Jetzt mit Laura Brannigan.
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0: Boyzone hier in der ARD-Hitnacht. Mit diesem Hit von Cat Stevens haben sie die 70er Jahre in die 90er geholt und haben die Spitze der irischen Charts erreicht. 4.42 Uhr, schönen guten Morgen. Und jetzt einer der stärksten Titel von ABBA mit Dancing Queen. Platzierten sie sich vor 50 Jahren in 16 Ländern auf Platz 1 der Charts. Schon bei den Aufnahmen wussten Agnetha und Frieda, das wird ein Hit. Und sie sollten ja recht behalten.
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4.50 Uhr, 10 vor 5, schönen guten Morgen. Ist es schon wieder soweit, müssen uns die Ersten gleich in der ARD-Hitnacht verlassen. Gleich starten die ersten Frühprogramme. Lassen Sie sich weiter gut bei Laune halten und kommen Sie gut und entspannt durch diesen Donnerstag.

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1: Um 5 Uhr mit Lydia Wagner. Der Bundestag befasst sich heute unter anderem mit dem antragslosen Kindergeld, mit der Sicherung der Stromversorgung in Deutschland und mit neuen Regeln bei Unfällen mit E-Scootern. Zum Start der 15-Stunden-Sitzung hält Kanzler Merz eine Regierungserklärung. Jakob Mayer berichtet.
2: Friedrich Merz dürfte sich am Vormittag im Bundestag mit Verweis auf die jüngsten Koalitionsbeschlüsse als Reformkanzler präsentieren. Das schwarz-rote Regierungsbündnis hat in der vergangenen Woche 34 Maßnahmen vorgestellt, um die Wirtschaft voranzubringen und Beschäftigung zu sichern. Die Koalitionspläne, die telefonische Krankschreibung abzuschaffen und eine Attestpflicht ab dem ersten Fehltag einzuführen, dürften in der anschließenden Debatte zur Sprache kommen. Ärzteverbände und Gewerkschaften haben dagegen protestiert. Nach der Debatte über Merz' Regierungserklärung berät das Parlament bis in die Nacht hinein, bevor der Bundestag morgen zum letzten Mal vor der Sommerpause tagt.
1: Außenminister Wadefohl hält die NATO für stärker als je zuvor. Und das trotz des sprunghaften Verhaltens von US-Präsident Trump. Er hat in den ARD-Tagesthemen gesagt, die NATO halte zusammen.
3: Sie hat jetzt gezeigt, dass sie die Ukraine stark unterstützen kann. Sie hat sich auf neue Rüstungsprojekte, neue Kooperationen verständigt. Und ja, es gab irritierende Bemerkungen, das ist vollkommen richtig, aber in der internen Diskussion waren wir sehr einig und sehr klar beieinander. Und wir erleben auch die Amerikaner in allen Stäben, in allen politischen Diskussionen innerhalb der NATO als sehr zuverlässig.
1: Zum Ende des NATO-Gipfels haben sich die 32 Mitglieder auf eine gemeinsame Erklärung geeinigt. Darin bezeichnen sie Russland als langfristige Bedrohung und sichern der Ukraine weitere Unterstützung zu. Bis Ende kommenden Jahres soll das Land 140 Milliarden Euro bekommen. Die Golfstaaten Bahrain, Katar und Kuwait haben Raketenalarm ausgelöst. Sie warnen vor einem iranischen Angriff. Das Militär in Kuwait hat mitgeteilt, dass es bereits anfliegende Drohnen und Raketen abfange. Das US-Militär hatte in der Nacht eine neue Angriffswelle auf den Iran gestartet. Die Golfstaaten sind schon mehrfach unter iranischen Beschuss geraten, weil sie US-Militärbasen beherbergen. Der 6. von 152 Castor-Behältern mit Atommüll ist im Zwischenlager in Ahaus angekommen. Die Polizei hat mitgeteilt, dass es keine Zwischenfälle gegeben hat. Sie hatte den Schwertransport mit dem radioaktiven Müll quer durch Nordrhein-Westfalen begleitet und mit hunderten Beamten abgesichert. Deshalb hat es in der Nacht auch Behinderungen auf Autobahnen gegeben. Das waren die Nachrichten mit Lydia Wagner.
4: Danke und einen schönen guten Morgen. Um 5:03 gibt's eine Warnmeldung. Bitte Vorsicht auf der A45 Gießen Richtung Aschaffenburg. Zwischen Gießener Südkreuz und Gambacher Kreuz, da steht ein defektes Fahrzeug auf der rechten Spur. Und die A5 Heidelberg Richtung Darmstadt ist zwischen Hirschberg und dem Kreuz Weinheim wegen Beseitigung von Fahrbahnschäden momentan gesperrt. Das Ganze soll noch ein Stündchen dauern. Bis 6 Uhr, so lange wird der Verkehr über die U59 umgeleitet. Kommen Sie gut und sicher an Ihr Ziel. Und das Wetter, das kennen wir eigentlich schon. Im Südwesten scheint oft die Sonne, da sind nur wenige Wolken unterwegs. Sie sind im Nordosten etwas dichter, es bleibt aber auch dort trocken. Temperaturen heute bis 25 Grad in Korbach, 31 können wir rund um Darmstadt erwarten. So, das war das Verb, was ich gesucht habe. Und morgen dann viel Sonnenschein bei 27 bis 33 Grad, also noch etwas freundlicher und noch etwas heißer.
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4: So, Wörter sind sortiert, Musik steht auch. Das ist eigentlich das Allerwichtigste. Hier, guck mal, direkt stark reingestartet mit Foreigner. Einen schönen guten Morgen an diesem Donnerstag in HR1.

ein Klassiker der Musikgeschichte. Walkin' in Memphis in diesem Fall. Die Version von Cher um 11:05 wünschen wir einen schönen guten Morgen. Was ist das Lieblingsinstrument von Max Werner? Was frage ich denn? Natürlich. Schlagzeug.

0: Elton John und Kiki D. Um 19 Minuten nach 5 wünschen wir einen schönen guten Morgen.
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0: Der kommt diese Woche von André Lemmer aus Kassel.
2: Gerade jetzt während der Weltmeisterschaft sieht man es wieder. Menschen sitzen gemeinsam vor Bildschirmen, jubeln über ein Tor, leiden mit ihrer Mannschaft und hoffen bis zum Schlusspfiff. Für 90 Minuten vergessen viele den Alltag. Da wird umarmt, gesungen und gelacht, manchmal sogar mit Menschen, die man vorher gar nicht kannte. Mich fasziniert diese Begeisterung. Sie zeigt, wie sehr wir Menschen uns nach etwas sehnen, das größer ist als wir selbst. Nach Gemeinschaft, nach Hoffnung, nach einem Grund zur Freude. Dabei frage ich mich manchmal, warum fällt es uns so leicht, unsere Freude über ein Tor zu zeigen und so schwer, über unsere Freude im Glauben zu sprechen? Vielleicht liegt es daran, dass Glaube oft als etwas Privates gilt. Etwas, das man lieber für sich behält. Dabei erzählt die Bibel von einer ganz anderen Erfahrung. Immer dann, wenn Menschen Gott begegnen, bleibt diese Freude nicht verborgen. Sie strahlt aus. Nicht laut und aufdringlich, sondern ansteckend. Ich denke an die Jünger Jesu. Sie haben erlebt, dass Gott Menschen aufrichtet, ihnen neue Hoffnung schenkt und ihrem Leben eine Richtung gibt. Diese Erfahrung konnten sie nicht für sich behalten. Sie erzählten davon, nicht weil sie andere überzeugen wollten, sondern weil ihr Herz voll davon war. Vielleicht braucht auch unser Glaube genau diese ungekünstelte Freude. Keine perfekten Antworten auf alle Fragen, kein lautes Auftreten, sondern Menschen, denen man anmerkt, dieser Glaube trägt. Er schenkt Hoffnung, wenn das Leben schwierig wird. Er gibt Kraft, wieder aufzustehen. Und er erinnert immer daran, dass ich niemals allein bin. Die Weltmeisterschaft wird in 10 Tagen zu Ende sein. Der Pokal wird vergeben, der letzte Jubel verhallt. Aber die Freude, die Gott schenkt, ist nicht an einen Spielstand gebunden. Sie bleibt mitten im Alltag. Und vielleicht ist genau das die schönste Botschaft. Es gibt einen Grund zur Hoffnung und Freude, der keinen Schlusspfiff kennt.
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0: Guten Morgen um 5:30. Wir schauen auf die Straßen. Es gibt da nämlich eine Sperrung, baustellenbedingt. Die A5 Heidelberg Richtung Darmstadt, die ist zwischen Hirschberg und Kreuz-Weinheim wegen Beseitigung von Fahrbahnschäden noch ungefähr eine halbe Stunde gesperrt. Solange wird der Verkehr dort an der Bergstraße über die U59 umgeleitet. Kommen Sie gut und sicher an Ihr Ziel. Und wenn Sie sagen, oh, die nächste Hitzewelle steht bevor, dann lassen Sie jetzt doch noch mal kalte Luft in Ihr Haus, in Ihre Wohnung. Momentan zum Teil noch richtig schön kühl, 11 Grad zum Beispiel in Schlüchtern oder in Gilserberg, wie ich hier auf meiner Wetterkarte gesehen habe. Und es geht heute rauf auf 25 Grad im Norden bis um die 30 im Süden. Und in Südhessen, da scheint die Sonne auch etwas häufiger. Da sind zwar auch einige Wolken unterwegs, die sind aber nicht ganz so dicht wie im Norden. Dort wird es aber auch keinen Regen geben. Das heißt also im Norden etwas kühler, im Süden etwas wärmer und freundlicher. Und so geht es in den nächsten Tagen auch weiter. Dann allerdings viel Sonne und Wärme für alle hier bei uns in Hessen.
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0: Hi, guten Morgen. Ja, die ganze Woche alleine, weil ja Simone im Urlaub ist mit ihrer Family. Das muss ja mal sein, aber ist ja trotzdem ein bisschen schade, weil hab niemanden zum Schwätzen. Vielleicht aber ja Sie. 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

0: Guten Morgen um 20 Minuten vor 6. HR1 ist hier und wir freuen uns jetzt, Manuel endlich mal persönlich kennenzulernen aus Usingen. Hallo, schönen guten Morgen.
1: Schönen guten Morgen.
0: Moshe, mein Lieber, du bist, wie mir meine Kollegin gesagt hat, ein Früharbeiter, fängst immer um 6 an, ne? Richtig?
1: Richtig, genau. Vor der Arbeit höre ich HR1 und bei der Arbeit höre ich HR1.
0: Sehr gut. Was ist das für eine Arbeit genau?
1: Im Quarzitwerk. Wir verarbeiten Quarz für die Industrie.
0: Ist es da, wenn man im Körpernatal rechts abbiegt?
1: Ne, genau das nicht. Das ist von Using Richtung Bad Nauheim.
0: Da gibt's noch eins.
1: Ja.
0: Okay, also das heißt, der Taunus ist voller Quarzit an mehreren Stellen.
1: Richtig, genau.
0: Was ist da genau deine Arbeit?
1: Die Maschinen bedienen.
0: Nein! Du machst das, was alle Jungs im Alter zwischen 5 und 12 auch wollen.
1: Richtig, genau, ja.
0: War das ein Kindheitstraum, irgendwie an so schweren Maschinen sitzen? Erzähl mal.
1: Ja, ich bin da durch Zufall reingerutscht.
0: Was war das für ein Zufall?
1: Ja, ich war halt vorher im Einzelhandel und dann habe ich mal was anderes gesucht.
0: Okay, aber das...
1: Und da war das gerade ausgeschrieben und ja.
0: Und das heißt also, du bist dann in diesem Steinbruch und hast irgendein Gerät unter dir, was Krack macht und da diese Steine aus dem Berg bricht, oder...
1: Unter anderem auch, ja, genau, richtig.
0: Hervorragend. Und dann mache ich, Manuel, wenn ich ein bisschen Zeit habe und den Namen schon kenne, dann gebe ich den Namen manchmal ins Internet ein. Das habe ich mit deinem auch gerade gemacht.
1: Und, oh nein.
0: Ja, ja, ist schlimm. Nee, Quatsch. aber du läufst auch viel, oder? Bist du das? Habe ich den richtigen gefunden?
1: Ja, das kann gut sein, ja.
0: Was machst du da? Erzähl mal.
1: Ach, ich laufe halt viel. Also Halbmarathon und ja, also Frankfurt zum Beispiel. Wir haben uns auch mal getroffen beim Lauf für mehr Zeit in Frankfurt.
0: Nein!
1: Letztes Jahr.
0: Da machst du auch mit?
1: Ja.
0: Sehr gut. Muss man vielleicht kurz erklären, die es nicht kennen, Lauf für mehr Zeit, das ist so ein kleiner Stadtlauf, 5 oder 10 Kilometer und das ist zugunsten der AIDS-Hilfe in Frankfurt. Bist du dieses Jahr wieder dabei?
1: Natürlich.
0: Aber dann kommst du nochmal bei mir. Haben wir geschwätzt miteinander?
1: Ja, wir haben auch ein Foto gemacht.
0: Ach du lieber Gott, ja, das passiert manchmal, deswegen, ich weiß, ich kann mich eben nicht immer an jeden Einzelnen erinnern, aber dann kommst du nochmal und sagst, ich bin der aus dem Bagger, okay?
1: Ja, na klar, mach ich, gerne.
0: Dann kann ich mich 100% an dich erinnern.
1: Angemeldet bin ich schon.
0: Sehr gut, das ist sehr gut, das ist nämlich für einen guten Zweck, du, und dann wünsche ich dir ganz, ganz viel Spaß heute bei deiner Arbeit und dann sehen wir uns ja spätestens im September wieder, okay?
1: Ganz genau, gerne.
0: Super, Manuel, alles Gute für dich.
1: Bis dann, ciao.
0: Tschüss.

allein am Schluss an Soundeffekten rausgezaubert wird in diesem Song. Das ist ja der Hammer hier. Das Brett von Frankie Goes to Hollywood in HR1 um 10 Minuten vor 6. Kurze Warnmeldung, bitte Vorsicht auf der A6 Heilbronn Richtung Mannheim zwischen Viernheimer Kreuz und dem Viernheimer Dreieck. Da liegen Reifenteile auf der rechten Spur. So, und wir wollen hier musikalisch überhaupt gar nicht abflauen, sondern direkt den nächsten raushauen. You lose and the news. Kommen Sie gut in diesen Donnerstag.

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1: 6 Uhr. VW berät über Stellenabbau und Werksschließungen. USA greifen den Iran weiter an. Bahn will Bahnhof in Gießen modernisieren. Das Wetter, Sonne und Wolken, 22 bis 31 Grad. Die Nachrichten mit Volker Kinkel. Guten Morgen. Es geht um die Zukunft von Deutschlands größtem Autobauer, VW. Laut ARD-Recherchen entscheidet der Aufsichtsrat heute, ob bis zu 100.000 Arbeitsplätze weltweit wegfallen. Auch das Werk in Baunatal könnte es treffen. HR-Reporter Jens Wellhöhner.
2: Deshalb ruft die Gewerkschaft IG Metall heute ihre Vertrauensleute bei VW zu einer Info- und Protestveranstaltung um 14 Uhr vor dem Werkstor in Baunatal auf. Laut ARD-Informationen würde der VW-Vorstand gerne die Komponententochter des Konzerns in eine eigene Gesellschaft umwandeln. Davon wäre auch das Komponentenwerk in Baunatal betroffen. Das könnte die Mitbestimmung der Belegschaft aushebeln.
1: Im Bundestag hält Kanzler Merz heute eine Regierungserklärung. Später geht es dann noch ums Kindergeld. Das soll in Zukunft automatisch gezahlt werden, ohne dass Eltern dafür extra einen Antrag stellen müssen. Und es geht um eine Gesetzesänderung bei Unfällen mit Elektrorollern. Geschädigte sollen dadurch einfacher an Schadenersatz kommen. Das US-Militär hat gestern Abend weitere Ziele im Iran angegriffen. Die iranischen Revolutionsgarden attackierten daraufhin nach eigenen Angaben US-Stützpunkte in den Golfstaaten Bahrain und Kuwait. Auch in Katar gab es Raketenalarm. AD-Korrespondent Martin Ganselmeier.
3: Die erneute Angriffswelle gegen Ziele im Iran rechtfertigt US-Präsident Trump als Vergeltung für die iranischen Attacken auf die Handelsschiffe in der Straße von Hormuz. Sollte Iran weitere Schiffe angreifen, werde das US-Militär mit noch heftigeren Angriffen antworten. In den USA wird gerätselt, ob die erneuten Militärangriffe das endgültige Aus für die Mitte Juni vereinbarte Waffenruhe bedeuten. Beim NATO-Gipfel in Ankara hatte sich Trump widersprüchlich dazu geäußert.
1: Nach der Gewalttat an einem Gymnasium in Schongau in Oberbayern sitzt der mutmaßliche Täter in Untersuchungshaft. Bundesinnenminister Dobrindt sagte, der 16-Jährige habe auch einmal geschossen, aber niemanden getroffen. Danach sei er mit einem Messer auf zwei 13-jährige Mädchen losgegangen. Beide wurden schwer verletzt, sind aber außer Lebensgefahr. Der ehemalige Schüler des Gymnasiums konnte überwältigt werden. Sein Motiv ist unklar. Mehr als 20.000 Menschen nutzen den Bahnhof in Gießen jeden Tag. Jetzt will die Bahn ihn modernisieren. HR-Reporterin Anna-Kathrin Hochstrat.
4: Neue Wände, neue Böden, neue Lautsprecher und Beleuchtung und ein taktiles Leitsystem für Sehbehinderte. Im zweiten Abschnitt wird dann das Gebäude von außen aufgearbeitet. Eine Großreinigung und neue Fenster stehen zum Beispiel auf der Liste. Alles in Abstimmung mit dem Denkmalschutz. Die Bahn rechnet übrigens damit, dass die Arbeiten am Bahnhof rund 9 Millionen Euro kosten werden.
1: Und das passiert heute noch. Das Europaparlament stimmt darüber ab, ob Messenger-Dienste wie WhatsApp wieder private Chats nach sexueller Gewalt an Kinder durchsuchen dürfen. Es geht dabei um eine befristete Ausnahme von Datenschutzregeln. 5 Monate nach dem Tod eines Zugbegleiters in Rheinland-Pfalz wird das Urteil erwartet. Der Angeklagte soll den Schaffner so heftig geschlagen haben, dass der später gestorben ist. Und in Darmstadt gibt die Deutsche Akademie für Sprache und Dichtung bekannt, wer in diesem Jahr den Georg-Büchner-Preis bekommt. Die Preisverleihung ist am 24. Oktober. Das waren die Nachrichten.
5: Einen schönen guten Morgen. 6:03. Wir schauen auf die Straßen und dieser Blick sieht sehr gut aus. Es ist nämlich noch alles frei. Wir wünschen jetzt eine gute und sichere Fahrt in diesen oft sonnigen Donnerstag. Wobei die meisten Sonnenanteile, die gibt es im Südwesten unseres Landes, im Nordosten. Da können auch noch mal ein paar dichtere Wolken vorbeiziehen. Dort bleibt es auch insgesamt etwas kühler. Also so bis 26 Grad rund um Kassel, 31 in Groß-Gerau, im hessischen Ried. Trocken bleibt es überall. Und morgen gibt es dann noch mehr Sonne und noch mehr Grad. Das heißt dann bis 33 Grad. Und so sehen auch die Aussichten fürs Wochenende aus.
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5: Ich begrüße Sie ganz herzlich und hau hier direkt die nächste Nummer raus. Macht gute Laune, Michael Zambello in HR1 Maniac.

0: Ich fürchte, über das nächste Thema kann ich nicht hundertprozentig neutral berichten, weil diese Dinger mich unglaublich auf die Zinne bringen. Und dummerweise wohne ich auch noch in der Großstadt, wo es die permanent gibt und überall. Wir sprechen von E-Scootern. Die stehen gerne überall rum, mitten auf dem Gehweg oder umgekippt und stören einfach. Und solche Fälle sorgen immer wieder für Ärger, nicht nur bei mir, sondern bei vielen anderen Leuten auch. Und nicht nur für Ärger, sondern auch für Schäden. So, und die Entschädigung, die war bisher immer sehr schwierig. Das will der Bundestag heute klar regeln. Wir sprechen mit Uwe Berndt, unserem Hauptstadtkorrespondenten. Was soll sich denn da jetzt genau ändern?
1: Wenn zum Beispiel ein umgekippter E-Scooter ein Auto beschädigt, dann muss man bisher den letzten Fahrer finden und ihm nachweisen, dass er den Schaden verursacht hat. In der Praxis ist das oft unmöglich. Das neue Gesetz bekommt deshalb zwei Hebel. Zum einen soll die Haftung der Leute verschärft werden, die mit dem Scooter unterwegs sind. Und außerdem sollen aber auch die Verleihfirmen stärker in die Verantwortung genommen werden. Denn bisher können die sich leicht rausreden, indem sie sagen, wir haben ja keinen Unfall verursacht, wir verleihen doch nur. Das soll sich jetzt ändern mit dem Argument, ihr verdient viel Geld mit dem Verleih, ihr profitiert davon, also müsst ihr auch mit in die Verantwortung gehen. Juristisch nennt man das die Halterhaftung.
0: Okay, aber was bedeutet das konkret? Also wer muss für den Schaden jetzt zahlen?
1: Bisher musste man dem Fahrer oder der Fahrerin das nachweisen, dass sie den Schaden verursacht hat. Und das soll jetzt eben umgedreht werden. Wenn so ein Vorwurf kommt, dann muss der Fahrer seine Unschuld beweisen. Juristisch ausgedrückt ist das die Haftung für vermutetes Verschulden.
0: Aha.
1: Und nur wenn man nicht rausfinden kann, wer den Schaden verursacht hat, dann soll die Verleihfirma dafür gerade stehen. Denn diese Schäden sind ja die Folgen ihres Geschäftsmodells.
0: Und was muss ich also künftig machen, wenn ich durch einen E-Scooter einen Schaden abbekommen habe?
1: Wenn das neue Gesetz kommt, wird es für die Geschädigten einfacher. Denn jeder Scooter hat natürlich ein Nummernschild. Das meldet man dann einfach bei der Verleihfirma und dann ist die in der Verantwortung. Die wird natürlich versuchen, sich das Geld von der Person zurückzuholen, die den Unfall verursacht hat. Aber wenn das nicht gelingt, dann muss sie trotzdem zahlen.
0: Heute Abend also wird der Bundestag über ein Gesetz abstimmen, das die Haftung bei solchen Unfällen neu regelt, was E-Scooter angeht. Informationen waren das von Uwe Berndt aus unserem Hauptstadtstudio.
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Rainbow in HR1 um 6.21 Uhr. Schönen guten Morgen. Schwierige Situation auf dieser Welt, ein Paar zu sein und gleichzeitig zusammen zu arbeiten und dann festzustellen, die Liebe ist irgendwann am Ende. So war das Mitte der 90er Jahre bei No Doubt, der Band rund um Gwen Stefani. Die war mit dem Bassisten zusammen, Tony, haben sich dann getrennt. Er hat gesagt, es ist okay, ich kann auch aus der Band raus, weil es hat ja so keinen Sinn. Und sie sagt, nein, bleib. Und hat sich hingesetzt, ihren ganzen Frust von der Seele geschrieben und in einen Song gegossen, der dann mit so viel Emotion ihr größter Hit wurde. No Doubt und Don't Speak.

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2: Einen schönen guten Morgen. Es ist jetzt 6:30. HR1 ist hier. Wie geht's weiter bei VW? Volker Kinkel aus unseren Nachrichten. Darüber berät heute der Aufsichtsrat und auch Hessen könnte ja von Einsparungen betroffen sein.
3: Ja, nach ARD-Informationen überlegt der VW-Vorstand, die Komponententochter des Konzerns in eine eigene Gesellschaft umzuwandeln. Davon wäre dann auch das Komponentenwerk in Baunatal betroffen. Darüber sprechen wir gleich noch mit dem Chef des Betriebsrats in Baunatal. Aber es geht auch um den Abbau von bis zu 100.000 Jobs, möglicherweise sogar die Schließung ganzer Werke. Im Gespräch sind da Emden, Hannover, Zwickau und das Audi-Werke Neckarsulm. Hintergrund ist, dass der weltweite Absatz von VW gesunken ist. Branchenexperten sagen, dass die deutschen Hersteller Entwicklungstrends bei der Elektromobilität verschlafen haben, zu wenig strukturelle Anpassungen vorgenommen haben und unter Druck sind durch die Konkurrenz aus China. Außerdem Thema, die USA und der Iran greifen sich weiter gegenseitig an. Bundesaußenminister Wadephul hat beide Seiten in der ARD zu Gesprächen aufgefordert. Und im Bundestag hält Kanzler Merz nachher eine Regierungserklärung. Es wird wohl um den NATO-Gipfel und die Reform- und Sparpläne der Regierung gehen.
2: Und jetzt gibt's mehr Aktuelles aus unseren Regionalstudios.
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5: Tiere im Zirkus sind immer umstritten. Beim Zirkus Barus, der gerade in Hanau zu Gast ist, gibt's jetzt Kritik an der Haltung zweier Berberaffen. Laut den Tierschützern von PETA sei es der letzte Zirkus in Deutschland, der überhaupt noch Affen mit auf Tournee nimmt. Darüber hinaus kritisiert PETA die Haltungsbedingungen. Beweise für eine schlechte Haltung gibt es aber nicht, sagt mir das zuständige Veterinäramt im Main-Kinzig-Kreis auf Nachfrage. Der Zirkus Barus habe außerdem eine Erlaubnis, die kleinen Affen zu halten. PETA wirft dem Zirkus zudem vor, mit den Affen betteln zu gehen. Laut dem Amt seien solche Fälle aus dem Wetteraukreis bekannt. Der Zirkus Barus ist noch bis einschließlich morgen in der Stadt. Marcel Ronge, Hanau.
6: Anhaltende Wärme und Trockenheit sind auch für die Bäume in Parks und Grünanlagen eine große Herausforderung. Die Stadt Frankfurt bewässert die Bäume im Stadtgebiet im Moment regelmäßig am Stamm. 200 Liter Wasser für jeden Baum, alle zwei Wochen, bei großer Hitze auch wöchentlich. Dabei konzentriert sich die Stadt besonders auf junge Bäume. Grund, die Wurzeln der älteren Bäume sind weiter verzweigt, oft weit entfernt vom Stamm und unter versiegelten Flächen wie Straßen oder Plätzen. Das Wasser kann die Wurzeln dann kaum erreichen. Viele Anwohner in Frankfurt sind in Sorge um die Bäume. Die Stadt beruhigt aber. Die Bäume passen sich auch an, werfen zum Beispiel Blätter ab, um die Verdunstung zu reduzieren. Stefan Pommerenke, Frankfurt.
2: Schönen guten Morgen. Wir haben es gleich 6.33 Uhr und es gibt eine Warnmeldung, die kommt von der A5 Heidelberg Richtung Frankfurt zwischen Darmstädter Kreuz und Weiterstadt. Da liegt ein toter Fuchs auf der Fahrbahn. Seien Sie da bitte vorsichtig. Ansonsten ist alles frei. Gute Fahrt und das Wetter zeigt sich heute ziemlich sommerlich. Die Sonne spielt wieder eine etwas größere Rolle. Die Aussichten hat Martin Gutt.
7: Die Wolken der letzten Tage machen sich hier im Rhein-Main-Gebiet jetzt insgesamt dünner. Heute Vormittag sind sie vielleicht noch manchmal ein bisschen kompakter unterwegs, doch die Sonne kommt auch schon durch. Das tut sie bei uns später am Tag sehr, sehr häufig, auch dann zum Beispiel über den Höhen vom Spessart. Nach einem fast schon erfrischenden Start werden es dort heute Nachmittag eher so gemäßigte 24 Grad. Im Rheingau wird es dagegen mit bis zu 30 Grad im Vergleich dazu nachher deutlich wärmer.
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2: Ah, aber gerade ist so zum Durchlüften so herrlich. Ich weiß nicht, ich hatte bei mir über Nacht ziemlich viel offen und kam dann da raus und dachte so, das ist ja toll. Also, eine kühle Wohnung ist viel wert in den nächsten Tagen. Gute Musik aber auch und darum kümmern wir uns jetzt hier.
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2: Achtung, Knaller.

0: Einen schönen guten Morgen in HR1. Es ist jetzt 19 Minuten vor 7. Über die Hälfte der Menschen in Baunatal arbeiten für denselben Arbeitgeber. Das ist Volkswagen. Und die schauen deshalb heute gespannt auf die Aufsichtsratssitzung des Konzerns. Denn da soll über die massiven Sparpläne entschieden werden. Bis zu 100.000 Stellen könnten weltweit abgebaut werden. Möglicherweise auch ganze Werke geschlossen. 4 Werke werden da immer wieder genannt. Emden, Hannover, Zwickau, Neckarsulm. Aber was ist denn mit uns in Hessen? Was wird aus Baunatal? Carsten Büchling ist VW-Betriebsratschef dort. Einen schönen guten Morgen.
1: Guten Morgen.
0: Baunatal zunächst mal nicht mit dabei, haben wir gerade gesagt. Sind Ihre Kolleginnen und Kollegen denn trotzdem verunsichert? Mit welchen Gefühlen schauen die da heute hin?
1: Also die gesamte Volkswagen-Belegschaft ist verunsichert und zwar an allen Standorten und deswegen auch im Baunatal verständlicherweise, weil wir ja seit mehreren Wochen nur noch über Nachrichtenmeldungen durch die Presse informiert werden über mögliche Umbaukonzepte des Volkswagen-Konzernvorstandes. Und das ist natürlich für unsere Kolleginnen und Kollegen wirklich eine unerträgliche Situation, weil natürlich an dieser ganzen Sicherheit von Arbeitsplätzen ganz viel dranhängt.
0: Okay, aber ärgern Sie sich nicht über Dinge im Konzern, die sozusagen Sie in Baunatal gar nicht unbedingt betreffen, weil Sie machen ja diese Komponentenfertigung von elektronischen Antrieben und Getriebe, die wird man ja weiterhin brauchen.
1: Die wird man weiterhin brauchen, selbstverständlich, aber auch dort stehen wir in Konkurrenz zu anderen Anbietern. Und deswegen ist genau diese Frage des Erhalts der Konzernstruktur für uns, insbesondere als Komponentenwerk, unglaublich wichtig.
0: Was könnte passieren, wenn man sagt, man löst es aus dem Konzern raus? Wie muss ich mir das vorstellen?
1: Das kann man sich so vorstellen, dass da möglicherweise eine eigene Marke entstehen könnte und das schwächt uns natürlich alle, weil das Volkswagen-Gesetz hat ja nur Bestand sozusagen für die Volkswagen AG und die Beschäftigten, die dort unmittelbar beschäftigt sind.
0: Glauben Sie denn, dass nach dieser Sitzung, die da heute passiert und dann darüber informiert wird, die Sache klarer ist? Was erwarten Sie da heute?
1: Ich hoffe mir erstmal, dass jetzt ordentliche Beratungen vom Konzernvorstand im Aufsichtsrat heute passieren. Und dann erhoffe ich mir, dass der Vorstand auch die Belegschaft darüber informiert, welche konkreten Ziele es jetzt gibt. Es geht ja um das Konzernzielbild 2030 und das muss jetzt wirklich mal auch erläutert werden.
0: Und es wäre eben schön, wenn die Mitarbeitenden das nicht aus der Presse erfahren würden, sondern von ihren Chefs. Das ist eine der Forderungen von VW-Betriebsratschef Carsten Büchling bei VW in Baunatal. Vielen Dank und für Sie und Ihre Kollegen natürlich alles Gute.
1: Ganz herzlichen Dank.
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Also das fetzt halt derartig. Ich weiß nicht, da könnten aus Ihrem Radio gerade so kleine Blitze rauskommen, oder? Hier mit Blur und Song 2. Und jetzt lege ich direkt noch AC/DC oben drauf. Und wenn wir sie damit nicht wachkriegen, um 10 Minuten vor 7, dann weiß ich auch nicht mehr weiter.

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3: 7 Uhr. VW berät über Stellenabbau und Werksschließungen. USA greifen den Iran weiter an. Frankfurt zieht magere Bilanz seines Stromsparprogramms. Das Wetter, Sonne und Wolken, 22 bis 31 Grad. Die Nachrichten mit Volker Kinkel. Guten Morgen. Wie geht es weiter beim kriselnden Autobauer VW? Der Aufsichtsrat berät heute in Wolfsburg über neue Sparpläne. An allen Standorten soll es dagegen Proteste geben. AD-Reporter Bertil Starke.
4: Schwach ausgelastete Werke, zu hohe Kosten, das wegbrechende China-Geschäft, dazu die US-Zölle. Die VW-Chefetage will darauf mit dem Rotstift reagieren. Im Raum steht der Abbau von 100.000 Jobs. Bisher sollten es nur halb so viele sein. Auch Werksschließungen sind für den Vorstand kein Tabu. Es gilt aber als unwahrscheinlich, dass der Aufsichtsrat heute harte Einschnitte mitträgt, denn dort haben Arbeitnehmervertreter einen großen Einfluss und auch das Land Niedersachsen dürfte sich mit seinen Stimmen gegen die Pläne aussprechen.
3: Mögliche Sparmaßnahmen könnten auch den Standort in Baunatal in Nordhessen treffen. Hier kommen am Nachmittag die Vertrauensleute in der IG Metall zusammen zu einer Protestveranstaltung vor dem Werkstor. Im Bundestag hält Kanzler Merz heute eine Regierungserklärung. Später geht es dann um Änderungen beim Kindergeld. Das soll in Zukunft ohne große Bürokratie ausgezahlt werden. ARD-Hauptstadtkorrespondent Philipp Eckstein.
5: Konkret sieht der Gesetzentwurf vor, dass künftig nach der Geburt das Kindergeld automatisch ausgezahlt wird, also ohne dass die Eltern dafür einen Antrag stellen müssen. Die Regel soll im nächsten Jahr greifen und zunächst für Eltern gelten, die bereits Kinder haben. Grund dafür, der Familienkasse liegen dann bereits die nötigen Daten vor. In einem zweiten Schritt soll es das antragslose Kindergeld auch für Erstgeborene geben.
3: US-Präsident Trump droht im Iran mit noch heftigeren Angriffen. Die bisherigen Angriffe seien Vergeltungsmaßnahmen für beschossene Handelsschiffe in der Straße von Hormus. Sollte der Iran weitere Schiffe ins Visier nehmen, werde das US-Militär darauf antworten. Die USA hatten gestern eine neue Angriffswelle auf den Iran gestartet. Der Iran reagierte mit Angriffen auf US-Stützpunkte in der Golfregion. Der Juni ist der heißeste Monat in Europa gewesen, seit es regelmäßige Messungen gibt. Nach Angaben des EU-Klimadienstes Copernicus sind in mehreren europäischen Ländern monatliche und historische Temperaturrekorde gemessen worden. Hitzebedingt habe es auch mehr Todesfälle gegeben. Fachleute fordern deshalb mehr Hitzeschutz und mehr Einsatz gegen den Klimawandel. Seit einem halben Jahr unterstützt die Stadt Frankfurt einkommensschwache Haushalte beim Austausch von Elektrogeräten. Die Nachfrage ist bisher schwach, hat die Stadt dem HR mitgeteilt. HR-Reporter Heiko Schneider.
6: Nach Angaben der Stadt sind bisher knapp 473.000 Euro des Budgets verbraucht. 4 Millionen hatte die Stadt bereitgestellt. Damit sollen alte Elektrogeräte wie Kühlschränke, Öfen oder Waschmaschinen gegen neue, effizientere Geräte ausgetauscht werden. Das bundesweit einzigartige Projekt Frankfurt spart Strom richtet sich an Sozialhilfeempfänger. Laut Stadt wissen aber noch nicht genügend Leute von dem Projekt. Bis Ende des Jahres soll es noch laufen.
3: Und das passiert heute noch. Das Europaparlament stimmt darüber ab, ob Messenger-Dienste wie WhatsApp wieder private Chats nach sexueller Gewalt an Kindern durchsuchen dürfen. Es geht aber um eine befristete Ausnahme von Datenschutzregeln. 5 Monate nach dem Tod eines Zugbegleiters in Rheinland-Pfalz wird das Urteil erwartet. Der Angeklagte soll den Schaffner so heftig geschlagen haben, dass er später gestorben ist. Und bei der Fußball-WM kommt es zum ersten Viertelfinale. Um 22 Uhr unserer Zeit spielen Frankreich und Marokko um den Einzug ins Halbfinale. Das waren die Nachrichten.
7: Dankeschön, Volker, und guten Morgen. Gleich haben wir es 4:45. Auf der A60 Mainz Richtung Rüsselsheim zwischen Ginsheim-Gustavsburg und Bischofsheim gibt es 2 Kilometer stockenden Verkehr. Bisher die einzige Meldung an diesem Morgen. Wir wünschen eine gute Fahrt. Und der Tag, der bringt uns ziemlich viel Sonne. Im Norden sind auch noch ein paar Wolken unterwegs und es wird warm. Das mal so die Schlagzeile. Die Einzelheiten gibt's jetzt für Ihre Region von Martin Gutt.
8: Weniger Wolken, mehr Sonne und richtig sommerlich. Das ist der allgemeine Trend beim Wetter hier in Rhein-Main. Dabei sind die bisherigen dicken Wolken heute Vormittag manchmal vielleicht noch kompakt unterwegs. Doch insgesamt will die Sonne es im Laufe des Tages immer mehr wissen. Auch zum Beispiel über den Höhen vom Spessart. Dort bleibt es nachher mit so 24 Grad gemäßigt warm. Im Rheingau gibt es dagegen schon bis zu 30. Morgen und am Wochenende wird es dann bei uns mit 3 oder 34 Grad noch heißer.
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7: Ich wünsche Ihnen einen schönen Donnerstagmorgen und freue mich, dass Sie HR1 als Ihren Begleiter in diesen Tag gewählt haben. Hier gibt's jetzt All But Hammond und Musik von Bruce Springsteen. Sie sind also richtig.
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0: Albert Hammond. In den Donnerstag um 6:11 einen schönen guten Morgen. Die Feuerpause ist vorbei. So hat der US-Präsident gestern auf dem NATO-Gipfel in Ankara gedroht. Und tatsächlich haben die USA diese Nacht erneut Ziele im Iran angegriffen. Explosionen in der Küstenregion soll es da gegeben haben. Teheran hat im Gegenzug US-Militärstützpunkte in Kuwait und Bahrain attackiert. Unser Korrespondent in Istanbul ist Uwe Lüb. Einen schönen guten Morgen.
1: Guten Morgen.
0: Jetzt war ja lange an so einer Art Friedensvertrag gefeilt worden unter der Vermittlung von Pakistan. Dieses Rahmenabkommen, was es da gab, ist das jetzt komplett Makulatur?
1: Das wissen wir noch nicht, ob das wirklich komplett Makulatur ist, aber im Moment deutet wenig darauf hin, dass dieses Memorandum of Understanding, diese Absichtserklärung wirklich zum Erfolg führt. Der Erfolg wäre dann ja eigentlich schon Mitte August erforderlich, dann laufen die 60 Tage dieser selbstgesetzten Frist ab, bis wann man sich geeinigt haben wollte. Und wir hören jetzt eben, dass die USA, so meldet es Axios, ein Medium in den USA, in der Regel sind die gut informiert, nah dran an der Regierung, und die melden unter Berufung auf Regierungskreise, das Ganze könnte jetzt länger dauern, vielleicht sogar Monate. Der Dreh- und Angelpunkt ist immer wieder die Straße von Hormus. Iran will die Kontrolle mit aller Macht. Die USA wollen sie frei bekommen. Und das heißt, sobald Iran seine Kontrollansprüche in der Straße von Hormus durch neuen Beschuss auf irgendwelche Tanker, die da durchfahren und die iranischen Vorgaben missachten, wenn die wieder beschossen werden, dann werden die USA wieder angreifen. Iran wird wieder Vergeltung üben. Also, das kann noch lange dauern, bis es irgendwann zu einer wie auch immer gearteten Lösung kommt.
0: Erstaunlich aber, Kanzler Merz und Außenminister Wadephul sagen, dieser NATO-Gipfel, der war richtig gut. Tolle Ergebnisse. Wie passt das zusammen, wenn ein NATO-Partner währenddessen gerade wieder quasi einen Krieg neu anfacht?
1: Ja, ich glaube, da muss man sehen, die USA haben ja schon nach wie vor innerhalb der NATO eine Art Vormachtstellung. Und es war eine sehr große Sorge vorhanden der übrigen, vor allem der europäischen NATO-Mitglieder, dass die USA aus der NATO ausscheren, sie verlassen. Und diese Sorge konnte Trump offenbar den anderen NATO-Regierungschefs nehmen. Und innerhalb der NATO steht man ja auch hinter dem Ziel der USA, die Straße von Hormus wieder frei zu bekommen. Dagegen hat niemand irgendetwas, im Gegenteil. Wenngleich aber die Blockade der Straße von Hormus und der alleinige iranische Kontrollanspruch eigentlich Folgen sind des Krieges, den Israel und die USA Ende Februar begonnen haben.
0: Eine neue Eskalation am Persischen Golf und das eben während dieser NATO-Gipfel gelaufen ist in Ankara. Einschätzungen waren das von unserem Kollegen Uwe Lüb aus dem Studio in Istanbul.
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Rockwell steht drauf. Aber tatsächlich ist ganz schön viel Michael Jackson drin. Denn der singt den Refrain. Somebody's watching me. Der gute Groove für ihren Morgen.

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6: Jetzt ist es 7:30. Schönen guten Morgen, hr1 ist hier. Der Aufsichtsrat von Volkswagen berät heute über ein neues Sparpaket. Es drohen ein Stellenabbau und sogar Werksschließungen. Topthema in den Nachrichten mit Volker Kinkel.
7: Bis zu 100.000 Jobs weltweit könnten wegfallen und die Werke in Emden, Hannover, Zwickau und die Audi-Tochter Neckarsulm geschlossen werden. Hintergrund ist, dass der weltweite Absatz von VW gesunken ist. Eine endgültige Entscheidung wird heute noch nicht erwartet, aber der Beginn von Gesprächen. Denn die Arbeitnehmervertreter sind sauer. Das hat uns auch Carsten Büchling, der Chef des Betriebsrats in Baunatal, vorhin hier in hr1 gesagt. Die Belegschaft sei verunsichert und der Vorstand müsse jetzt endlich mal mit Informationen rauskommen. Bisher wisse man nur aus den Medien von den Sparplänen. Da wolle man jetzt endlich mal Gewissheit, denn da würden ja auch ganze Existenzen dranhängen. Außerdem Thema, die USA wollen den Iran weiter angreifen, sollte der wieder Handelsschiffe in der Straße von Hormus attackieren. Auch gestern hat es wieder gegenseitige Angriffe gegeben. Und bei der Fußball-WM kommt es zum ersten Viertelfinale. Um 22 Uhr unserer Zeit spielen Frankreich und Marokko um den Einzug ins Halbfinale.
6: Und jetzt gibt's mehr Aktuelles aus unseren Regionalstudios.
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9: Schockfund bei einem Wohnungsbrand heute Nacht in Offenbach. Die Einsatzkräfte finden eine tote Person. Wer die Leiche ist, konnte die Polizei bislang nicht herausfinden, hat mir ein Sprecher gesagt. Sie wurde in der Brandwohnung gefunden und muss noch identifiziert werden. Gegen 2:30 bricht das Feuer in dem Mehrfamilienhaus in der Offenbacher Kaiserstraße aus. Mehr als 100 Menschen wohnen da. Warum es gebrannt hat, ist noch unklar. Geschätzter Schaden 100.000 Euro. Feuer auch gestern Abend im benachbarten Frankfurt. Der Dach eines Hauses in Schwanheim brennt. Rund 150 Einsatzkräfte. Die Feuerwehr löscht stundenlang. Zum Glück keine Verletzten. Tobias Weiler-Mattes, Studio Rhein-Main.
10: Baustellen überall. Auf Straßen und Schienen. Und jetzt trifft beides auch noch aufeinander. Denn für die Arbeiten rund um den Knoten Mainz wird an der Brücke zwischen Kostheim und Ginsheim-Gustavsburg gearbeitet. Deswegen wird die Strecke von morgen an bis Mitte September gesperrt. Und das betrifft auch die Bundesstraße 43, die unter den Bahngleisen langführt. Dieser Abschnitt ist in der Zeit der Bauarbeiten immer wieder gesperrt. Die Umleitung für Autos führt über die A60 oder die A671. Bei der Bahn entfallen vor allem Züge der S-Bahn-Linien und Regionalbahnen zwischen Frankfurt und Mainz bzw. Wiesbaden. Anne-Kathrin Hochstraat, Ginsheim-Gustavsburg.
6: Guten Morgen, 7.32 Uhr. Wir haben eine Meldung von der A60 Mainz Richtung Rüsselsheim zwischen Ginsheim-Gustavsburg und Rüsselsheim-Mitte. Streckenweise stockender Verkehr. Das war's aber schon. Es ist schön ruhig, sind Sommerferien, wunderbar. Das Wetter passt auch dazu. Die Sonne spielt nämlich heute wieder eine etwas größere Rolle als in den vergangenen Tagen. Martin Gutt mit den Einzelheiten.
11: Die Wolken der letzten Tage machen sich hier im Rhein-Main-Gebiet jetzt insgesamt dünner. Heute Vormittag sind sie vielleicht noch manchmal ein bisschen kompakter unterwegs, doch die Sonne kommt auch schon durch. Das tut sie bei uns später am Tag sehr, sehr häufig, auch dann zum Beispiel über den Höhen vom Spessart. Nach einem fast schon erfrischenden Start werden es dort heute Nachmittag eher so gemäßigte 24 Grad. Im Rheingau wird es dagegen mit bis zu 30 Grad im Vergleich dazu nachher deutlich wärmer.
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6: Ja, was Sie leider im Radio nicht sehen können, das ist heute von meiner Seite aus ein Style-Gesamtkunstwerk. Volker, du kannst es bestätigen.
12: Ja.
6: Meine Brötchentüte.
12: Oh, das ist mir noch gar nicht aufgefallen. Die Brötchentüte hat die gleiche Farbe wie dein T-Shirt.
6: Beides rosa. Ja, ich habe gedacht, heute mal was Mutiges, um den Tag zu begrüßen. Hm, oder?
12: Ja.
6: Wenn man es anguckt, ist man schon direkt wach, oder?
12: Ich war jetzt bei Tour de France.
6: Tour de France? Du guckst... Ach so, ich trage das rosa Trikot.
12: Ja, ja. Ah.

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0: einen schönen guten Morgen um 19 Minuten vor 8 H1 ist hier. Das klingt jetzt so ein bisschen Science-Fiction, was wir Ihnen erzählen, ist aber real. Im Auebad in Kassel ist künstliche Intelligenz als zusätzliche Lebensretterin im Dienst seit einem Jahr drin und jetzt dann auch im Außenbereich. Das heißt, Kameras erfassen da jede Bewegung im Becken, analysieren sie in Echtzeit und erkennen, wenn da irgendwas nicht stimmt, wenn irgendwas gefährlich sein sollte, dann gibt es einen Alarm auf die Uhren des Personals. Jens Herbst ist der Leiter der Kasseler Schwimmbäder. Einen schönen guten Morgen.
1: Ja, schönen guten Morgen, Herr Frühling.
0: Ja, in der Halle ist das System ja jetzt schon seit einem Jahr im Dienst. Was gab es da bisher für Erfahrungen?
1: Ja, von dem Personal durchweg positiv, denn es unterstützt ja die Leute und entlastet die. Das sind teilweise ja mehrere hundert Leute in den Becken. Mhm. Und da schafft man das ganz einfach nicht, jeden Einzelnen permanent zu beobachten. Gerade dann halt noch je nachdem, wie das Licht spiegelt auf der Wasseroberfläche mit Reflexionen und sowas. Und das ist natürlich eine extreme Hilfe, wenn man da halt eine Ertrinkungserkennungsanlage im Background hat, die einem im Zweifelsfalle darauf aufmerksam macht, hier ist ein Bewegungsmuster oder hier ist irgendwas, schau mal bitte nach.
0: Also was sagen denn die Badegäste dazu? Also weil ich meine, vielleicht ist es ja schon ein komisches Gefühl, sozusagen gefilmt zu werden, oder?
1: Hatten wir am Anfang auch die Bedenken gehabt, aber genau das Gegenteil war eigentlich der Fall. Ich habe bis jetzt, glaube ich, nur eine einzige Meinung gehört, die Bedenken geäußert hat. Da ging es halt um Datenschutz, aber das kann man halt auch sagen. Die sämtliche Daten mit Bildverarbeitung bleibt hier im Hause und wird dann natürlich dann halt auch gleich wieder im Grunde genommen gelöscht. Und weltweit ist es halt verbunden miteinander, dieses System, aber nur mit den Metadaten, sodass man dann halt verschiedene Bewegungsmuster erkennt, aber keine Bilder weitergegeben werden. Und so lernt dann halt auch die KI untereinander weltweit. Und Krass. Das ist natürlich dann bei dem System sehr, sehr positiv.
0: Irre. Jetzt wissen wir ja, es ist gar nicht so einfach, Bademeister zu finden. Könnte das auf lange Sicht en gros möglicherweise auch Personal einsparen?
1: Das ist, denke ich, immer nicht Priorität. Erstmal ist es eine Entlastung für das Personal, sodass die sich natürlich dann halt auch eher um die Badegäste kümmern können. Aber letztendlich zum Retten braucht man zurzeit auf alle Fälle immer noch jedenfalls Menschen. Genau.
0: Das ist auch gut so. Aber die KI hilft eben jetzt auch neu im Außenbereich im Auebad in Kassel. Die ersten Erfahrungen im Innenbereich sind auf jeden Fall gut, hat uns Jens Herbst, der Leiter der Kasseler Schwimmbäder, erzählt. Herzlichen Dank.
1: Sehr gerne.

Billy Idol in HR1 um 9:08. Ich habe mal gehört, dass Björn und Benny von ABBA an manchen Songs wochenlang rumgefeilt haben, bis sie gesagt haben, jetzt ist er perfekt. Jetzt nehmen wir ihn auf. Das Gegenteil hier. Per von Roxette soll diesen Song hier angeblich in einer Stunde geschrieben haben. Und der ist auch perfekt.

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1: 8 Uhr. VW berät über Stellenabbau und Werksschließungen. Verkehrsminister will mehr Hitzeschutz. Bahn will Bahnhof in Gießen modernisieren. Das Wetter, Sonne und Wolken, 22 bis 31 Grad. Die Nachrichten mit Volker Kinkel. Guten Morgen. Es geht um die Zukunft von Deutschlands größtem Autobauer VW. Laut ARD-Recherchen entscheidet der Aufsichtsrat heute, ob bis zu 100.000 Arbeitsplätze weltweit wegfallen. Auch das Werk in Baunatal könnte es treffen. HR-Reporter Jens Wellhöhner.
2: Deshalb ruft die Gewerkschaft IG Metall heute ihre Vertrauensleute bei VW zu einer Info- und Protestveranstaltung um 14 Uhr vor dem Werkstor in Baunatal auf. Laut ARD-Informationen würde der VW-Vorstand gerne die Komponententochter des Konzerns in eine eigene Gesellschaft umwandeln. Davon wäre auch das Komponentenwerk in Baunatal betroffen. Das könnte die Mitbestimmung der Belegschaft aushebeln.
1: Im Bundestag hält Kanzler Merz heute eine Regierungserklärung. Später geht es dann noch ums Kindergeld. Das soll in Zukunft automatisch gezahlt werden, ohne dass Eltern dafür extra einen Antrag stellen müssen. Und es geht um eine Gesetzesänderung bei Unfällen mit Elektrorollern. Geschädigte sollen dadurch einfacher an Schadenersatz kommen. Das US-Militär hat gestern Abend weitere Ziele im Iran angegriffen. Die iranischen Revolutionsgarden attackierten daraufhin nach eigenen Angaben US-Stützpunkte in den Golfstaaten Bahrain und Kuwait. Auch in Katar gab es Raketenalarm. AD-Korrespondent Martin Ganzelmeier.
3: Die erneute Angriffswelle gegen Ziele im Iran rechtfertigt US-Präsident Trump als Vergeltung für die iranischen Attacken auf die Handelsschiffe in der Straße von Hormuz. Sollte Iran weitere Schiffe angreifen, werde das US-Militär mit noch heftigeren Angriffen antworten. In den USA wird gerätselt, ob die erneuten Militärangriffe das endgültige Aus für die Mitte Juni vereinbarte Waffenruhe bedeuten. Beim NATO-Gipfel in Ankara hatte sich Trump widersprüchlich dazu geäußert.
1: Bundesverkehrsminister Schnieder will auf die zunehmende Hitze reagieren. Er hat der Deutschen Presseagentur gesagt, alles, was mit Klima und Wetter zu tun habe, wird extremer und belastet die Verkehrsinfrastruktur, also Straßen- und Schienenverkehr. Darauf müsse man sich besser einstellen. Als Beispiel nennt Schnieder hitzebeständiger Asphalt, der sich nicht mehr anfängt zu wellen, oder bessere Klimaanlagen in Zügen. Mehr als 20.000 Menschen nutzen den Bahnhof in Gießen jeden Tag. Jetzt will die Bahn ihn modernisieren. HR-Reporterin Anne-Kathrin Hochstrat.
4: Neue Wände, neue Böden, neue Lautsprecher und Beleuchtung und ein taktiles Leitsystem für Sehbehinderte. Im zweiten Abschnitt wird dann das Gebäude von außen aufgearbeitet. Eine Großreinigung und neue Fenster stehen zum Beispiel auf der Liste. Alles in Abstimmung mit dem Denkmalschutz. Die Bahn rechnet übrigens damit, dass die Arbeiten am Bahnhof rund 9 Millionen Euro kosten werden.
1: Und das passiert heute noch. Das Europaparlament stimmt darüber ab, ob Messenger-Dienste wie WhatsApp wieder private Chats nach sexueller Gewalt an Kindern durchsuchen dürfen. Es geht dabei um eine befristete Ausnahme von Datenschutzregeln. 5 Monate nach dem Tod eines Zugbegleiters in Rheinland-Pfalz wird das Urteil erwartet. Der Angeklagte soll den Schaffner so heftig geschlagen haben, dass der später gestorben ist. Und in Darmstadt gibt die Deutsche Akademie für Sprache und Dichtung bekannt, wer in diesem Jahr den Georg-Büchner-Preis bekommt. Die Preisverleihung ist am 24. Oktober. Das waren die Nachrichten.
5: Schönen guten Morgen um 8:03. Hier kommt der Verkehr und jetzt ist doch einiges los. Bitte Vorsicht auf der A3 Frankfurt Richtung Köln zwischen Idstein und Bad Camberg. Da liegt ein Reifen auf der rechten Spur. Vorsicht auch auf der B27 Bad Hersfeld Richtung Fulda. Zwischen dem Abzweig nach Dietershahn und der A7 Anschlussstelle Fulda Nord sind mehrere Steine auf der Fahrbahn. A5 Heidelberg-Karlsruhe. Zwischen Kreuz Heidelberg und Heidelberg-Schwetzingen 5 Kilometer stockender Verkehr. Die A60 Mainz Richtung Rüsselsheim, zwischen Ginsheim-Gustavsburg und Rüsselsheim-Mitte streckenweise stockender Verkehr. A643 Mainz Richtung Wiesbaden, zwischen Dreieck-Mainz und dem Schiersteiner Kreuz streckenweise stockend. Die Bundesstraße 426 Gernsheim Richtung Höchst im Odenwald ist zwischen dem Abzweig nach Niederbeerbach und Niederramstadt in beiden Richtungen gesperrt. Ein Unfall dort mit 2 Fahrzeugen. Es gibt jeweils 3 Kilometer Stau. Sie sollten diesen Bereich dort im im Odenwald bitte weiträumig umfahren. Und der Stadtverkehr in Kassel ist dabei. Die Dörnbergstraße ist zwischen der Bundesstraße 251 und Weimar nach einem Unfall in beiden Richtungen gesperrt. Bitte diesen Bereich auch weiträumig umfahren. Und nochmal eine Meldung, diesmal aus dem Kreis Offenbach, Kreisstraße 173. Die ist zwischen Dietzenbach und Götzenhain in beiden Richtungen nach einem Unfall gesperrt. Auch dort bitte weiträumig drumherum fahren. Es hat sich ein Fahrzeug überschlagen und liegt im Graben. Und bitte fahren Sie vorsichtig, damit nicht noch weitere Unfälle passieren. Kommen Sie gut in diesen Tag, der uns ziemlich viel Sonne bringt. Im Norden vielleicht noch ein paar dichtere Wolken. Und die Einzelheiten dazu hat jetzt Martin Gutt.
6: Weniger Wolken, mehr Sonne und richtig sommerlich. Das ist der allgemeine Trend beim Wetter hier in Rhein-Main. Dabei sind die bisherigen dicken Wolken heute Vormittag manchmal vielleicht noch kompakt unterwegs. Doch insgesamt will die Sonne es im Laufe des Tages immer mehr wissen. Auch zum Beispiel über den Höhen vom Spessart. Dort bleibt es nachher mit so 24 Grad gemäßigt warm. Im Rheingau gibt es dagegen schon bis zu 30. Morgen und am Wochenende wird es dann bei uns mit 3 oder 34 Grad noch heißer.
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5: Guten Morgen, hallo und einen schönen Donnerstag. Vom Beckenrand ist es verboten. Drüber singen darf man. Springen. Oh wei. Van Halen, Jump. Hallo, guten Morgen.

Ich muss leider einmal unsanft unterbrechen. Bitte Vorsicht auf der A480 Wetzlar Richtung Wetzlar-Blasbach. Da kommt Ihnen zwischen Aslar und Wetzlarer Kreuz ein Fahrzeug entgegen. Bitte in beiden Richtungen äußerst vorsichtig fahren und nicht überholen. Nochmal, die A480 Wetzlar Richtung Blasbach zwischen Aslar und Wetzlarer Kreuz kommt Ihnen ein Fahrzeug entgegen. Fahren Sie da bitte besonders vorsichtig und überholen Sie nicht.

0: Einen schönen guten Morgen um 13 Minuten nach 8. HR1 ist hier. Es sollte ja schon der Herbst der Reform werden. Das hat jetzt nicht so geklappt. Deswegen ist dann der Sommer der Reform draus geworden. Aber gerade der Gesundheitsreform droht jetzt das Scheitern und das kurz vor der Sommerpause. Denn Grüne und Linke wollen die Abstimmung im Bundestag morgen blockieren. Die Grünen haben Klage beim Bundesverfassungsgericht eingereicht. Birte Sönnigsen ist unsere Korrespondentin im Hauptstadtstudio. Schönen guten Morgen.
1: Guten Morgen.
0: Ja, erst die Aufregung um diese Krankschreibung am ersten Tag und jetzt steht die gesamte Gesundheitsreform auf der Kippe. Ist diese Abstimmung morgen noch irgendwie zu retten?
1: Ja, das ist sie. Noch steht sie auch auf der Tagesordnung des Bundestages. Die große Frage ist, bleibt es so, weil zwei Abgeordnete eben geklagt haben. Janosch Dahmen von den Grünen und Atish Gürpiner von den Linken, weil sie sagen, es gab da nochmal so umfangreiche Änderungen am Gesetz und dass sie als Abgeordnete da jetzt nicht genug Zeit gehabt hätten, die auch alle zu prüfen, um abzuschätzen, was hat das denn für Auswirkungen, was bedeutet das fürs Geld, dass sie da eben nicht die Chance hatten, das so gut durchzuarbeiten, um wirklich zu wissen, worüber sie da abstimmen.
0: So, dann können es natürlich auch noch sein, dass die Länder in die Suppe spucken. Nämlich, das ist ja nicht das einzige Problem, was dazu kommt, oder?
1: Nee, also ein Problem eben das Bundesverfassungsgericht, was jetzt eben prüft und auch kurzfristig entscheiden kann und entscheiden könnte theoretisch auch, dass morgen nicht abgestimmt werden darf. Das kann heute im Laufe des Tages passieren, vielleicht auch noch morgen früh oder auch gar nicht. Mhm. Zweiter Wackelkandidat sind dann eben die Bundesländer und vielleicht sind da die Sorgenfalten auf der Stirn der Bundesgesundheitsministerin in Sachen Bundesrat noch ein bisschen tiefer, denn die Länder sind echt unzufrieden mit dem Gesetz. Da geht es vor allem um die Krankenhäuser, es geht natürlich ums Geld und da wird seit Tagen und Wochen hinter den Kulissen verhandelt. Da haben sich Bund und Länder auch auf so einen 6-Punkte-Plan geeinigt. Das führte dann auch noch mal dazu, dass das Gesetz so kurzfristig geändert wurde. Da gibt es zwei Hürden. Zum einen muss es das Gesetz erstmal auf die Tagesordnung des Bundesrates schaffen. Das geht auch nur mit einer Fristverkürzung. Ist ja jetzt alles im Eilverfahren. Zweite Hürde, selbst wenn es da drauf steht, dann könnte der Bundesrat, dann könnte eine Mehrheit der Länder den Vermittlungsausschuss anrufen und damit zumindest das Gesetz verzögern. Ganz stoppen können sie es am Ende nicht, aber verzögern.
0: Wobei die Grünen sagen, da sind einfach handwerkliche Fehler drin. Ist das das übliche Getöse oder ist da tatsächlich was dran?
1: Ja, das ist ein Gesetz, das der Kanzler als historisch bezeichnet hat. Unionsfraktionschef Jens Spahn, der hat diese Woche eine Jahrzehntreform genannt. Und ich finde, da kann man zumindest mal die Frage stellen, muss denn, wenn das ein so großes Gesetz ist, muss das wirklich mit so vielen Änderungen so kurzfristig durchs Parlament gebracht werden? Sonntagabend gab es da wohl die ersten Papiere, umfangreiche Änderungen, knapp 300 Seiten mit so einer Art Tabelle mit vielen Änderungswünschen oder Änderungsanträgen eben dieses Gesetzes sind da bei den Abgeordneten angekommen und die sagen eben zu viel, das können wir so schnell nicht durcharbeiten. Jetzt bin ich gespannt, wie am Ende das Bundesverfassungsgericht entscheiden wird.
0: Ob die Gesundheitsreform noch beschlossen werden kann oder nicht, das haben wir eingeschätzt mit unserer Hauptstadtkorrespondentin Birte Sönnigsen. Ganz herzlichen Dank für diese Information und liebe Grüße nach Berlin.
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Gott, da kommen so viele Erinnerungen hoch. Ich bin gerade richtig steil gegangen hier. Domino und Here I Am. Das ist einfach gute Musik in HR1. Und bei dem hier muss ja meine liebe Kollegin Simone denken, die diese Woche im Urlaub ist, weil da würde sie jetzt steil gehen beim Eros.

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5: Einen schönen guten Morgen. Es ist jetzt gleich 8:30. 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Wie geht's weiter bei VW? Darüber berät heute der Aufsichtsrat. Auch Hessen könnte ja von Einsparungen betroffen sein. Thema in den Nachrichten bei Volker Kinkel.
6: Nach ARD-Informationen überlegt der VW-Vorstand, die Komponententochter des Konzerns in eine eigene Gesellschaft umzuwandeln. Davon wäre dann auch das Komponentenwerk in Baunatal betroffen. Der Betriebsratschef von da, Büchling, hat uns gesagt, die Beschäftigten würden jetzt endlich mal Klarheit wollen. Denn seit Wochen schon wird über das Sparpaket spekuliert. Unter anderem heißt es, dass der Abbau von bis zu 100.000 Jobs droht und möglicherweise sogar die Schließung ganzer Werke. Hintergrund ist, dass der weltweite Absatz von VW gesunken ist. Außerdem Thema, die USA und der Iran greifen sich weiter gegenseitig an. Bundesaußenminister Wadefuhl hat beide Seiten in der ARD zu Gesprächen aufgefordert. Und im Bundestag hält Kanzler Merz gleich eine Regierungserklärung. Es wird wohl um den NATO-Gipfel und die Reform- und Sparpläne der Regierung gehen.
5: Und jetzt mehr Aktuelles aus unseren Regionalstudios.
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8: Tausche alte, stromfressende Kühlschränke, Öfen oder Waschmaschinen gegen neue, effizientere Geräte. Das ist das Ziel des Projekts Frankfurt spart Strom. Damit unterstützt die Stadt seit einem halben Jahr einkommensschwache Haushalte. Die Nachfrage fällt bisher aber schwach aus. Laut Stadt sind erst knapp 473.000 Euro des Budgets verbraucht. 4 Millionen hat die Stadt bereitgestellt. Das Projekt Frankfurt spart Strom ist bundesweit einzigartig. Es richtet sich an Sozialhilfeempfänger. Das Problem laut Stadt, vielen ist das Projekt noch gar nicht bekannt. Die Stadt hofft, dass sich das noch ändert. Bis Ende des Jahres soll das Projekt noch laufen. Heiko Schneider, Frankfurt.
9: Über 20 Schülerinnen und Schüler aus der Gemeinde Gründau im Main-Kinzig-Kreis dürfen nicht auf die weiterführende Schule, auf die sie möchten. Solche Fälle gibt es immer wieder. In Gründau protestieren die Eltern aber lautstark gegen die Entscheidung. Schon knapp 1300 Unterschriften haben sie gesammelt, damit ihre Kinder auf die Wunschschule nach Gelnhausen dürfen. Bisher ist keine Lösung in Sicht für die angehenden Fünftklässler. Das Schulamt beharrt auf seinen Standpunkt, die Kinder auf die Realschule im Heimatort zu schicken, auch wenn die angeblich einen schlechten Ruf hat. Das Thema schlägt hier in der Region hohe Wellen. Eins ist klar, noch in den Sommerferien muss eine Entscheidung her. Aus Gründau-Lieblos, Marcel Ronge.
5: Guten Morgen um 8.32 Uhr. Der Blick auf die Straßen mit einer Entwarnung. Für die A480 Wetzlar-Blasbach die Gefahr durch ein entgegenkommendes Fahrzeug zwischen Aslar und Wetzlarer Kreuz besteht dort nicht mehr. Die A5 Darmstadt Richtung Karlsruhe zwischen Dossenheim und Heidelberg-Schwetzingen. Heute Morgen 7 Kilometer stockender Verkehr. A45 Aschaffenburg-Gießen zwischen Mainhausen und Karlstein. 2 Kilometer stockend wegen Markierungsarbeiten. A643 Mainz Richtung Wiesbaden zwischen Dreieck-Mainz und Schiersteiner Kreuz streckenweise stockend. Die Bundesstraße 426 Gernsheim-Höchst im Odenwald ist zwischen dem Abzweig nach Niederbeerbach und Niederramstadt in beiden Richtungen gesperrt. Ein Unfall dort mit 2 Fahrzeugen. 3 Kilometer Stau in beide Richtungen. Sie sollten diesen Bereich bitte weiträumig umfahren und das gilt auch für den Kreis Offenbach. Die K173 ist dort zwischen Dietzenbach und Götzenhain in beiden Richtungen gesperrt. Auch da ein Unfall, ein Fahrzeug hat sich überschlagen und liegt im Graben. Auch da bitte weit drumherum fahren. Gute und sichere Fahrt wünschen wir an einem Tag, der uns wieder ein bisschen mehr Sonnenschein bringt. Und ansonsten, das weiß Martin gut.
10: Die Wolken der letzten Tage machen sich hier im Rhein-Main-Gebiet jetzt insgesamt dünner. Heute Vormittag sind sie vielleicht noch manchmal ein bisschen kompakter unterwegs, doch die Sonne kommt auch schon durch. Das tut sie bei uns später am Tag sehr, sehr häufig, auch dann zum Beispiel über den Höhen vom Spessart. Nach einem fast schon erfrischenden Start werden es dort heute Nachmittag eher so gemäßigte 24 Grad. Im Rheingau wird es dagegen mit bis zu 30 Grad im Vergleich dazu nachher deutlich wärmer.
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11: Und einer Richtigstellung, Volker. Wir haben letzte Stunde darüber gesprochen, dass ich heute ein sehr lautes rosa T-Shirt anhabe.
12: Ja.
11: Und da hast du gesagt, das erinnert dich an die Tour de France.
12: Mhm, so ist es.
11: Ja, es kamen jetzt mehrere Nachrichten rein. Das gibt's anscheinend gar nicht bei der Tour de France, sondern beim Giro d'Italia.
12: Oh.
11: Rosa T-Shirt.
12: Also war ich sozusagen im falschen Land.
11: Warst du im falschen Land? Weil der ist egal. Wie können wir auf diesen kleinen Fauxpas reagieren, uns entschuldigen?
12: Wir konnten ein paar Tickets verlosen.
11: Das ist doch die Idee. Ich habe ja noch welche von Tom Jones. Okay, also wir haben einen Fehler gemacht. Sie kriegen die Tickets. Steht jetzt in keinem direkten Zusammenhang, aber unsere Nummer ist die 069-1554-1. Denn Tom Jones kommt, The Tiger, heute in genau einer Woche nach Frankfurt in die Festhalle auf die HR1-Bühne. Und wenn Sie das nicht verpassen wollen und keine Tickets kaufen, sondern gewinnen wollen, dann jetzt schnell in die Leitung 069-1554-1.
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14: Ja, und jetzt ist hier noch eine Anmeldung. Warte mal ganz kurz. Also,
11: bitte Vorsicht auf der A3 Frankfurt-Köln zwischen Frankfurt Süd und Frankfurter Kreuz. Da kommt Ihnen jetzt ein Fahrzeug entgegen. Bitte in beiden Richtungen äußerst vorsichtig fahren und nicht überholen. Nochmal bitte jetzt Vorsicht auf der A3 Frankfurt-Köln zwischen Frankfurt Süd und dem Frankfurter Kreuz kommt Ihnen ein Fahrzeug entgegen. Bitte in beiden Richtungen vorsichtig fahren und dort nicht überholen.

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0: Gott, in dieser Stunde laufen hier nur so 80er-Jahre-Erinnerungen. Vorhin schon Domino mit Here I Am und jetzt auch noch die zweite große Hitsingle von Europe, Carrie. Wunderschön. Und das können wir ja noch krönen, indem wir jetzt Tickets für Tom Jones verlosen. Und wir haben wieder viele, viele Anwärter. Das ist ziemlich beliebt, stelle ich gerade fest. The Tommy, heute ist Leitung 2 dran. Die hatten wir nämlich noch gar nicht. Hier ist der Tim. Hallo, wer ist denn da?
1: Hallo, also ich jubel jetzt schon. Hier ist Elke Böhm-Schulz.
0: Elke, hallo, du kannst auch jubeln, direkt jetzt.
1: Ja.
0: Du kriegst nämlich die Tickets. Elke, wo kommst denn du her?
1: Ich komme aus Petersberg-Marbach bei Fulda.
0: Ah, sehr schön, wunderbar. Und mein Kollege.
1: Ich hatte Tom Jones auf dem Domplatz erlebt und da hatte er damals einen Bandscheibenvorfall. Und heute nächste Woche möchte ich ihn halt wieder in seinem Hüftschwung sehen.
0: Ah, wann war das? Wann war das?
1: Das müssen drei oder vier Jahre her sein.
0: Ah, und da war es nicht so gut und da konnte er nicht so ganz die Moves machen, die er sonst so macht, ja?
1: Genau, er saß dann immer auf so einem Barhocker.
0: Och Mann, du aber jetzt.
1: Kulisse und Konzert war fantastisch.
0: Aber jetzt ist er frisch 86 geworden, jetzt klappt das alles wieder, glaube ich.
1: Ja, ich hoffe doch.
0: Aber ich glaube, es kommt ja vor allen Dingen bei ihm kommt es schon auch auf die Bewegungen an, nicht nur die Stimme, ne?
1: Ja, ich finde einfach die ganze Ausstrahlung, die er dann, ja, mit Sexbomb, mit Kiss oder mit was weiß ich, welche Lieder, Kring-Kring-Kress auf Home und also jedenfalls, er ist fantastisch.
0: She's a Lady ist doch so ein Knaller auch, oder?
1: She's a Lady, genau.
0: Ach, da schmelzen die Herzen und das von Elke auch, du bist mit dabei.
1: Ja, wow!

ein wunderbarer Klassiker von den Pet Shop Boys und Always on My Mind. Wir haben es jetzt 8 Minuten vor 9 und ich finde ja, Lieder mit Namen gehen irgendwie immer. Sind immer ein schöner persönlicher Gruß und dieser Gruß geht raus an alle Irisse dieser Welt. Hallo, Iris! Ich habe auch eine hier draußen. Hallo! Gegenüber an der Scheibe sitzen meine Redakteurin. Mein Name ist Tim Frühling, das hier sind die Goo Goo Dolls und gleich kommt Matthias Münch in HR1.

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2: 9 Uhr. VW berät über Stellenabbau und Werksschließungen. Kanzler gibt Regierungserklärung im Bundestag. Frankfurt zieht magere Bilanz seines Stromsparprogramms. Das Wetter, Sonne und Wolken, 22 bis 31 Grad. Die Nachrichten mit Volker Kinkel. Guten Morgen. Wichtige Sitzung heute bei VW in Wolfsburg. Dort kommt der Aufsichtsrat zusammen, um über neue Sparpläne zu beraten. Laut Medienberichten könnten bis zu 100.000 Stellen wegfallen und mehrere Werke geschlossen werden. Das in Baunatal in Nordhessen gehört zwar nicht dazu, aber auch hier drohen Folgen. Der Betriebsratschef in Baunatal Büchling hat in hr1 gesagt, die ganze Belegschaft sei verunsichert.
3: Weil wir ja seit mehreren Wochen nur noch durch die Presse informiert werden. Und das ist natürlich wirklich eine unerträgliche Situation. Ich hoffe mir erstmal, dass jetzt ordentliche Beratungen im Aufsichtsrat heute passieren. Und dann erhoffe ich mir, dass der Vorstand auch die Belegschaft darüber informiert. Das muss jetzt wirklich mal erläutert werden.
2: Bundesweit soll es heute an allen VW-Standorten Proteste geben. Im Bundestag hält Kanzler Merz jetzt eine Regierungserklärung. Später geht es dann um Änderungen beim Kindergeld. Das soll in Zukunft ohne große Bürokratie ausgezahlt werden. ARD-Hauptstadtkorrespondent Philipp Eckstein.
4: Konkret sieht der Gesetzentwurf vor, dass künftig nach der Geburt das Kindergeld automatisch ausgezahlt wird. Also ohne, dass die Eltern dafür einen Antrag stellen müssen. Die Regel soll im nächsten Jahr greifen und zunächst für Eltern gelten, die bereits Kinder haben. Grund dafür, der Familienkasse liegen dann bereits die nötigen Daten vor. In einem zweiten Schritt soll es das antragslose Kindergeld auch für Erstgeborene geben.
2: US-Präsident Trump droht im Iran mit noch heftigeren Angriffen. Die bisherigen Angriffe seien Vergeltungsmaßnahmen für beschossene Handelsschiffe in der Straße von Hormus. Sollte der Iran weitere Schiffe ins Visier nehmen, werde das US-Militär darauf antworten. Die USA hatten gestern eine neue Angriffswelle auf den Iran gestartet. Der Iran reagierte mit Angriffen auf US-Stützpunkte in der Golfregion. Der Juni ist der heißeste Monat in Europa gewesen, seit es regelmäßige Messungen gibt. Nach Angaben des EU-Klimadienstes Copernicus sind in mehreren europäischen Ländern monatliche und historische Temperaturrekorde gemessen worden. Hitzebedingt habe es auch mehr Todesfälle gegeben. Fachleute fordern deshalb mehr Hitzeschutz und mehr Einsatz gegen den Klimawandel. Seit einem halben Jahr unterstützt die Stadt Frankfurt einkommensschwache Haushalte beim Austausch von Elektrogeräten. Die Nachfrage ist bisher schwach, das hat die Stadt dem hr mitgeteilt. hr-Reporter Heiko Schneider.
5: Nach Angaben der Stadt sind bisher knapp 473.000 Euro des Budgets verbraucht. 4 Millionen hatte die Stadt bereitgestellt. Damit sollen alte Elektrogeräte wie Kühlschränke, Öfen oder Waschmaschinen gegen neue, effizientere Geräte ausgetauscht werden. Das bundesweit einzigartige Projekt Frankfurt spart Strom richtet sich an Sozialhilfeempfänger. Laut Stadt wissen aber noch nicht genügend Leute von dem Projekt. Bis Ende des Jahres soll es noch laufen.
2: Und das passiert heute noch. Das Europaparlament stimmt darüber ab, ob Messenger-Dienste wie WhatsApp wieder private Chats nach sexueller Gewalt an Kindern durchsuchen dürfen. Es geht dabei um eine befristete Ausnahme von Datenschutzregeln. 5 Monate nach dem Tod eines Zugbegleiters in Rheinland-Pfalz wird das Urteil erwartet. Der Angeklagte soll den Schaffner so heftig geschlagen haben, dass der später gestorben ist. Und bei der Fußball-WM kommt es zum Viertelfinale. Um 22 Uhr unserer Zeit spielen Frankreich und Marokko um den Einzug ins Halbfinale. Das waren die Nachrichten.
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6: Die Entwarnung für die A3 Frankfurt-Köln. Gefahr durch ein entgegenkommendes Fahrzeug zwischen Frankfurt-Süd und Frankfurter Kreuz besteht nicht mehr. Dann haben wir die A45 Aschaffenburg Richtung Gießen. Zwischen Mainhausen und Karlstein 2 Kilometer stockender Verkehr wegen Markierungsarbeiten. Die A643 Mainz Richtung Wiesbaden. Zwischen Dreieck Mainz und Schiersteiner Kreuz streckenweise stockend. Und die B426 Gernsheim-Höchst im Odenwald. Die ist zwischen dem Abzweig nach Niederbeerbach und Niederramstadt in beiden Richtungen gesperrt. Da gab es einen Unfall mit 2 Fahrzeugen, macht jetzt jeweils 3 Kilometer Stau. Bitte umfahren Sie diesen Bereich weiträumig.
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6: Martin Gut sagt uns, wie es weitergeht.
7: Weniger Wolken, mehr Sonne und richtig sommerlich. Das ist der allgemeine Trend beim Wetter hier in Rhein-Main. Dabei sind die bisherigen dicken Wolken heute Vormittag manchmal vielleicht noch kompakt unterwegs. Doch insgesamt will die Sonne es im Laufe des Tages immer mehr wissen. Auch zum Beispiel über den Höhen vom Spessart. Dort bleibt es nachher mit so 24 Grad gemäßigt warm. Im Rheingau gibt es dagegen schon bis zu 30. Morgen und am Wochenende wird es dann bei uns mit 3 oder 34 Grad noch heißer.
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6: Und ich habe jetzt den Iceman für Sie. Der fliegt jetzt mit Tom Cruise eine Runde Top Gun. Mitten rein in die Gefahrenzone. Kenny Loggins mit dem Soundtrack-Hit Danger Zone. Schönen Start in den Vormittag mit uns.

Ich gebe es zu, ich habe diesen nächsten Song hier immer noch auf meiner Jogging-Playlist. Es sportelt sich einfach so unglaublich gut dazu. Man kann ihn aber auch genießen, wenn man zum Beispiel gerade im Auto sitzt oder auf der Couch liegt. Hier ist John Parr in H1, San Elmo's Fire.

0: 20 nach 9, hier ist HR1. Kommt da die anlasslose Massenkontrolle der EU-Bürger? Kritiker sehen das so, es geht um die sogenannte freiwillige Chat-Kontrolle. Damit können Messenger-Dienste wie WhatsApp zum Beispiel automatisch die Chats ihrer Nutzer durchsuchen. Nach Kinderpornografie. So kann man Kinder besser schützen, sagen die Befürworter. Die Gegner sagen, das automatische Durchsuchen von Chats ist ein massiver Eingriff in die Privatsphäre. Heute soll das EU-Parlament diesen Eingriff zulassen. Das ist dann schon der dritte Versuch, dafür eine Mehrheit zu finden. ARD-Korrespondentin Katrin Schmidt beobachtet das für uns in Straßburg. Guten Morgen.
1: Guten Morgen.
0: Dass Grüne und die AfD sich einig sind, kommt ja nun nicht oft vor, aber die laufen beide Sturm gegen das Eilverfahren, sprechen von fragwürdigem Vorgehen. Warum?
1: Ja, weil das Parlament hat dazu eigentlich schon mal seine Meinung gesagt, hat schon mal abgestimmt und hat sich dagegen ausgesprochen, diese Ausnahmeregelung zu erweitern, weil sie sagen, es ist trotzdem ein anlassloses Scannen von privater Kommunikation und damit sind wir nicht einverstanden. Wir würden das nur in Verdachtsfällen wirklich auch sehen. Also man war größtenteils dagegen. Allerdings die Mitgliedstaaten und auch die Kommission beruft sich darauf, dass man bisher gute Erfahrungen gemacht hat mit dieser Zwischenregelung, dass man sagt, die Konzerne können doch freiwillig gucken, ob sie was finden. Sie müssen ja nicht, aber wenn sie was finden, sollen sie es doch auch melden und haben wirklich Druck gemacht, dass das Parlament im guten Sinne sich es nochmal überlegt. Also auf jeden Fall gibt es heute den Anlauf, ist natürlich noch offen, wie es ausgeht.
0: Klingt ja doch aber auch so ein bisschen so, als wollte man das unbedingt durchdrücken, noch schnell vor der Sommerpause und so lange abstimmen lassen, bis das Ergebnis passt. Ist das nicht rechtswidrig, wie einige Staatsrechtler ja kritisieren?
1: Also ich glaube, da muss man wirklich auf die ganze Debatte schauen. Es ist ja vor allem, dass sich in Deutschland ein großer Widerstand regt gegen etwas, was man dann die volle Chatkontrolle genannt hat, also worüber eigentlich gestritten wurde, nämlich, dass man Plattformen verpflichtet, ähnlich wie es in den USA bereits der Fall ist, wirklich alles durchzuscannen. Und das hat ja einen riesen Aufschrei versucht. Jetzt reden wir eigentlich nur in Anführungszeichen über eine Übergangslösung, die so eine Freiwilligkeit zumindest beinhaltet der Konzerne. Viele sehen dahin aber natürlich den ersten Schritt zum großen Plan und machen diese Diskussion wieder auf. Andererseits muss man auch sagen, die Konzerne, also von Meta bis Google, sagen, ja, wir scannen bisher und wir würden es auch weiterhin tun. Und allein, dass wir auch schon Dinge gemeldet haben, zeigt ja, dass diese Regelung auch was bringt im Kampf gegen Missbrauchsdarstellungen von Kindern.
0: Heute soll im EU-Parlament in Straßburg wieder über die Chatkontrolle abgestimmt werden, diesmal in einem Eilverfahren. Und wir berichten in HR1 natürlich, wie es ausgeht.
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6: 9.30 Uhr.
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8: Mit Volker Kinkel. Im Bundestag hält Kanzler Merz gerade eine Regierungserklärung. Gleich zum Auftakt hat er sich zu den Reform- und Sparplänen der Koalition geäußert. Später will der Bundestag dann noch einige Gesetze verabschieden, zum Beispiel die Einführung eines antragslosen Kindergelds und eine bessere Haftung bei Unfällen mit Elektrorollern. Der Aufsichtsrat von Volkswagen berät heute über ein neues Sparpaket. Es drohen ein Stellenabbau und sogar Werksschließungen. Der Chef des Betriebsrats in Baunatal hat hier in hr1 gesagt, die Belegschaft sei verunsichert und der Vorstand müsse jetzt endlich mit Informationen rauskommen. Bisher wisse man nur aus den Medien von den Sparplänen. Die USA wollen den Iran weiter angreifen, sollte der wieder Handelsschiffe in der Straße von Hormus attackieren. Auch gestern hatte es wieder gegenseitige Angriffe gegeben. Politiker weltweit fordern beide Seiten zu Verhandlungen auf. Und jetzt mehr Aktuelles aus unseren Regionalstudios.
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9: Schockfund bei einem Wohnungsbrand heute Nacht in Offenbach. Die Einsatzkräfte finden eine tote Person. Wer die Leiche ist, konnte die Polizei bislang nicht herausfinden, hat mir ein Sprecher gesagt. Sie wurde in der Brandwohnung gefunden und muss noch identifiziert werden. Gegen 1:30 bricht das Feuer in dem Mehrfamilienhaus in der Offenbacher Kaiserstraße aus. Mehr als 100 Menschen wohnen da. Warum es gebrannt hat, ist noch unklar. Geschätzter Schaden 100.000 Euro. Feuer auch gestern Abend im benachbarten Frankfurt. Der Dachstuhl eines Hauses in Schwanheim brennt. Rund 150 Einsatzkräfte. Die Feuerwehr löscht stundenlang. Zum Glück keine Verletzten. Tobias Weiler-Mattes, Studio Rhein-Main.
10: Aufzug defekt. Dieses Schild gehört am Bahnhof in Bischofsheim fast schon zum Inventar. Aber vielleicht nicht mehr lange. Denn heute starten die Arbeiten, um die komplette Aufzuganlage auszutauschen. Kostenpunkt 1,3 Millionen Euro. Dass der Umbau erst jetzt stattfindet, hat einen Grund. Rund um den Bahnknoten Mainz wird gerade viel saniert und dafür müssen zeitweise auch Oberleitungen gesperrt werden. Und genau diese Bahnpause nutzt die Gemeinde jetzt, um die Aufzuganlage auszutauschen. Bis November 2026 sollen die Aufzüge dann fertig sein. Danach übernimmt die Deutsche Bahn die Anlagen und ist künftig auch für die Wartung und Reparatur zuständig. Zoe Bünning, Bischofsheim.
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11: Vorsicht bitte, auf der A45 Aschaffenburg Richtung Gießen zwischen Florstadt und Wölfersheim liegt eine Matte auf dem linken Fahrstreifen. Und die A5 Heidelberg Richtung Darmstadt zwischen Zwingenberg und Seeheim-Jugenheim, 3 Kilometer stockender Verkehr wegen einer Tagesbaustelle, auch auf dem linken Fahrstreifen. Und dann haben wir noch die B426 Gernsheim-Höchst im Odenwald, die ist zwischen dem Abzweig nach Niederberbach und Niederramstadt weiter in beiden Richtungen gesperrt, dadurch jeweils 2 Kilometer Stau und die Bitte, umfahren Sie den Bereich weiträumig.
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11: Wie das jetzt weitergeht, sagt uns Martin Gutt.
12: Die Wolken von jetzt machen sich hier entlang von Rhein und Main doch insgesamt dünne. Die Sonne scheint während des Tages doch sehr häufig, auch zum Beispiel über den Höhen vom Spessart. Dort werden es am Nachmittag so 24 Grad, sonst wird es mit bis zu 30, zum Beispiel im Rheingau, schon deutlich wärmer. Und in den nächsten Tagen geht es noch höher hinauf. 32 Grad werden es morgen, noch mehr am Wochenende. Und dazu scheint dann bei uns fast durchweg die Sonne.
11: Hier ist hr1, ich bin Matthias Münch, schön, dass Sie bei uns sind. Es gibt ja so Songs, die können so ein guter Freund sein oder ein Tröster, ein Wiederaufrichter, ein Motivator. Der hier macht das für mich. Journey, Don't Stop.

0: immer wieder erhebend. Buckley James Harvest Hymn in HR1. Ist ja schon auch ein gutes Gefühl, wenn man weiß, joa, da ist jemand, der aufpasst, wenn wir im Wasser unsere Bahnen schwimmen oder einfach mal fröhlich planschen. Und wir sind ja auch mitten in der Freibadsaison. Die Bäder in Hessen aber suchen händeringend nach Personal. Der Verband sagt, knapp 3000 Fachkräfte fehlen. Beispiel Hanau. Im Lindenaubad im Stadtteil Großauheim gibt es jetzt kürzere Öffnungszeiten. Hanaus Bürgermeister Maximilian Biri.
1: Wir haben über Zeitarbeitsfirmen probiert, Leute zu bekommen. Hat teilweise funktioniert. Das DLRG ist hier aktiv. Aber im Endeffekt haben wir nicht im Moment ausreichend Personal. Deswegen haben wir temporär Öffnungszeit reduziert.
2: Viele Gäste im Hanauer Lindenaubad sind darüber unglücklich, dass das Bad erst mittags aufmacht. Vor allem Eltern mit Kindern wie Emilia Henkel.
3: Ja, das ist schwierig. Vor allen Dingen, wenn man mit einem kleinen Kind unterwegs ist, hat man ja auch vormittags, muss man was machen mit dem Kind. Und bei dem heißen Wetter ist es natürlich super, wenn man dann eine Abkühlung im Freibad finden kann. Und das ist schon sehr schade, wenn das wegen Bademeistermangel oder Schwimmmeistermangel nicht möglich ist.
2: Auch im Strandbad Rottgau ist der Bademeistermangel ein Thema. An heißen Tagen kommen bis zu 9000 Badegäste. Hier hilft die DLRG aus, ist unverzichtbar. Denn Profis mit einem geschulten Auge sind enorm wichtig, um bei einem vollen Bad den Überblick zu behalten. Moritz Teich, Vorsitzender der DLRG Rottgau.
4: Auf einen Blick sieht man selbst an einem vollen Tag schwächere Schwimmer, die man dann dementsprechend im Auge behält. Wenn dann der Kopf unter Wasser geht oder sie nicht mehr vorwärts kommen, in die Rückenlage gehen, da haben wir natürlich ein besonderes Augenmerk drauf. Ja.
2: Die Städte brauchen aber auch in Zukunft festes Personal, das neben der Aufsicht auch die ganze Schwimmbadtechnik bedienen kann. Fachangestellter für Bäderbetriebe heißt der Bademeister offiziell. Uwe Weyer, der Geschäftsführer der Hanauer Bäder, hat Hoffnung, dass sich auch in Zukunft viele dafür entscheiden.
5: Es gibt nichts Schöneres wie zufriedene Badegäste, glückliche Kinderaugen, schönes Wetter. Trotz allem Stress, den wir haben und mit Schichtdienst und Wochenende und Feiertag, ist das ein ganz toller Beruf, wofür ich immer wieder gerne Werbung machen möchte.
0: Unser HR-Reporter Stefan Pomerenke ist dem Bademeistermangel in Hessen nachgegangen. Falls Sie Interesse haben, die Stadt Hanau sucht's.

Vielleicht lag's ja an der Sünde in den späten 70ern. Kiss und ABBA haben ja jetzt auf den ersten Blick nicht so viel gemeinsam, aber Sie kennen ja vielleicht diese ABBA-Tar-Show in London, wo also ja diese künstlich generierten ABBA-Mitglieder in ihrer Jugend auf der Bühne stehen und echte Menschen denen dann zujubeln. Die Jungs von KISS sind ja auch nicht mehr so ganz jung, haben sich das mal ganz genau angeschaut und interessieren sich offensichtlich dafür, auch so eine Avatar-Show auf die Beine zu stellen. Und was ist die Gemeinsamkeit? Diese Sünde aus den späten 70ern, damals als der Disco-Sound die Welt erobert hat, haben sich ABBA dafür entschieden, einen Disco-Song aufzunehmen. Nicht zum Gefallen aller Fans, das war Gimme, Gimme, Gimme. Und KISS haben dasselbe getan, auch das fanden damals nicht alle KISS-Fans gut. Und der Song, den sie aufgenommen haben, wurde dann allerdings ähnlich wie Gimme, Gimme, Gimme von ABBA ein Riesen-Hit. Hier ist I Was Made For Loving You.

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5: 10 Uhr. Merz verteidigt Reform- und Sparpläne im Bundestag. VW berät über Stellenabbau und Werksschließungen. Büchnerpreis geht an Christine Wunicke. Das Wetter, Sonne und Wolken, 22 bis 31 Grad. Die Nachrichten mit Volker Kinke. Bundeskanzler Merz hat im Bundestag für die Reform- und Sparpläne der Regierung geworben in Sachen Rente, Steuern und Arbeitsmarkt. Merz sagte bei einer Regierungserklärung, die Koalition sei vor 14 Monaten angetreten, um Probleme zu lösen, die zum Teil jahrzehntelang liegen geblieben seien.
6: Wir sind ein starkes Land, wirtschaftlich, politisch und auch gesellschaftlich. Wir bleiben es, wenn wir uns den Herausforderungen stellen. Gerade die Verabredungen der Regierungskoalition aus der vergangenen Woche, sie zeigen uns außerdem etwas sehr Grundsätzliches. Die Idee, dass unterschiedliche Parteien sich zusammenfinden, eine Koalition bilden, um unser Land besser zu machen, dies funktioniert.
5: Gerade wird über die Regierungserklärung noch diskutiert. Nachher will der Bundestag noch Gesetze beschließen. Zum Beispiel stimmen die Abgeordneten über die Einführung des antragslosen Kindergeldes ab. Es soll künftig automatisch gezählt werden. Ziel ist es, Eltern zu entlasten und Bürokratie abzubauen. Außerdem geht es um eine Gesetzesänderung bei Unfällen mit Elektrorollern. Geschädigte sollen künftig einfacher an Schadenersatz kommen. Der Aufsichtsrat von Volkswagen berät heute über ein neues Sparpaket. Es drohen ein Stellenabbau und sogar Werksschließungen. Bis zu 100.000 Jobs weltweit könnten wegfallen. Christian Büchling, der Chef des Betriebsrats in Baunatal, hat uns gesagt, die Belegschaft sei verunsichert und der Vorstand müsse jetzt endlich für Klarheit sorgen. Bisher wisse man nur aus den Medien von den Sparplänen. Verbände fordern das schon lange. Jetzt will sich die Bundesregierung für einen besseren Hitzeschutz einsetzen im Bereich Verkehr. Der zuständige Minister Schnieder sagt, da sei noch viel zu tun. HR-Hauptstadt-Korrespondentin Sabine Henkel.
7: Für die Bahn nennt er als großes Problem die Infrastruktur, also Weichen und Schienen, die bei hohen Temperaturen anfällig sind. Auf den Autobahnen müssen Reisende mit Sperrungen rechnen. Alte Betonfahrdecken zum Beispiel werden ausgetauscht, da sich diese bei Hitze wölben und aufplatzen, sogenannte Blow-ups. Der Verkehrsminister geht davon aus, dass Hitzephasen zunehmen, ebenso starke Niederschläge. Deshalb will er den Hitzeschutz ausbauen.
5: Wie kann ein Garten, Vorgarten oder Balkon zum Klimaschutz beitragen? Das möchte die Stadt Homberg-Ohm im Stadtteil Niederaufleiden im Vogelsbergkreis jetzt sichtbar machen mit einem Wettbewerb. HR-Reporter Michael Partner.
8: Alle Bürger sind zur Teilnahme am Wettbewerb klimaangepasste und naturnahe Gärten eingeladen. Gesucht werden kreative und alltagstaugliche Beispiele dafür, wie private Grünflächen biodivers, wassersensibel und klimarobust gestaltet werden können. Egal ob naturnaher Garten, blühender Vorgarten oder begrünter Balkon. Wer mitmachen möchte, kann eine Beschreibung seines Gartens oder Balkons mit Fotos bei der Stadt einreichen.
5: Die Schriftstellerin Christine Wunicke bekommt in diesem Jahr den Georg-Büchner-Preis. Das hat die Deutsche Akademie für Sprache und Dichtung in Darmstadt mitgeteilt. Wunickes Werke seien überraschend, souverän und eine faszinierende Auseinandersetzung zwischen Fakt und Erfindung, getragen von subtilem Sprachwitz. Der Büchner-Preis ist mit 50.000 Euro dotiert und wird am 24. Oktober in Darmstadt überreicht. Das waren die Nachrichten.
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9: Vorsicht bitte, auf der A3 Köln Richtung Frankfurt zwischen Limburg-Süd und Bad Camberg, da liegt ein Metallteil auf dem linken Fahrstreifen. Wir haben noch eine Warnmeldung, Vorsicht auf der A7 Fulda Richtung Kassel, zwischen Bad Hersfeld-West und Homberg-Efze liegen Gegenstände auf dem linken Fahrstreifen. Und eine letzte Warnmeldung, Vorsicht auf der B8 Bad Camberg Richtung Königstein zwischen Esch und Glashütten Oberems liegt ein angefahrenes Tier auf der Fahrbahn und es steht ein defektes Fahrzeug ebenfalls auf der Fahrbahn. Geht weiter auf der A3 Frankfurt Richtung Köln zwischen Rauenheim und Wiesbadener Kreuz eine Ölspur auf dem mittleren Fahrstreifen. Die A5 Heidelberg Richtung Darmstadt zwischen Zwingenberg und Seeheim-Jugenheim 3 Kilometer stockender Verkehr wegen einer Tagesbaustelle auf dem linken Fahrstreifen. Und die B426 Gernsheim Höchst im Odenwald, die ist zwischen dem Abzweig nach Niederberbach und Niederramstadt in beiden Richtungen gesperrt. Es gab einen Unfall mit 2 Fahrzeugen. Momentan haben wir 2 Kilometer Stau und es gilt nach wie vor die Bitte, den Bereich weiträumig zu umfahren.
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9: Martin Gutz sagt uns, was das Wetter heute mit uns vorhat.
10: Hier in Rhein-Main gibt es den Rest des Tages über eine Mixtur aus Sonnenschein und Wolken, wobei die Wolken insgesamt weniger und die Sonnenstrahlen immer häufiger werden. Dazu gibt es gemäßigte 24 Grad oben im Spessart und bis zu 30 in und um Rüdesheim. Morgen und am Wochenende schleicht sich die Sommerhitze weiter bei uns ein. 32 Grad sind morgen Nachmittag drin, noch heißer wird es am Wochenende. Dazu bleibt es trocken und es scheint überall hier in Rhein-Main dann fast durchgehend die Sonne.
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9: Was war das damals für eine Erscheinung, als sie in die MTV-Videos ploppte? Diese lustige, bunte, wilde, unbezähmbare Pophexe. Und ich meine das sehr, sehr nett. Cyndi Lauper mit einem ihrer großen Hits aus den frühen 80ern. Hier ist She.

ist immer besonders berührend, wenn die großen Pop- und Rockstars Musik für ihren Nachwuchs machen. So wie dieser hier, Chris Rea, für seine zweite Tochter, Julia. Jetzt in HR1.

0: Der Beruf ist deutlich aufregender als der Name des Berufs. Strukturbeobachter. Schon mal gehört? Die sind im Justizvollzug unterwegs und behalten im Blick, dass sich unter den Häftlingen kein Extremismus breit macht. In der JVA in Butzbach übernimmt das Martin Langer und dafür braucht er eins besonders.
1: Man muss neugierig sein. Man muss einfach sich auf Menschen einlassen, immer wieder hinterfragen und man muss sich immer wieder fragen, was treibt Menschen an?
0: Die Post der Häftlinge kontrollieren, verdächtige Tattoos auswerten oder die Zellen der Insassen durchleuchten. All das gehört zum Job und dabei hält er rechts- oder linksextreme Gesinnungen, politisch und religiöse oder auch Menschen aus der organisierten Kriminalität im Blick. Mittlerweile gibt es in allen Gefängnissen in Hessen einen Strukturbeobachter. Wenn dem Strukturbeobachter etwas auffällt, dann wird gehandelt.
1: Irgendwann ist eine Grenze erreicht, ne? Und dann werden entweder Gefangene getrennt, intern getrennt, sodass wir also Verlegungen intern innerhalb der JVA putzbar machen, sodass die nicht mehr auf der gleichen Station untergebracht sind oder zusammen nicht mehr in den gleichen Arbeitsbetrieb gehen oder nicht mehr in die gleichen Freistunden oder sonst irgendwas. Oder aber die Information ist so wichtig, dass ich sage, okay, ein Gefangener muss die JVA Butzbach verlassen und dann wird er in ein anderes Landeshessen verlegt.
0: Und damit will die JVA verhindern, dass sich Gefangene zum Beispiel untereinander radikalisieren. Wichtig, da ein Auge drauf zu haben, findet Justizstaatssekretärin Tanja Eicher.
2: Weil es ganz wichtig ist, extremistische Bestrebungen, Tendenzen, Gefangene aus dem extremistischen Milieu, Rechts- und Linksextremismus, aber auch aus der organisierten Kriminalität hier zu begleiten, zu entdecken und dann therapeutisch da anzusetzen. Denn das ist ganz wichtig für die Bevölkerung, dass wir nachher Gefangene entlassen können, die tatsächlich wieder sich integrieren können in die Gesellschaft.
0: Also einschreiten, bevor etwas Schlimmeres passiert. Und deshalb behält Martin Langer die rund 440 Männer in der JVA in Butzbach so gut im Blick wie kaum jemand anderes hinter den Gefängnismauern.

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7: Mit Volker Kinkel.
8: Im Fall des tödlichen Angriffs auf einen Zugbegleiter in Rheinland-Pfalz ist der Angeklagte zu 10 Jahren Gefängnis verurteilt worden. Das Landgericht Zweibrücken hat den 26-Jährigen nach der Tat vor 5 Monaten wegen Körperverletzung mit Todesfolge schuldig gesprochen. Bundeskanzler Merz hat im Bundestag eine Regierungserklärung gehalten. Dabei hat er die Reform- und Sparpläne der Regierung verteidigt. Es gehe darum, Deutschland neu aufzustellen in einem völlig veränderten internationalen Umfeld. Aus der Opposition kommt Gegenrede, die Regierung lähme den Fortschritt. Bundesverkehrsminister Schnieder will auf die zunehmende Hitze reagieren. Er hat der deutschen Presseagentur gesagt, Wetter und Klima würden extremer und belasteten Straßen- und Schienenverkehr. Darauf müsse man sich besser einstellen. Als Beispiele nennt Schnieder hitzebeständiger Asphalt oder bessere Klimaanlagen in Zügen. Die Aufzüge am Bahnhof in Bischofsheim im Kreis Groß-Gerau sollen endlich wieder funktionieren. Heute starten die Arbeiten, um die komplette Anlage auszutauschen. Bis November soll alles fertig sein. Das waren die HR1 Nachrichten.
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9: Vorsicht auf der A66 Wiesbaden Richtung Frankfurt. Zwischen Schiersteiner Kreuz und Biebrich liegt ein Müllsack auf dem linken Fahrstreifen. Die A5 Heidelberg Richtung Darmstadt zwischen Zwingenberg und Seeheim-Jugenheim. 2 Kilometer stockender Verkehr wegen einer Tagesbaustelle auf dem linken Fahrstreifen. Und die B426 Gernsheim-Höchst im Odenwald, die ist zwischen Darmstadt-Eberstadt-Süd und Lorberg-Tunnel in beiden Richtungen wegen Reinigungsarbeiten abwechselnd nur für einen Fahrstreifen frei, dadurch jeweils 2 Kilometer Stau.
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9: Das hat Martin gut für uns.
10: Die Wolken von jetzt machen sich hier entlang von Rhein und Main doch insgesamt dünne. Die Sonne scheint während des Tages doch sehr häufig, auch zum Beispiel über den Höhen vom Spessart. Dort werden es am Nachmittag so 24 Grad, sonst wird es mit bis zu 30, zum Beispiel im Rheingau, schon deutlich wärmer. Und in den nächsten Tagen geht es noch höher hinauf. 32 Grad werden es morgen, noch mehr am Wochenende. Und dazu scheint dann bei uns fast durchweg die Sonne.
9: Wir sind HR1. Ich bin Matthias Münch. Freue mich, dass Sie dabei sind. Jetzt gibt es ja ein bisschen Musik aus Dirty Dancing. Eric Carmen, Hungry Eyes.

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0: Gleich geht's in Tubes und diesen Song hier. Und tatsächlich muss man sagen, wäre der Produzent des Songs nicht so genervt gewesen, hätte es diesen Song wahrscheinlich nie gegeben.
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3: Tontechniker Umberto Gattica ist sehr begabt an den Reglern. Was er produziert, begeistert fast alle Musiker. Nur manche etwas zu sehr. Zum Beispiel die amerikanische Band The Tubes. Mit denen nimmt er Anfang der 80er gerade ein neues Album auf. Doch deren Sänger Fee Waybill und seine Band schauen ihm dauernd über die Schulter dabei. Das nervt Umberto. Doch höflich, wie der gebürtige Chilene ist, will er auch keinen anblaffen. Also macht er es dezent mit einem "Wir bereden das später, ja?" Auf Englisch "Talk to you later" mit einem schönen Akzent. Das sagt er so oft, dass es bei den Tubes ein Running Gag wird. Und die Rettung. Denn am letzten Tag der Aufnahmen fehlt noch ein Stück. Am besten ein schmissiger Hit für die Radios. Und Sänger Fee hat eine Idee. Warum nicht was rund um diesen Spruch schreiben? Und weil es eilt, holt er einen Profi als Hilfe. Gitarrist Steve Lukather von Toto, ein Kumpel des Produzenten. Steve kommt vorbei und er schreibt in sagenhaften 5 Minuten eine Melodie. Sänger Fee überlegt schnell dazu noch einen frechen Text über einen One-Night-Stand, nachdem er sie am Morgen danach einfach nicht los wird. Und fertig ist der Hit. 81 läuft der auf MTV rauf und runter und verhilft den Tubes endlich zum Durchbruch mit Talk to You Later.
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1: 11 Uhr. 10 Jahre Haft nach tödlichem Angriff auf Zugbegleiter. Merz verteidigt Reform und Sparpläne im Bundestag. Büchnerpreis geht an Christine Wunicke. Das Wetter, Sonne und Wolken, 22 bis 31 Grad. Die Nachrichten mit Volker Kinkel. 5 Monate nach dem tödlichen Angriff auf einen Zugbegleiter in Rheinland-Pfalz ist das Urteil gefallen. Das Landgericht Zweibrücken hat den 26-jährigen Angeklagten zu 10 Jahren Gefängnis verurteilt, wegen Körperverletzung mit Todesfolge. Der Mann hatte den Zugbegleiter Anfang Februar bei einer Ticketkontrolle gegen den Kopf geschlagen. Das 36 Jahre alte Opfer starb später im Krankenhaus an einer Hirnblutung. Bundeskanzler Merz hat im Bundestag für die Reformprojekte der Regierung geworben in Sachen Rente, Gesundheit, Steuern und Arbeitsmarkt. Merz sagte bei einer Regierungserklärung, die Koalition sei angetreten, um Probleme zu lösen, die zum Teil jahrzehntelang liegen geblieben seien. Dabei habe man gerade auch die junge Generation im Blick.
2: Denn die junge Generation in unserem Land hat Anspruch darauf, dass wir heute die Bedingungen dafür schaffen, dass auch sie morgen in Freiheit, im Frieden, im Wohlstand und mit einem hohen Maß an sozialer Gerechtigkeit leben können. So wie wir Älteren das über viele Jahrzehnte durften.
1: Der AfD-Co-Vorsitzende Chrupalla warf Merz dagegen vor, den Fortschritt zu lähmen.
3: Es ist und bleibt mit Ihnen ein einziges Trauerspiel. Niemand kann sich auf Ihr Wort verlassen. Sie lavieren sich vom Reformherbst durchs Reformfrühjahr in den Reformsommer. Ein Viertel Ihrer Regierungszeit ist bereits abgelaufen und wir wissen alle, dass die verbleibende Zeit dieser Legislatur bis 29 schneller vorübergehen wird, wenn überhaupt, solange Sie durchhalten.
1: In seiner Rede hat Kanzler Merz auch mitgeteilt, dass Deutschland sich mit den USA beim NATO-Gipfel in Ankara auf den Kauf von Mittelstreckenwaffen des Typs Tomahawk geeinigt haben. Die Bundesregierung will mit den Marschflugkörpern, die eine Reichweite von bis zu 2500 Kilometer haben, eine Lücke in den militärischen Fähigkeiten schließen. Nachher will der Bundestag noch über Gesetze abstimmen. Zum Beispiel die Einführung eines antraglosen Kindergeldes und eine Gesetzesänderung bei Unfällen mit Elektrorollern. Geschädigte sollen damit einfacher an Schadenersatz kommen. Die Lage auf dem Buchmarkt in Deutschland hat sich letztes Jahr deutlich verschlechtert. Der Börsenverein des deutschen Buchhandels teilte mit, der Umsatz sei auf 9,6 Milliarden Euro zurückgegangen. HR-Reporter Lars Hofmann.
4: Diese Entwicklung hat sich im ersten Halbjahr 2026 mit einem Minus von gut 4% noch einmal verschärft. Auch die Zahl der Buchkäufer ist demnach erstmals unter die 26-Millionen-Marke gesunken. Besonders erschreckend aus Sicht des Börsenvereins, junge Leute bis 15 Jahre hätten ein Drittel weniger Bücher gekauft. Der Vorsteher des Börsenvereins Gugold sagte, die Lesekompetenz sei durch jahrzehntelange Versäumnisse in der Bildungspolitik immer schlechter geworden. Das Ergebnis bekomme man jetzt präsentiert.
1: Die Schriftstellerin Christine Wunicke bekommt in diesem Jahr den Georg-Büchner-Preis. Das hat die Deutsche Akademie für Sprache und Dichtung in Darmstadt mitgeteilt. Wunickes Werke seien überraschend, souverän und eine faszinierende Auseinandersetzung zwischen Fakt und Erfindung, getragen von subtilem Sprachwitz. Der Büchner-Preis ist mit 50.000 Euro dotiert und wird am 24. Oktober in Darmstadt überreicht. Er zählt zu den wichtigsten Literaturauszeichnungen im deutschsprachigen Raum. Das waren die Nachrichten.
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5: Die A5 Heidelberg Richtung Darmstadt zwischen Zwingenberg und Darmstadt-Eberstadt. 3 Kilometer stockender Verkehr wegen einer Tagesbaustelle auf dem linken Fahrstreifen. Und die A7 Fulda Richtung Würzburg zwischen Fuldaer Dreieck und Bad Brückenau-Volkers. 1 Kilometer Stau.
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5: Das hat Martin Gutt.
6: Hier in Rhein-Main gibt es den Rest des Tages über eine Mixtur aus Sonnenschein und Wolken, wobei die Wolken insgesamt weniger und die Sonnenstrahlen immer häufiger werden. Dazu gibt es gemäßigte 24 Grad oben im Spessart und bis zu 30 in und um Rüdesheim. Morgen und am Wochenende schleicht sich die Sommerhitze weiter bei uns ein. 32 Grad sind morgen Nachmittag drin, noch heißer wird es am Wochenende. Dazu bleibt es trocken und es scheint überall hier in Rhein-Main dann fast durchgehend die Sonne.
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5: In dem Film zum nächsten Song spielte Hulk Hogan mit als The Ultimate Male Thunderlips und Mr. T als James Clubberlang, Carl Weathers als Apollo Creed und spätestens jetzt wissen Sie Bescheid, ne? Denn in der Hauptrolle war natürlich Sylvester Stallone als Robert Rocky Balboa. Rocky 3, Eye of the Tiger. Hier sind Survivor.

Sting unterstützt Tina Turner am Ende von diesem wunderschönen melancholischen Song über eine Liebe, die sich auf ruhigen Schwingen von dann gemacht hat. Und Silent Wings. Hier ist HR1 und jetzt nur nicht melancholisch werden, bitte. Da gibt es doch ein Mittel dagegen. So ein schöner Durchhaltesong aus dem Hollywood-Hit Staying Alive. Der Film Far From Over heißt die Nummer von Frank Stallone.

11.20 Uhr Minuten, hier ist HR1 und soeben erreicht uns eine traurige Meldung. Es war leider in den letzten Wochen und Monaten schon nicht gut gegangen. Es war der Gesundheitszustand, der uns Sorgen gemacht hat, der dazu geführt hat, dass sie Konzerte absagen musste. Und jetzt teilt die Familie mit: Sängerin Bonnie Tyler ist tot. 75 Jahre alt wurde sie, ist in einem Krankenhaus in Portugal, wo sie gelebt hat, verstorben. Wir bedanken uns für die schönen, schönen Jahre mit Bonnie Tyler und der tollen Musik und den großen Songs wie diesem hier.

Bonnie Tylers Familie hat heute bekannt gegeben, dass sie gestern unerwartet zu Bonnie Tyler ins Krankenhaus in Portugal gerufen wurden und dass sie dort an den Folgen der Krankheit, wegen der sie dort behandelt wurde, verstorben ist.

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5: Mit Volker Kinkel. Der Fall hatte eine breite Diskussion über Sicherheit ausgelöst. Ein 26-Jähriger greift einen Zugbegleiter aus Rheinland-Pfalz an. Der stirbt später an seinen Verletzungen im Krankenhaus. Heute ist das Urteil gefallen. Der Angreifer muss 10 Jahre ins Gefängnis wegen Körperverletzung mit Todesfolge. Bundeskanzler Merz hat in einer Regierungserklärung im Bundestag die Reform- und Sparpläne seiner Koalition verteidigt. Die Opposition hat ihm dagegen ein Scheitern vorgeworfen. In allen Bereichen komme es zu neuen Belastungen der Menschen. Es werde auch zu viel in die Rüstung investiert. Ein neues Rüstungsgeschäft hatte Merz in seiner Rede angekündigt. Er habe sich beim NATO-Gipfel mit US-Präsident Trump darauf verständigt, dass Deutschland Mittelstreckenwaffen des Typs Tomahawk von den USA kaufen kann. Die Marschflugkörper haben eine Reichweite von bis zu 2500 Kilometern und sollen eine Lücke in den militärischen Fähigkeiten der Bundeswehr schließen. Bonnie Tyler ist tot. Das hat ihre Familie mitgeteilt. Sie ist 75 Jahre alt geworden. Ihr erster großer Erfolg war Lost in France 1977. Den weltweiten Durchbruch brachte 1978 dann It's a Heartache. Bis zuletzt hat sie noch Musik gemacht. Das waren die hr1 Nachrichten.
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6: Wir schauen auf die A5 Heidelberg Richtung Darmstadt zwischen Seeheim-Jugendheim und Darmstadt-Eberstadt. Stockender Verkehr wegen einer Tagesbaustelle auf dem linken Fahrstreifen. Die A7 Würzburg Richtung Fulda zwischen Bad Brückenau-Wildflecken und Bad Brückenau-Volkers. 5 Kilometer Stau und stockender Verkehr nach einem LKW-Unfall auf dem Standstreifen.
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6: Martin Gutz sagt uns, wie es weitergeht.
7: Die Wolken von jetzt machen sich hier entlang von Rhein und Main doch insgesamt dünne. Die Sonne scheint während des Tages doch sehr häufig, auch zum Beispiel über den Höhen vom Spessart. Dort werden es am Nachmittag so 24 Grad, sonst wird es mit bis zu 30, zum Beispiel im Rheingau, schon deutlich wärmer. Und in den nächsten Tagen geht es noch höher hinauf. 32 Grad werden es morgen, noch mehr am Wochenende. Und dazu scheint dann bei uns fast durchweg die Sonne.
6: Wir sind hr1, mein Name ist Matthias Münch. Schön, dass Sie diesen Donnerstagvormittag mit uns verbringen. Wir haben jetzt R.E.M. für Sie. Losing My Religion.

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0: 11.40 Uhr. Catch Me If You Can, der Da Vinci Code oder natürlich auch der hier.
1: Oh, ist da jemand?
0: Castaway, verschollen. Was hat Tom Hanks denn bloß für fabelhafte Filme gemacht in all den Jahren? So viele Jahre begleiten die uns schon und der Hollywoodstar wird heute 70 Jahre. Happy Birthday. Für immer geliebt werden wird Tom Hanks natürlich, besonders für Forrest Gump.
2: Meine Mama hat immer gesagt, das Leben ist wie eine Schachtel Pralinen.
3: Man weiß nie, was man kriegt.
0: Dafür gewann er den Oscar und jede Menge neue Fans.
4: Also mein absoluter Lieblingsfilm, den ich schon nicht nur 10-mal, sondern 50-mal gesehen habe, ist Forrest Gump.
5: Forrest Gump, meinem Lieblingsschauspieler Tom Hanks.
6: Forrest Gump, mindestens 50-mal gesehen.
0: Seine Kindheit, sagt er, war sehr turbulent und hat ihn anpassungsfähig gemacht. Das ist ja als Schauspieler sicherlich auch nicht verkehrt.
7: Als ich 10 war, war mein Vater schon 3-mal verheiratet gewesen, meine Mutter auch. Ich hatte in 10 verschiedenen Häusern gelebt mit unterschiedlichen Stiefschwestern. Es war unstet und spaßig.
0: Er beherrschte federleichte Komödien wie Big und auch schwere Stoffe. Das zeigte er in Philadelphia, dem ersten großen Hollywood-Film über die AIDS-Epidemie. Der Soundtrack-Song Streets of Philadelphia war übrigens der erste Song, in dem Bruce Springsteen nicht aus seiner Sicht, sondern aus Sicht des an HIV erkrankten Mannes, den Tom Hanks spielt, singt. Es wurde ein Riesenhit. Streets of Philadelphia. Jetzt in HR1.

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4: 12 Uhr. 10 Jahre Haft nach tödlichem Angriff auf Zugbegleiter. Hunderte Hitzetote dieses Jahr in Hessen. Britische Sängerin Bonnie Tyler gestorben. Das Wetter, teils Sonne, teils Wolken, 22 bis 31 Grad. Mein Name ist Christoph Haas. 5 Monate nach dem tödlichen Angriff auf einen Zugbegleiter in Rheinland-Pfalz ist jetzt das Urteil gefallen. Das Landgericht Zweibrücken hat den 26-jährigen Angeklagten zu 10 Jahren Gefängnis verurteilt, wegen Körperverletzung mit Todesfolge. ARD-Reporterin Alexandra Dietz.
5: Zugunsten des Angeklagten habe gesprochen, dass er keine Vorstrafen hat und versuchte, sich zu entschuldigen. Dass er leichtfertig mehrfach gegen den Kopf des Opfers geschlagen hatte, sprach laut Gericht gegen ihn. Auch die Herabwürdigung des Opfers mit Schimpfworten wurde vom Gericht gegen den 26-Jährigen ausgelegt. Im Februar war laut Landgericht Zweibrücken eine Fahrkartenkontrolle durch den Zugbegleiter Serkan Çalar in einer Regionalbahn in Landstuhl bei Kaiserslautern eskaliert, weil der Angeklagte kein gültiges Zugticket hatte.
4: Bundeskanzler Merz hat im Bundestag die geplanten Reformen der schwarz-roten Koalition verteidigt. In einer Regierungserklärung sprach er von einem Aufbruch für Deutschland. ARD-Hauptstadtkorrespondentin Katrin Aue.
6: Gerade die angestrebte Rentenreform werde die tiefgreifendste Veränderung, die jemals bei der Rente gemacht wurde. Kritik kommt von der Opposition. AfD-Co-Chef Tino Chrupalla spricht angesichts der vorgetragenen Bilanz der Regierungsarbeit von einem Trauerspiel. Er kritisiert unter anderem die hohen Rüstungsausgaben. Auch Grünen-Fraktionschefin Katharina Dröge geht hart mit dem Kanzler ins Gericht. Sie fordert unter anderem, das Gesetz zur Finanzierung der gesetzlichen Krankenversicherung zu stoppen. Eigentlich soll es morgen im Bundestag beschlossen werden.
4: Durch die starke Hitze sind in Hessen bis Ende Juni wohl etwa 600 Menschen gestorben. Das zeigt eine aktuelle Schätzung des Robert-Koch-Instituts. Für ganz Deutschland geht das RKI im ersten Halbjahr von 5.100 Hitzetoten aus. ARD-Reporter Matthias Wetzel.
7: In den Jahren 2023 bis 2025 waren es im Schnitt 2.900 hitzebedingte Todesfälle im gesamten Jahr. Besonders groß war die Zahl der Hitzetoten demnach mit über 4.300 in der Woche vom 22. bis 28. Juni. In der Zeit stiegen die Temperaturen in mehreren Orten in Deutschland auf über 40 Grad Celsius. Betroffen waren vor allem ältere Menschen. Die Bundesländer mit der höchsten Übersterblichkeit durch die Hitze waren das Saarland und Rheinland-Pfalz.
4: Der Aufsichtsrat von Volkswagen berät über ein neues Sparpaket. Es drohen ein Stellenabbau und sogar Werksschließungen. Bis zu 100.000 Jobs weltweit könnten wegfallen und Werke geschlossen werden. Carsten Büchling, der Chef des Betriebsrats in Baunatal, hat uns gesagt, die Belegschaft sei verunsichert und der Vorstand müsse jetzt endlich für Klarheit sorgen. Bisher wisse man nur aus den Medien von den Sparplänen. Die britische Rocksängerin Bonnie Tyler ist gestorben. Das haben ihre Familie und ihr Management mitgeteilt. Sie wurde 75 Jahre alt. Aus London, Lisa Maria Röhling.
8: Bonnie Tyler hatte es in den 80er Jahren mit Hits wie Total Eclipse of the Heart oder Holding Out for a Hero in die Charts geschafft. Sie war mehrfach für einen Grammy nominiert. 2013 vertrat sie Großbritannien beim Eurovision Song Contest. Nach Angaben ihrer Familie ist die Sängerin in der Nacht auf Donnerstag in einem Krankenhaus in Portugal gestorben. Sie sei plötzlich an der Krankheit verstorben, wegen der sie seit mehreren Monaten behandelt wurde. Bonnie Tyler war bereits im Mai wegen einer Darmerkrankung notoperiert worden. Danach lag sie mehrere Wochen im Koma.
4: Das waren die Nachrichten.
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9: Vorsicht auf der A3 Köln Richtung Frankfurt. Zwischen dem Mönchhof-Dreieck und Kelsterbach, da gibt's eine ungesicherte Unfallstelle auf der rechten Spur. Vorsicht auch auf der A66 Wiesbaden Richtung Frankfurt. Zwischen dem Krifteler Dreieck und Frankfurt-Salzheim liegt ein Metallteil auf der Fahrbahn. A7 Würzburg Richtung Fulda. Zwischen Bad Brückenau-Wildflecken und Bad Brückenau-Volkers 2 Kilometer Stau und stockender Verkehr nach einem Lkw-Unfall auf dem Standstreifen. Die B521 Frankfurt Richtung Büding zwischen dem Abzweig nach Bad Vilbel, Heiligenstock und Bergen-Enkheim in beiden Richtungen jeweils 2 Kilometer Stau nach einem Unfall und das betrifft den Stadtverkehr in Darmstadt. Wegen eines Gebäudebrandes in der Umgebung der Pallaswiesenstraße werden Anwohner gebeten, Fenster und Türen geschlossen zu halten. Die Pallaswiesenstraße ist wegen der Löscharbeiten zwischen Mainzer Straße und Pfnorrstraße in beiden Richtungen gesperrt.
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9: Viele Wolken sind heute unterwegs im Südwesten. Da ist es aber auch zwischendurch richtig schön sonnig. Trocken bleibt es heute und zum Abend hin kommt die Sonne auch häufiger raus. Auf den Bergen werden es maximal 25, ansonsten bis zu 30 Grad. Morgen dann richtig schön sonnig. Nur wenige Wolken sind unterwegs. Es bleibt trocken bei Höchstwerten zwischen 26 und 33 Grad.
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9: Ihr erstes Mikro war eine Haarbürste, wie bei so vielen bei uns. Ne? Nur, dass wir es eben nicht vom Kinderzimmer auf die große Bühne geschafft haben. Bonnie Tyler schon. Jetzt ist sie im Alter von 75 Jahren verstorben. Die Frau mit der ganz besonderen Reibeisenstimme. Mit ihrer Musik verbinden wir so viele schöne Momente und die lassen wir heute in hr1 Revue passieren. Schicken Sie uns doch gerne mal eine Sprachnachricht per WhatsApp an die 069 155 4x1. Was ist Ihre schönste Bonnie Tyler Erinnerung?
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HR1. Jetzt habe ich NXS für Sie mit Suicide Blonde. Der Titel, der klingt gefährlicher als der Charakter des Songs. Kein schwerer Rock, sondern trockener Groove mit Mundharmonika, mit Gitarren und Michael Hutchence ganz nah am Mikro.

0: werden sie vermissen. Bonnie Tyler ist heute im Alter von 75 Jahren verstorben. HR1-Hörerin Alex aus Elkershausen hat sich per WhatsApp reingemeldet.
1: Jetzt ist eine Legende von uns gegangen. Verbindet mich mit meiner Kindheit in Frankfurt. Wunderschöne Erinnerungen auch an meine Eltern. Dann leb wohl, liebe Bonnie.
0: Ja, Bonnie Tyler musste nach einem Darmdurchbruch operiert werden. Erst sah es so aus, als würde sie sich erholen. Dann aber wurde ihr Zustand schlechter. Heute dann die traurige Nachricht.
2: Diese Reibeisenstimme hat Generationen von Disco-Fans durch die 70er und 80er Jahre begleitet. Sie gehört Gaynor Hopkins, geboren im walisischen Swansea und weltweit bekannt als Bonnie Tyler. Ihr Markenzeichen, die raue Stimme, hatte sie erst mit Mitte 20 bekommen nach einer Operation an den Stimmbändern. Dass sie bis ins hohe Alter auf Bühnen in der ganzen Welt stehen würde, gerne auch in Deutschland, das hätte sie sich als junge Frau nie vorstellen können, erzählte sie im Interview mit der BBC, obwohl sie in einer musikalischen Familie aufwuchs.
3: My mother was a wonderful singer. My brother is a singer. My sister is a singer. There was always music on scene.
4: It's a heartache. Nothing but a heartache.
2: Für Bonnie Tyler ist schon als Teenager klar, ich will auf die Bühne und ich will singen. Die erste Bühne ist das Bett in ihrem Zimmer, das erste Mikro, ihre Haarbürste, so erzählte sie es später. Dann ging es zügig weiter mit einem Nachwuchswettbewerb und schließlich mit einer eigenen Band. Ich habe 7 Jahre lang in Clubs gesungen und nie eine Aufnahme zu einem Plattenverlag geschickt. Aber dann hat mich ein Talentsucher aus London gehört und ins Studio geholt. Dort habe ich Demos aufgenommen. Eins davon war Lost in France. So ging es los mit meiner Karriere.
3: Recording career started.
4: I was lost in France, in the field.
2: Auf den frühen Erfolg folgen Durststrecken und nach Ausflügen in die Country-Szene schließlich die Rückkehr in die Rockmusik, zeitweise übrigens mit Dieter Bohlen als Produzent. Privat hatte Bonnie Tyler schon 1973 ihr Glück gefunden. Seit über 50 Jahren war sie mit ihrem Mann Robert verheiratet. Sie lebten zuletzt in Portugal in einem Haus an der Algarve. Dort war Tyler Anfang Mai zu einer Notoperation am Darm ins Krankenhaus gekommen, von der sie sich nicht mehr erholte. In Erinnerung bleiben werden ihre Hits wie dieser.
0: Und genau diesen Song, den hören wir jetzt auch. ARD-Korrespondentin Gabi Biesinger mit einem Nachruf auf Bonnie Tyler. Welche Erinnerungen haben Sie an diese tolle Sängerin? Schicken Sie uns gerne eine Sprachnachricht per WhatsApp an die 069 155 4x1.

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5: Gleich ist es 12:30 und jetzt Aktuelles aus unseren Regionalstudios.
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7: Baustellen überall. Auf Straßen und Schienen. Und jetzt trifft beides auch noch aufeinander. Denn für die Arbeiten rund um den Knoten Mainz wird an der Brücke zwischen Kostheim und Ginsheim-Gustavsburg gearbeitet. Deswegen wird die Strecke von morgen an bis Mitte September gesperrt. Und das betrifft auch die Bundesstraße 43, die unter den Bahngleisen langführt. Dieser Abschnitt ist in der Zeit der Bauarbeiten immer wieder gesperrt. Die Umleitung für Autos führt über die A60 oder die A671. Bei der Bahn entfallen vor allem Züge der S-Bahn-Linien und Regionalbahnen zwischen Frankfurt und Mainz bzw. Wiesbaden. Anne-Kathrin Hochstrat, Ginsheim-Gustavsburg.
8: Tausche alte, stromfressende Kühlschränke, Öfen oder Waschmaschinen gegen neue, effizientere Geräte. Das ist das Ziel des Projekts Frankfurt spart Strom. Damit unterstützt die Stadt seit einem halben Jahr einkommensschwache Haushalte. Die Nachfrage fällt bisher aber schwach aus. Laut Stadt sind erst knapp 473.000 Euro des Budgets verbraucht. 4 Millionen hat die Stadt bereitgestellt. Das Projekt Frankfurt spart Strom ist bundesweit einzigartig. Es richtet sich an Sozialhilfeempfänger. Das Problem laut Stadt, vielen ist das Projekt noch gar nicht bekannt. Die Stadt hofft, dass sich das noch ändert. Bis Ende des Jahres soll das Projekt noch laufen. Heiko Schneider, Frankfurt.
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9: Um 12:30 Vorsicht auf der A66 Frankfurt Richtung Wiesbaden. Zwischen Wiesbaden-Nordenstadt und Wiesbaden-Erbenheim liegt ein Korb auf der rechten Spur. A4 Erfurt Richtung Kirchheimer Dreieck. Zwischen Bad Hersfeld und dem Kirchheimer Dreieck 3 Kilometer stockender Verkehr. Die B521 Frankfurt Richtung Büdingen. Zwischen dem Abzweig nach Bad Vilbel Heiligenstock und Bergen-Enkheim. Da stockt es nach einem LKW-Unfall in beiden Richtungen, beziehungsweise ist die B521 da gesperrt. Dadurch gibt es auch jeweils 2 Kilometer Stau. Und das betrifft den Stadtverkehr in Darmstadt. Wegen eines Gebäudebrandes in der Umgebung bei der Pallaswiesenstraße werden Anwohner gebeten, Fenster und Türen geschlossen zu halten. Die Pallaswiesenstraße ist wegen der Löscharbeiten zwischen Mainzer Straße und Pfnorrstraße in beiden Richtungen gesperrt.
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9: Im Südwesten ist es heute am sonnigsten. Ansonsten wechseln sich teils dichte Wolken und Sonne ab. Trocken bleibt es heute und es wird jetzt auch schon wärmer. Heute bei bis zu 30 Grad. Morgen sind bis zu 33 drin. Dazu viel Sonne und nur wenige Wolken. Sie ist im Mai schon 80 geworden. Cher habe ich jetzt für Sie hier in HR1. Und er hätte heute zum 8. Mal genullt. Wir feiern gleich Bon Scott, den ehemaligen Sänger von AC/DC. Ich bin Katharina Lenz. Haben Sie einen schönen Donnerstag.
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1980 haben AC/DC ihren Sänger und die ganze Welt eine Ikone des Rocks verloren. Bon Scott wäre heute 80 geworden. Fall war es ein steiler, aber kurzer Weg. Der frühe Tod des AC/DC-Sängers Bon Scott gilt als sehr tragisch. Heute wäre er also 80. Und wer sich online auf Musik- oder Rockmusikseiten umguckt, der findet wirklich eine Menge Huldigungen für diesen Bilderbuchfrontmann. Mit ihm gab es den weltweiten Durchbruch für AC/DC, spätestens mit dem letzten Album, auf dem Bon 1979 Highway to Hell gesungen hat.

Bon Scott wurde gerade mal 33 Jahre alt. Noch vor seinem Tod hat er dem AC/DC-Gitarristen Angus Young begeistert von Brian Johnson erzählt, der ihn dann später abgelöst hat. AC/DC, auch nach 1980 eine Macht. Manche Fans hören aber bis heute am liebsten die Bon Scott-Alben.

0: Down on Me hier in HR1. Die Vorfreude steigt. Riesenrad, Breakdancer, große Bühnen, Konzerte, viel Essen und Trinken. Also jetzt muss nur noch einer den Stromschalter umlegen. Dann kann er losgehen. Der Fritzler Ferref. Ja, ich lerne erst mal reden. Der Fritzlarer Pferdemarkt. Eines der größten und traditionsreichsten Volksfeste in Nordhessen. Aber natürlich gibt's nicht nur Fahrgeschäfte, denn wie der Name Pferdemarkt schon verrät, es wird auch tierisch, sagt uns Katrin Sauer vom Pferdezuchtverein Ederbergland Werra.
1: Vielleicht lernt ihr sogar Stella, Sunshine oder Fritzi kennen. Am Sonntag gibt's viele weitere Pferderassen zu bestaunen. Außerdem freuen sich Kühe, Maultiere, Alpakas, Schafe, Ziegen, Kaninchen, Geflügel, Bienen und sogar Mini-Esel auf euren Besuch. Auf nach Fritzlar. Wir freuen uns auf euch.
0: Boah, allein schon wegen der Mini-Esel, oder? Oh, um 17 Uhr geht's los. Bis Sonntag ist Party-Modus angesagt in Fritzlar. Und auch das Wetter ist in Partystimmung. Viel Sonne, wenig Wolken, Temperaturen zwischen 25 und 30 Grad. Also viel Spaß beim Feiern.

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1: 13 Uhr. BAföG-Erhöhung verschiebt sich offenbar. 10 Jahre Haft nach tödlichem Angriff auf Zugbegleiter. Christina Wunicke bekommt diesjährigen Georg-Büchner-Preis. Das Wetter teils sonnig, teils bewölkt, 21 bis 31 Grad. Mein Name ist Christoph Haas. Die Wohnkostenpauschale für BAföG-Empfänger wird ein halbes Jahr später erhöht als geplant. Das haben die zuständigen Fachpolitiker von Union und SPD mitgeteilt. Danach soll die Pauschale nicht schon zum nächsten Wintersemester steigen, sondern erst zum Sommersemester 2027, und zwar von 380 auf 440 Euro. Nach SPD-Angaben bleibt es aber dabei, dass der BAföG-Grundbedarf ab Herbst nächsten Jahres in 2 Schritten erhöht wird auf das Grundsicherungsniveau von 563 Euro. 5 Monate nach dem tödlichen Angriff auf einen Zugbegleiter in Rheinland-Pfalz ist jetzt das Urteil da. Das Landgericht Zweibrücken hat den 26-jährigen Angeklagten zu 10 Jahren Gefängnis verurteilt, wegen Körperverletzung mit Todesfolge. ARD-Reporterin Alexandra Dietz.
2: Zugunsten des Angeklagten habe gesprochen, dass er keine Vorstrafen hat und versuchte, sich zu entschuldigen. Dass er leichtfertig mehrfach gegen den Kopf des Opfers geschlagen hatte, sprach laut Gericht gegen ihn. Auch die Herabwürdigung des Opfers mit Schimpfworten wurde vom Gericht gegen den 26-Jährigen ausgelegt. Im Februar war laut Landgericht Zweibrücken eine Fahrkartenkontrolle durch den Zugbegleiter Serkan Çalar in einer Regionalbahn in Landstuhl bei Kaiserslautern eskaliert, weil der Angeklagte kein gültiges Zugticket hatte.
1: Bei Volkswagen geht es heute um den Sparkurs. Seit heute früh sitzen die Spitzen des Aufsichtsrats am Hauptsitz in Wolfsburg zusammen. ARD-Reporter Helmut Eickhoff.
3: Dass heute eine Einigung erzielt wird, ist nicht zu erwarten. Im mächtigen Kontrollgremium hat die Arbeitnehmerseite die Mehrheit. Sie wird erbittert gegen einen weiteren Stellenabbau kämpfen. Insgesamt 100.000 Jobs stehen offenbar auf der Kippe, dazu Werke in Zwickau, Emden, Hannover und Neckarsulm. Die Kosten sollen mit allen Mitteln nach unten geschraubt werden, um den Autobauer wieder profitabel zu machen. Die deutschen Werke sind zu teuer und zu schlecht ausgelastet. Gleichzeitig ist das gewinnträchtige China-Geschäft eingebrochen.
1: Die Schriftstellerin Christine Wunicke bekommt in diesem Jahr den Georg-Büchner-Preis. Das hat die Deutsche Akademie für Sprache und Dichtung in Darmstadt mitgeteilt. HR-Reporter Christoph Schäffer.
4: Geehrt werde Wunicke für ihr stets überraschendes und souverän konzipiertes Erzählwerk, so die Jury. Ihr jüngstes Buch Wachs erzählt von einer jungen Frau im Paris des 18. Jahrhunderts, die die Anatomie von Leichen studiert und nachmodelliert. Damit stand Christine Wunicke im vergangenen Jahr auch auf der Shortlist zum Deutschen Buchpreis. Der Georg-Büchner-Preis ist mit 50.000 Euro dotiert und gilt als die wichtigste Auszeichnung für Literatur in Deutschland.
1: Bei der Fußball-WM steht heute das erste Viertelfinale an. Ab 22 Uhr treffen Frankreich und Marokko in Boston aufeinander. Aus dem ARD-WM-Team Hendrik Lückhoff.
5: Die französische Mannschaft, gespickt mit Weltklasse-Spielern, geht als Favorit in das Duell mit Marokko. Bei der vergangenen WM gab's das Duell im Halbfinale. Damals gewann Frankreich mit 2:0. Bei Afrikameister Marokko wird Angreifer Ismaël Saibari fehlen. Der neue Stürmer des FC Bayern, der mit seinen 3 Treffern der beste Torschütze von Marokko bei dieser WM ist, fällt mit einer Muskelverletzung aus. Der Gewinner des Duells trifft im Halbfinale entweder auf Spanien oder Belgien.
1: Und das waren die Nachrichten.
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6: Die A4, Kirchhamer Dreieck Richtung Erfurt. Zwischen dem Kirchhamer Dreieck und Bad Hersfeld 3 Kilometer stockender Verkehr. A7, Fulda Richtung Würzburg. Zwischen dem Fuldaer Dreieck und Bad Brückenau-Volkers 3 Kilometer Stau. Und die B521, Frankfurt Richtung Büdingen. Zwischen dem Abzweig nach Bad Vilbel, Heiligenstock und Bergen-Enkheim ist die nach einem LKW-Unfall in beiden Richtungen gesperrt. Dadurch gibt es jeweils 2 Kilometer Stau.
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6: Noch sind teilweise viele Wolken unterwegs. Im Laufe des Tages lockert es immer mehr auf. Am sonnigsten wird es heute im Südwesten. Bleibt vor allem auch trocken und es wird auch schon ganz schön warm. Ne? Bis zu 30 Grad sind heute drin. Morgen dann richtig schön sonnig und trocken bei bis zu 33 Grad.
0: Hier ist HR1 mit Katharina Lenz
6: und mit Rod Stewart. Some guys have all the luck. Schönen Donnerstag Ihnen.
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Texas mit Black Eyed Boy hier in HR1. Einer der besten Filme für mich aller Zeiten, muss ich ganz klar sagen. Aber der braucht natürlich auch den besten Soundtrack. Und da haben sich die Macher von Zurück in die Zukunft wirklich was Gutes überlegt und richtig guten Job gemacht bei der Auswahl. Wir steigen ein in den DeLorean mit Huey Lewis and the News. The Power of Love.

0: wird wieder wärmer bei uns in Hessen. Heute bis 30, morgen bis 33 Grad. Ja, da kommt so eine Abkühlung im Freibad. Doch ganz gelegen, ne? Und ich wage mal zu sagen, nirgends ist Schwimmen sicherer als im Auebad in Kassel. Im Hallenbad hilft ja schon seit gut einem Jahr, die künstliche Intelligenz mit Notfälle zu erkennen. Und jetzt ist das Frühwarnsystem auch im Freibad des Kasseler Auebads im Einsatz.
1: Die Uhr am Handgelenk von Bademeister Sebastian Eichel schlägt Alarm. Im Freizeitbecken scheint eine Person Hilfe zu gebrauchen. Zumindest geht eine KI davon aus. Sie wertet live die Bilder von über 20 Kameras aus. Erkennt sie etwas Ungewöhnliches, wird das Personal per Smartwatch alarmiert.
2: Es ist schon schön zu wissen, dass wenn man halt gerade mal seinen Fokus auf die rechte Seite vom Becken lenken muss, dass man weiß, auch auf der linken Seite vom Sportbecken zum Beispiel, wenn da ausgerechnet jetzt dann irgendwas ist und jemand dann von jetzt auf gleich absinkt, dass man es dann doch angezeigt bekommt. Und das halt schneller, als wenn man vielleicht selber gerade dann seine Runde ums Becken läuft und dann halt verzögert das sehen würde, dass dann halt auch was passiert ist. Von daher ist es eine super Unterstützung.
1: Das KI-System mit dem sperrigen Namen Ertrinkungserkennungsanlage ist im Auebad in Kassel seit gut einem Jahr im Einsatz. Erst im Innenbereich und seit kurzem auch im Freibad. Jens Herbst leitet die Kasseler Bäder. Er sagt, man habe gute Erfahrungen gemacht, auch wenn diese sich schlecht in Zahlen fassen lassen.
3: Bei dem System, das ist das Schöne, das arbeitet ja im Grunde genommen präventiv. Die Anlage wartet nicht so lange, bis jemand untergeht, sondern sagt, okay, aufgrund der Analysen, guck da mal nach. Also bevor das erschreckende Ereignis dann halt zutrifft, sind die Kollegen dann da und können dann halt schon eingreifen. Und deswegen kann man halt schlecht sagen, hey, in so und so vielen Fällen hat es jetzt Leben gerettet.
1: Bei den Badegästen in Kassel kommt das System zumindest gut an. Auch wenn viele, mit denen ich spreche, überhaupt nichts davon wissen.
4: Ich bin zwar nicht so ein KI-Fan, aber in dem Fall finde ich das schon in Ordnung.
5: Ja, wunderbar. Das ist eine sehr gute Sache.
6: Ich finde es gut, wenn es unterstützt, aber ich finde es wichtig, dass schon auch noch Menschen da sind, die mitgucken.
1: In Kassel soll die Technik bald auch auf andere Bäder ausgeweitet werden. Andere Kommunen, sowohl in Hessen als auch bundesweit, erkundigen sich regelmäßig in Kassel, wie es läuft.
0: Da wäre doch schön, wenn das Ganze Nachahmer findet. HR-Reporter Jonas Vogt im Kasseler Auebad. Da hilft die KI, frühzeitig Notfälle zu erkennen.

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1: Ich freue mich wie Bolle auf morgen früh, denn es ist Freitag. Aber das ist ja nicht alles, es kommt ja noch viel besser. Das neue Album der Rolling Stones kommt raus. Ja, wir durften schon mal so ein bisschen reinhören und es ist großartig geworden. Halt genauso, wie wir die Stones lieben. Und deswegen spielen wir morgen früh jede Stunde einen Song aus dem neuen Album der Stones. Ja, das wird ein richtiger Feierfreitag hier in HR1. Ich freue mich schon drauf.
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10: Um 13:30 die A4 Kirchheimer Dreieck Richtung Erfurt. Zwischen dem Kirchheimer Dreieck und Bad Hersfeld 3 Kilometer stockender Verkehr. A5 Frankfurt Richtung Darmstadt. Da ist die Abfahrt Weiterstadt nach einem Unfall auf der B42 Richtung Groß-Gerau gesperrt. A7 Fulda Richtung Würzburg. Zwischen dem Fuldaer Dreieck und Bad Brückenau-Volkers 5 Kilometer Stau und stockender Verkehr. Und die B42 Groß-Gerau Richtung Darmstadt ist zwischen der A5 Anschlussstelle und der Darmstädter Straße in Weiterstadt nach einem Unfall gesperrt. Dadurch gibt es auch 2 Kilometer Stau ab Darmstadt Nord. Und die B521 Frankfurt Richtung Büdingen ist zwischen der Frankfurter Straße in Bad Vilbel und Bergen-Enkheim nach einem LKW-Unfall in beiden Richtungen gesperrt.
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10: Heute sind teilweise noch recht viele Wolken unterwegs im Südwesten. Da wird es heute am sonnigsten, trocken bleibt und zum Abend hin kommt die Sonne auch noch mal so ein bisschen häufiger raus. Auf den Bergen werden es bis zu 25, ansonsten heute bis zu 30 Grad. Morgen wird es dann noch mal wärmer. Höchstwerte zwischen 26 und 33 Grad, dazu viel Sonne, nur wenige Wolken und es bleibt trocken. Das ist die traurige Nachricht des Tages. Rocklegende Bonnie Tyler ist gestorben im Alter von 75 Jahren. Das bewegt uns heute alle, auch Ute aus Görgeshausen im Westerwald.
11: Wir haben vor 2 Jahren mit unserem Chor das Lied Total Eclipse an einem Konzert gesungen, hatten damit einen riesengroßen Erfolg. Das hat mich jetzt schon betrübt gemacht, dass Bonnie Tyler so plötzlich gestorben ist.
10: Das ist auch wirklich einfach traurig. Was verbinden Sie mit Bonnie Tyler? Schicken Sie uns doch auch gerne mal eine WhatsApp-Sprachnachricht an die 4x die 1.
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0: Roxette mit The Look hier in HR1. Es war eigentlich eine normale Ticketkontrolle in der Bahn, aber sie ist für den Kontrolleur tödlich geendet. Heute ist das Urteil gegen den Täter gefallen. 10 Jahre Gefängnis, so lautet das Urteil gegen Joanny V. 5 Monate ist es her. Der 26-Jährige fährt ohne Fahrschein und bei der Ticketkontrolle prügelt er dann so stark auf den Zugbegleiter Serkan Çalar ein, dass der kurz darauf im Krankenhaus stirbt. Ein dramatischer Fall, der uns, glaube ich, alle betroffen gemacht hat. HR-Reporter Andreas Karlmeier war heute bei der Urteilsverkündung in Zweibrücken in Rheinland-Pfalz dabei. Körperverletzung mit Todesfolge lautet das Urteil und nicht etwa Mord oder Totschlag. Wie haben denn die Angehörigen das Urteil aufgenommen?
1: Ja, die Familie, die hatte schon am vorletzten Prozesstag angekündigt, dass sie heute nicht kommen wird, weil sie schon aus Protest auch damit gerechnet hat, dass hier keine Verurteilung wegen Mordes erfolgen wird. Von der Familie war also heute niemand da, von daher kann ich nicht sagen, wie die das aufgenommen hat. Es waren aber einige Kollegen von Serkan Çalar da und die zeigten sich enttäuscht. Die sagten, dass sie sich mehr Signalwirkung von diesem Urteil gewünscht hätten, denn die Bahnmitarbeiter, die seien immer öfter solchen Gewaltausbrüchen ausgesetzt.
0: Welchen Eindruck hat der Verurteilte auf dich gemacht? Hat er in irgendeiner Form Reue gezeigt?
1: Also der wirkte ziemlich ruhig und teilnahmslos den ganzen Prozess über. Auf das Urteil hat er regungslos reagiert. Da muss man aber auch sagen, seit er in Haft ist, bekommt er Medikamente. Er bekommt Medikamente gegen Depressionen und auch gegen Depressionen und bekommt Beruhigungsmittel. Und das kann natürlich sein Verhalten beeinflussen. Das kann sich darauf niederschlagen. Er hat den ganzen Prozess über nicht viel gesagt. Er hat eine Erklärung verlesen lassen. Er wollte sich damit eigentlich entschuldigen. Das ging nach hinten los. Die Familie wollte diese Entschuldigung nicht annehmen, weil er da immer nur von sich selbst gesprochen hatte und wie schlecht es ihm selbst gehen würde. Also viel Eindruck hat man von dem Verurteilten dadurch eigentlich gar nicht bekommen können.
0: Der Anwalt der Familie des Opfers will in Revision gehen. Wie ordnest du denn das Strafmaß ein?
1: Also das Strafmaß ist dabei, glaube ich, gar nicht so das große Problem. Die 10 Jahre, die jetzt verhängt wurden, die liegen im Mittelfeld des Möglichen. Es waren zwischen 3 und 15 Jahren möglich. Ich denke, da hat das Gericht ein gutes Mittelmaß getroffen. Der Grund, warum er da Revision einlegen will, ist eher diese Verurteilung wegen Körperverletzung mit Todesfolge. Da hätte sich die Nebenklage eben Mord gewünscht. Und was man auch sagen muss, selbst die Verteidigung ist nicht ausgeschlossen, dass die Verteidigung in Revision geht, weil die Revision der Verteidigung würde darauf beruhen, sie sieht dann einen minderschweren Fall und hätte sich eine deutlich geringere Haftstrafe gefordert. Es kann also durchaus von beiden Seiten hier in eine Revision gehen.
0: Da sagt Andreas Karlmeier, der heute beim Gericht in Zweibrücken dabei war. Da ist das Urteil gegen Joanny V. gefallen. Er hatte einen Zugbegleiter zu Tode geprügelt. 10 Jahre muss er dafür ins Gefängnis. Vielen Dank für die Infos.
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David Bowie selbst hat über den nächsten Titel gesagt, er sei einer seiner besten Songs der 80er. Können wir nur unterstreichen. Absolut Beginners, jetzt in HR1.

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3: 14 Uhr. Bundestag stimmt für antragloses Kindergeld. BAföG-Erhöhung verschiebt sich. VW-Aufsichtsrat berät über Sparpläne. Das Wetter teils sonnig, teils bewölkt. 21 bis 31 Grad. Mein Name ist Mike Özke. Kindergeld soll in Deutschland künftig gezahlt werden, ohne dass Eltern dafür extra einen Antrag stellen müssen. Für das entsprechende Gesetz hat der Bundestag gerade gestimmt. Ziel ist es, Familien zu entlasten und Bürokratie abzubauen. ARD-Hauptstadtkorrespondent Philipp Eckstein.
4: Die Regel soll im nächsten Jahr greifen und zunächst für Eltern gelten, die bereits Kinder haben. Grund dafür, der Familienkasse liegen dann bereits die nötigen Daten vor. In einem zweiten Schritt soll es das antragslose Kindergeld auch für Erstgeborene geben. Bei den Beratungen im Finanzausschuss des Bundestags haben CDU und CSU betont, dass die neuen Regeln nur greifen, wenn das Kind seinen Wohnsitz in Deutschland hat und mindestens ein Elternteil in Deutschland arbeitet. So soll Missbrauch verhindert werden.
3: Der Bundestag kann morgen in seiner letzten Sitzung vor der Sommerpause über das Sparpaket für die gesetzlichen Krankenkassen abstimmen. Das Bundesverfassungsgericht hat Eilanträge von Abgeordneten der Grünen und der Linken dagegen abgelehnt. Sie hatten kritisiert, dass die Koalition kurz vor der Abstimmung noch umfangreiche Änderungen eingebracht hatte. Das Gesetz stößt auf viel Widerstand. Die Einsparungen treffen die Versicherten, aber auch Ärzte und die Pharmaindustrie. Gute und schlechte Nachrichten für Studierende. Die geplante BAföG-Erhöhung kommt, nur später als ursprünglich von der Bundesregierung angekündigt. Eigentlich sollten Studierende schon ab diesem Wintersemester mehr Geld zum Wohnen bekommen. Aus Berlin Sarah Beham.
5: Diese 60 Euro mehr kommen jetzt aber erst ab April nächsten Jahres. Darauf haben sich Union und SPD nach langem Streit geeinigt. Zur Einigung gehört auch, der Grundbedarf für Studierende soll steigen, und zwar in zwei Schritten. Von aktuell 475 Euro im Monat geht es zum nächsten Wintersemester hoch auf 503 Euro. Im Sommersemester 2029 dann auf 563 Euro. So viel also wie in der neuen Grundsicherung.
3: 5 Monate nach dem tödlichen Angriff auf einen Zugbegleiter in Rheinland-Pfalz ist das Urteil gefallen. Das Landgericht Zweibrücken hat den 26-jährigen Angeklagten zu 10 Jahren Gefängnis verurteilt, wegen Körperverletzung mit Todesfolge. Der Mann hatte den Zugbegleiter Anfang Februar bei einer Ticketkontrolle gegen den Kopf geschlagen. Das 36 Jahre alte Opfer starb später im Krankenhaus an einer Hirnblutung. Der Fall hatte bundesweit eine Diskussion über die Sicherheit von Zugpersonal ausgelöst. Bei Volkswagen geht es heute um den Sparkurs. Seit heute früh sitzen die Spitzen des Aufsichtsrats am Hauptsitz in Wolfsburg zusammen. ARD-Reporter Helmut Eickhoff.
6: Dass heute eine Einigung erzielt wird, ist nicht zu erwarten. Im mächtigen Kontrollgremium hat die Arbeitnehmerseite die Mehrheit. Sie wird erbittert gegen einen weiteren Stellenabbau kämpfen. Insgesamt 100.000 Jobs stehen offenbar auf der Kippe, dazu Werke in Zwickau, Emden, Hannover und Neckarsulm. Die Kosten sollen mit allen Mitteln nach unten geschraubt werden, um den Autobauer wieder profitabel zu machen. Die deutschen Werke sind zu teuer und zu schlecht ausgelastet. Gleichzeitig ist das gewinnträchtige China-Geschäft eingebrochen.
3: Das waren die Nachrichten.
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7: Um 2:03 die A4, Kirchheimer Dreieck Richtung Erfurt. Zwischen dem Kirchheimer Dreieck und Bad Hersfeld 3 Kilometer stockender Verkehr. A5, Frankfurt Richtung Darmstadt. Da ist die Abfahrt Weiterstadt nach einem Unfall auf der B42 Richtung Groß-Gerau gesperrt. A7, Fulda Richtung Würzburg, zwischen dem Fuldaer Dreieck und Bad Brückenau-Volkers, 5 Kilometer Stau und stockender Verkehr. A45, Gießen Richtung Aschaffenburg, zwischen Gießen-Lützelinden und dem Gambacher Kreuz, 4 Kilometer Stau nach einem Unfall. Dann ist die B42 Groß-Gerau Richtung Darmstadt zwischen der A5 Anschlussstelle und der Darmstädter Straße in Weiterstadt nach einem Unfall gesperrt. Dadurch gibt es 2 Kilometer Stau ab Darmstadt Nord. Und die B521 Frankfurt Richtung Büdingen ist zwischen der Frankfurter Straße in Bad Vilbel und Bergen-Enkheim nach einem LKW-Unfall in beiden Richtungen gesperrt.
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7: Also im Südwesten ist es heute am sonnigsten. Ansonsten wechseln sich teils dichte Wolken und Sonne ab. Es bleibt trocken heute bei bis zu 30 Grad. Morgen dann richtig schön sonnig. Nur wenige Wolken sind unterwegs und es wird noch mal wärmer bei bis zu 33 Grad.
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7: Und jetzt mit Musik aus den 80ern von Corey Hart. Sunglasses at Night. Schönen Donnerstag Ihnen.
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liebe dich. Drei Worte, die manchmal so schwer auszusprechen sind. Ne? Denn klar, niemand mag Ablehnung. Boston-Sänger Bad Drab, der hatte 1986 auch so seine Probleme, aber er hat es sich fest vorgenommen, I love you zu sagen, zu seiner Amanda. Boston, jetzt hier in HR1.

Es gibt Künstler, die muss man mal live gesehen haben, ne? Tom Jones, der gehört auf jeden Fall dazu, weil so ein Tom Jones Konzert einfach ein Erlebnis ist. Ich meine, der Mann ist 86, das muss man sich mal vorstellen. 86 und er vereint auf seinen Shows wirklich die Generation. Alle Altersgruppen sind da vertreten und feiern einen Hit nach dem nächsten.

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Juli nach dem Konzert heimfahren, dann sind Sie vom Mitsingen ganz schön heiser. 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

Don't lose my number hier in HR1. Und ich sage herzlichen Glückwunsch an Marion aus Mainhausen. Sie freut sich über 2 Tickets für das Konzert von Tom Jones heute in einer Woche in Frankfurt. Ganz viel Spaß.

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5: Es ist 2:30.
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7: Mit Sevilay Sace, guten Tag. WhatsApp, Google und Co. könnten bald wieder in privaten Chats nach Hinweisen auf sexuellen Kindesmissbrauch suchen. Das EU-Parlament hat die nötige rechtliche Grundlage für die sogenannte Chat-Kontrolle Light geschaffen. Die war schon mal erlaubt und ist eine Ausnahme der sonst strengen Datenschutzregeln in der EU. Wer ein Kind bekommt, soll automatisch, also ohne Antrag, Kindergeld erhalten. Das hat der Bundestag beschlossen. Zuerst gilt das ab März 2027 für Familien, die schon Kinder haben, und ab November dann für alle frisch gebackenen Eltern. Ziel ist es, Eltern zu entlasten und Bürokratie abzubauen. Und jetzt mehr Aktuelles aus unseren Regionalstudios.
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8: Eine Mauer sorgt gerade für Ärger am Bodensee in Österreich. Die hat ein Unternehmer aus Frankfurt da auf einem beliebten Wanderweg errichtet. Heißt, wer dort auf den Berg Pfänder hochwandern will, muss jetzt einen Umweg nehmen. Michael Wisser, der Chef vom Frankfurter Dienstleister Visag, hat sich in der Gemeinde Lochau am Bodensee eine Villa gebaut. Auf seinem Grundstück befindet sich der Wanderweg. Es gibt ein Wegerecht. Bedeutet, aus rechtlicher Sicht muss der Weg erhalten bleiben. Eine Sprecherin der Familie Wisser hat mir gesagt, es sei aber nicht vorgeschrieben, wo er langlaufen muss. Die Gemeinde Lochau will laut Medienberichten trotzdem gegen die Mauer vorgehen. Tobias Weiler-Mattes aus Frankfurt.
9: Aufzug defekt. Dieses Schild gehört am Bahnhof in Bischofsheim fast schon zum Inventar. Aber vielleicht nicht mehr lange. Denn heute starten die Arbeiten, um die komplette Aufzuganlage auszutauschen. Kostenpunkt 1,3 Millionen Euro. Dass der Umbau erst jetzt stattfindet, hat einen Grund. Rund um den Bahnknoten Mainz wird gerade viel saniert und dafür müssen zeitweise auch Oberleitungen gesperrt werden. Und genau diese Bahnpause nutzt die Gemeinde jetzt, um die Aufzuganlage auszutauschen. Bis November 2026 sollen die Aufzüge dann fertig sein. Danach übernimmt die Deutsche Bahn die Anlagen und ist künftig auch für die Wartung und Reparatur zuständig. Zoe Bünning, Bischofsheim.
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10: Die A3, Frankfurt Richtung Würzburg, zwischen dem Seligenstädter Dreieck und Stockstadt. 2 Kilometer Stau nach einem Unfall auf der rechten Spur. Dann haben wir, jetzt schaltet sie um. Die A4, Kirchheimer Dreieck Richtung Erfurt. Zwischen dem Kirchheimer Dreieck und Bad Hersfeld 3 Kilometer stockender Verkehr. A5, Frankfurt Richtung Darmstadt. Die Abfahrt Weiterstadt ist nach einem Unfall auf der B42 Richtung Groß-Gerau gesperrt. Dann die A7, Fulda Richtung Würzburg. Zwischen dem Fuldaer Dreieck und Bad Brückenau-Volkers 7 Kilometer Stau und stockender Verkehr. Die A45, Gießen Richtung Aschaffenburg. Zwischen Gießen, Lützelinden und dem Gambacher Kreuz 4 Kilometer Stau nach einem Unfall. Die B42 Groß-Gerau Richtung Darmstadt ist zwischen der A5 Anschlussstelle und der Darmstädter Straße in Weiterstadt nach einem Unfall gesperrt. Dadurch gibt es auch 2 Kilometer Stau ab Darmstadt Nord. Und die B521 Frankfurt Richtung Büdingen ist zwischen der Frankfurter Straße in Bad Vilbel und Bergen-Enkheim nach einem LKW-Unfall in beiden Richtungen gesperrt.
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10: Noch sind teilweise viele Wolken unterwegs, aber im Laufe des Tages lockert es immer mehr auf. Am sonnigsten wird es auf jeden Fall im Südwesten heute. Trocken bleibt es überall bei bis zu 30 Grad. Morgen dann auch richtig schön sonnig. Wenige Wolken am Start. Es bleibt trocken bei bis zu 33 Grad. Ja, das ist ein trauriger Tag heute für die Musikwelt. Bonnie Tyler ist im Alter von 75 Jahren verstorben. Wir erinnern uns heute gemeinsam an diese tolle Sängerin, auch Johanna aus Kenzing bei Freiburg.
2: Ich finde es schrecklich, dass wieder eine so wahnsinnige Musiklegende gegangen ist. Ich habe sie so oft dankbar erleben dürfen live. Und schön, dass ihr sie weiterleben lässt durch ihre wunderbaren Songs.
10: Das machen wir, liebe Johanna. Bonnie Tyler lebt weiter in Songs wie diesem hier, Lost in France.
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0: Dürfen Social-Media-Konzerne wieder unsere privaten Chats durchsuchen? Ja, sagt heute das EU-Parlament. Messenger-Dienste wie WhatsApp können dann erneut Nachrichten durchsuchen, um Hinweise auf sexuellen Missbrauch von Kindern zu finden. Das verstößt eigentlich gegen den Datenschutz. Gegner der Ausnahmeregel sagen, das öffne die Tür für anlasslose Massenkontrollen und geht damit gegen die Grundrechte unbescholtener Bürger. ARD-Korrespondentin Katrin Schmidt ist für uns in Straßburg. Das Ergebnis der Abstimmung war knapp, 314 zu 276. Wie hoch ging es denn her im Parlament?
1: Oh, es ging wirklich sehr hoch her, weil viele im Parlament waren schon vor der Abstimmung quasi sauer, auch ohne das Ergebnis zu kennen, weil sie ein zweites Mal gebeten wurden, abzustimmen. Das Parlament war in diesem ganzen EU-Gesetzgebungsverfahren jetzt letzte Instanz, die noch Ja sagen musste. Sie hatte aber auch schon mal Nein gesagt und wurde jetzt nochmal gebeten und hat jetzt also sich im zweiten Fall knapp dafür entschieden. Also Strich drunter, es ist dann jetzt wohl bald wieder möglich, dass die Konzerne wie Meta, Google, Microsoft eben freiwillig, das muss man betonen, sie werden nicht gezwungen, freiwillig die Kommunikation scannen und wenn sie was finden, was Missbrauchsmaterial ist, das dann auch zu melden.
0: Na, Kritiker sagen, da wird jetzt so lange abgestimmt, bis das gewünschte Ergebnis steht. Wie nachvollziehbar ist für dich diese Kritik?
1: Ja, in Teilen ist sie nachvollziehbar. Man muss das Ganze aber insofern ein Stück weit relativieren. Die letzten Jahre schon durften die Konzerne das machen und das hat auch zu Ergebnissen geführt. Hinter dieser ganzen Geschichte steht aber ja, du hast es angedeutet in der Anmoderation, eine Grundsatzfrage. Vor allem in Deutschland wird diese Debatte heiß geführt, dass man sagt, ist das nicht, verstößt das nicht gegen Datenschutzregeln, wenn man die Kommunikation scannt? Man muss sich aber auch anschauen, in den USA wird das genauso gemacht. Deswegen sind gerade die Konzerne, die bei uns ja auch so beliebt sind mit ihren Plattformen, das eigentlich gewohnt und haben die letzten Jahre auf Basis dieser Ausnahme von Datenschutzregeln freiwillig gescannt. Und sie scannen auch nicht einfach alles, sondern sie gucken nach Bildern und Videos. Gucken ist da auch eigentlich ein falsches Wort, sondern sie lassen technisch scannen, ob da Darstellungen sind, Videos, Fotos, die bereits als illegal bekannt sind, weil sie Kindesmissbrauch darstellen, um das rauszufiltern. Also es ist wirklich, die einen sind da strikt dagegen, die anderen sagen, ja, aber das ist doch genau das, was wir wollen, nämlich diesen Missbrauch möglichst zu unterbinden oder zumindest einzudämmen.
0: Und jetzt nochmal ganz konkret, wie geht das jetzt weiter? Müssen wir jetzt, also wir alle 450 Millionen EU-Bürgerinnen und Bürger, befürchten, dass die Tech-Konzerne unsere privaten Chats durchstöbern?
1: Das ist heute die Tendenz, ja, dass sie das weiterhin, wie gesagt, freiwillig tun. Es ist aber eigentlich, man muss auch sagen, so eine Art Zwischenlösung. Seit Jahren wird auf EU-Ebene versucht, das noch im größeren Rahmen zu regeln. Auch ein Zentrum für Kinderschutz in Den Haag anzusiedeln beim Europäischen Gerichtshof nach amerikanischem Vorbild, der diese Suche nach Missbrauchsmaterial noch weiter koordiniert. Aber aufgrund, ja, dieser Abwägung Datenschutz, Kinderschutz, und dieser heißen Diskussion darum, kommt man an der Stelle momentan noch nicht so richtig weiter und verlässt sich jetzt wieder auf diese Übergangsregelung.
0: Sagt ARD-Korrespondentin Katrin Schmidt für uns am EU-Parlament in Straßburg.
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0: Danke dir.

Da muss ich einmal dazwischen. Wichtiges hören Sie hier in HR1 sofort. Vorsicht bitte auf der A66 Frankfurt Richtung Fulda zwischen Bad Orb, Wächtersbach und Bad Sodensaal-Münster. Da sind Personen und auch Gegenstände auf der Fahrbahn auf der rechten Spur.

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1: Was für ein Song. Prince hier in HR1 mit Kiss. Haben Sie einen entspannten Donnerstagnachmittag. Gleich nach den Nachrichten um 15 Uhr mit meinem Kollegen Jürgen Rasper. Ich bin Katharina Lenz. Ich verabschiede mich für heute und ich freue mich natürlich, wenn wir uns morgen Mittag wieder hören.

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1: 15 Uhr. Kindergeld kommt künftig ohne Antrag. Fehlender Sicherungsstift möglicherweise Grund für Unfall von Lufthansa-Flugzeug in Frankfurt. Kampfhund beißt 4-jähriges Mädchen in Sachsen-Anhalt tot. Das Wetter, Sonne und Wolken, 21 bis 31 Grad. Mein Name ist Mike Oeske. Kindergeld soll ab dem kommenden Jahr automatisch ausgezahlt werden, ohne dass die Eltern noch einen Antrag stellen müssen. Einen entsprechenden Gesetzentwurf hat der Bundestag beschlossen. Aus Berlin, Jim Bob Nikschas.
2: Voraussetzung ist, dass von einem Elternteil die Kontoverbindung vorliegt. Weil das bei Eltern, die schon ein oder mehrere Kinder haben, der Fall ist, soll die neue Regelung für sie als erste greifen, nämlich schon ab Anfang 2027. Wer sein erstes Kind bekommt, profitiert wohl erst Ende kommenden Jahres. Neben Union und SPD haben auch die Grünen im Bundestag dafür gestimmt. Linke und AfD haben sich enthalten. Die AfD befürchtet, dass die neue Regelung zu mehr Betrug beim Kindergeld führt. Das Gesetz geht nun weiter in den Bundesrat, wo noch die Länder darüber entscheiden.
1: Der Bundestag kann morgen in seiner letzten Sitzung vor der Sommerpause über das Sparpaket für die gesetzlichen Krankenkassen abstimmen. Das hat das Bundesverfassungsgericht entschieden. Aus Karlsruhe Frank Bräutigam.
3: Zwei Abgeordnete von Grünen und Linken hatten moniert, sie hätten zu wenig Zeit gehabt, sich mit dem umfangreichen Gesetzespaket zu beschäftigen. Ihre Eilanträge hatten keinen Erfolg. Das Gericht hat die Begründung heute im konkreten Fall zwar noch nicht veröffentlicht, aber es hat vor einigen Monaten darüber verhandelt, ob es so eine Art Tempolimit für die Beratung von Gesetzesentwürfen geben muss. Aus den Fragen der Richter konnte man damals schließen, dass das Verfassungsgericht dem Parlament im Prinzip einen großen Spielraum bei seinen internen Abläufen lassen möchte.
1: Vor einem Monat war an einem Flugsteig des Frankfurter Flughafens das Bugfahrwerk einer Lufthansa-Maschine plötzlich eingefahren und die Boeing auf die Nase geprallt. Dazu liegt jetzt ein Zwischenbericht der Unfallermittler vor. Aus Frankfurt, Jutta Nieswand.
4: Demnach ist der Unfall passiert, als zwei Techniker auf den Pilotensitzen einen Test durchgeführt und dabei einen Fahrwerkhebel bedient haben. Die Cockpittür sei dann zugeschlagen und der Strom gleichzeitig ausgefallen. Laut Bericht ist das passiert, weil ein Verriegelungsstift am Bugfahrwerk nicht eingesteckt war. Außerdem seien mehr Menschen verletzt worden als zunächst bekannt, nämlich 2 schwer und 21 leicht. Ursprünglich war die Rede von nur 5 Verletzten. Als das Unglück passierte, waren nur Mitarbeitende an Bord. Die Fluggäste warteten noch auf das Boarding.
1: Ein Kampfhund hat in Sachsen-Anhalt ein 4 Jahre altes Mädchen tödlich verletzt. Wie Polizei und Staatsanwaltschaft mitteilten, hatte der American Staffordshire Terrier der Familie gehört. Er habe die 4-Jährige beim Spielen angegriffen und mehrmals gebissen. Ermittler prüfen jetzt den Verdacht der fahrlässigen Tötung gegen die Mutter und einen Bekannten. Der Hund kam in ein Tierheim. Die britische Rocksängerin Bonnie Tyler ist gestorben. Das haben ihre Familie und ihr Management mitgeteilt. Sie wurde 75 Jahre alt. Aus London, Lisa Maria Röhling.
5: Bonnie Tyler hatte es in den 80er Jahren mit Hits wie Total Eclipse of the Heart oder Holding Out for a Hero in die Charts geschafft. Sie war mehrfach für einen Grammy nominiert. 2013 vertrat sie Großbritannien beim Eurovision Song Contest. Nach Angaben ihrer Familie ist die Sängerin in der Nacht auf Donnerstag in einem Krankenhaus in Portugal gestorben. Sie sei plötzlich an der Krankheit verstorben, wegen der sie seit mehreren Monaten behandelt wurde. Bonnie Tyler war bereits im Mai wegen einer Darmerkrankung notoperiert worden. Danach lag sie mehrere Wochen im Koma.
1: Das waren die Nachrichten.
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6: 3 Minuten nach 15 Uhr ist es. Guten Tag. Vorsicht bitte auf der A45 Dortmund Richtung Gießen zwischen Herborn Süd und Ehringshausen. Ungesicherte Unfallstelle. Vorsicht auf der A66 Frankfurt Richtung Wiesbaden. Zwischen Bad Orb-Wächtersbach und Bad Sodensaal-Münster sind Personen und Gegenstände auf der rechten Fahrspur. Die A3 Frankfurt Richtung Würzburg zwischen Seligenstadt und Stockstadt. 4 Kilometer Stau nach einem Unfall auf der rechten Fahrspur. Dadurch dann noch 2 Kilometer Stau auf der A45 zwischen Mainhausen und dem Seligenstädter Dreieck. A4 Kirchheimer Dreieck in Richtung Erfurt zwischen dem Kirchheimer Dreieck und Bad Hersfeld 3 Kilometer stockend. A7 Fulda Richtung Würzburg zwischen Fuldaer Dreieck und Bad Brückenau-Volkers 7 Kilometer Stau und stockender Verkehr. Die A45 Gießen Richtung Aschaffenburg zwischen Gießen-Lütze-Linden und dem Gambacher Kreuz 4 Kilometer Stau nach einem Unfall. A67 Mönchhof Dreieck Richtung Darmstadt zwischen dem Mönchhof Dreieck und Rüsselsheim Ost 2 Kilometer stockender Verkehr. B45 Dieburg Richtung Hanau zwischen zwischen Rottgau-Hainhausen und Hainburg-Oberzhausen 2 Kilometer Stau und die B417 Diez-Wiesbaden zwischen Hünstetten, Kettern-Schwalbach und Walbach-Limbach. Einen Unfall in beiden Richtungen wird dort gemeldet. Der Verkehr wird an der Unfallstelle vorbeigeführt und gerade ganz aktuell die B521 Frankfurt-Büdingen zwischen der Frankfurter Straße in Bad Vilbel und Bergen-Enkheim nach einem Unfall in beiden Richtungen ist die gesperrt, die B521. Das war's.
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6: Heute Nachmittag im Südwesten neben ein paar Wolken oft sonnig, ansonsten stark bewölkt, dann aber auch immer wieder aufgelockert und auch zum Teil schöner Sonnenschein, der sich zeigt. Das bei Werten bis 31 Grad. Morgen dann meist sonnig und trocken. Nur am Vormittag kann es in Nordhessen mal ein bisschen wolkiger sein. Ansonsten sonnig, wolkenlos, leicht bewölkt bis 33 Grad.
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6: Hi zusammen, Donnerstagnachmittag, schön, dass Sie dabei sind. Wir haben einfach gute Musik für Sie von Robbie Williams und Rick Springfield.

Robbie Williams bei uns in HR1. Ja, Sie haben es gehört bei uns. Bonnie Tyler ist im Alter von 75 Jahren in Portugal verstorben. Das hat die Familie heute bestätigt. Die Frau mit dieser wirklich außergewöhnlichen Stimme, die man auch sofort daran erkannt hat. Reibeisenstimme, sagte man immer, ne? Und wir sind überwältigt von den Zuschriften, von den Sprachnachrichten, die wir bekommen haben von Ihnen. Kann eigentlich wirklich sagen, ganz Hessen ist betroffen und wir halten Sie heute Nachmittag natürlich weiter auf dem Laufenden. Bonnie Tyler, wir spielen jede Stunde einen Song und Sie haben uns bereits jetzt weit über 2000 Kommentare auf unserer Facebook-Seite hinterlassen. Vielen, vielen Dank dafür. Die Nadine Gorgus, die schreibt, oh nein, Bonnie Tyler begleitete mich mit ihrer Musik durch mein Leben, macht mich sehr traurig. Ruhe in Frieden, liebe Bonnie. Oder Simone Schönberger schreibt, diese einzigartige Stimme, sie wird fehlen. Und Andrea Mattei beispielsweise schreibt noch, die Musikwelt verliert mit ihr eine ganz große Künstlerin. Danke für die tollen Hits. Es war mir ein Vergnügen, danach zu tanzen und laut mitzusingen. Ihre Erinnerungen können Sie uns gerne schicken an Bonnie Tyler. Vielleicht waren Sie beim Konzert, haben was Tolles erlebt an diesem Abend. Dann verraten Sie es uns, erzählen Sie es uns per Sprachnachricht unter 069-155-4x1. Per WhatsApp-Sprachnachricht 069-155-4x1 oder eben dann auch gerne auf unserer Facebook-Seite. Jede Menge gebrochener Herzen um Bonnie Tyler. Wir erinnern heute Nachmittag in jeder Stunde mit einem Titel an diese unglaubliche Künstlerin.

0: Didn't Start the Fire, Billy Joel bei uns in HR1 am Donnerstagnachmittag. Es wird wieder richtig warm in Hessen, am Wochenende bis zu 35 Grad. Ja, Abkühlung versprechen die Freibäder im Land, doch da gibt's ein Problem. Bundesweit fehlen nach Angaben des Verbands Deutscher Schwimmmeister knapp 3000 Fachkräfte. Entsprechend groß ist eben auch der Mangel an den Fachkräften bei uns in Hessen. Beispiel Hanau im Lindenaubad im Stadtteil Großauheim. Da gibt's aufgrund des Personalmangels jetzt auch kürzere Öffnungszeiten. Das Bad, das macht erst mittags um 12 Uhr auf, anstelle morgens schon um 8. Dazu Hanaus Bürgermeister Maximilian Bieri.
1: Wir haben über Zeitarbeitsfirmen probiert, Leute zu bekommen. Hat teilweise funktioniert. Das DLRG ist hier aktiv dabei. Aber im Endeffekt haben wir nicht im Moment ausreichend Personal wegen der Krankheitswelle, um die Sicherheit in 2 Bädern rund um die Uhr zu gewährleisten. Deswegen haben wir temporär im Lindenaubad auf 12 Uhr Öffnungszeit reduziert.
0: Ja, viele Gäste im Hanauer Lindenaubad sind darüber natürlich unglücklich, dass das erst dann mittags aufmacht. Vor allem Eltern mit Kindern wie Emilia Henkel.
2: Ja, das ist schwierig. Vor allen Dingen, wenn man mit einem kleinen Kind unterwegs ist, hat man ja auch vormittags, muss man was machen mit dem Kind. Und bei dem heißen Wetter ist es natürlich super, wenn man dann Abkühlung im Freibad finden kann. Und das ist schon sehr schade, wenn das wegen Bademeistermangel oder Schwimmmeistermangel nicht möglich ist.
0: Auch im Stadtbad Rottgau im Kreis Darmstadt-Dieburg ist der Bademeistermangel ein Thema. An heißen Tagen kommen bis zu 9000 Badegäste. Hier hilft dann die DLRG aus, das ist auch unverzichtbar, unterstützt dann eben bei der Aufsicht. Denn Profis mit einem geschulten Auge sind natürlich enorm wichtig, um bei einem vollen Bad dann auch den Überblick zu behalten. Moritz Teich, Vorsitzender der DLRG Rottgau.
3: Auf einen Blick sieht man, selbst bei einem vollen Tag, merkt man sofort oder sieht gehäuft schwächere Schimmer, die man dann dementsprechend im Auge behält, auf ihrem Weg im Wasser, sage ich mal. Hat natürlich da ein Hauptaugenmerk, sobald denen irgendwann die Kraft dann fehlt. Wenn dann der Kopf unter Wasser geht oder sie nicht mehr vorwärts kommen, in die Rückenlage gehen, da haben natürlich ein besonderes Augenmerk drauf. Ja.
0: Ja, und es ist doch auch ein tolles, ein beruhigendes Gefühl, wenn wir wissen, da ist jemand, der auf die Kids, auf uns alle aufpasst, währenddem wir im Wasser unsere Bahnen schwimmen und planschen. Die Bäder in Hessen, die suchen händeringend nach Personal. Vielleicht kennen Sie ja jemanden. Hi.

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12: Es ist genau 3:30.
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13: Mit Servilay Sace, guten Tag. Kindergeld soll es in Zukunft automatisch geben, ganz ohne Antrag. Das hat der Bundestag beschlossen. Ab März 2027 gilt das erstmal für Familien, die schon Kinder haben und ab November dann für alle frisch gebackenen Eltern. Mit der neuen Regelung sollen Eltern entlastet und Bürokratie abgebaut werden. Hits wie Total Eclipse of the Heart und Holding Out for a Hero haben sie weltberühmt gemacht. Jetzt ist die britische Rocksängerin Bonnie Tyler gestorben. Mit 75 Jahren in einem Krankenhaus in Portugal. Das hat ihre Familie mitgeteilt. Dort war die Sängerin im Mai notoperiert worden und lag dann mehrere Wochen im künstlichen Koma. Und jetzt mehr Aktuelles aus unseren Regionalstudios.
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14: Von wirklichen Fortschritten beim Neubau der Darmstädter Rheinstraßenbrücke sieht man noch nichts. Aber im Hintergrund passiert einiges. Das hat die Stadt Darmstadt heute bekannt gegeben. Das hessische Verkehrsministerium hat die geänderte Planung genehmigt. Damit kann das Großprojekt weiter vorangetrieben werden. Gute Nachrichten gibt es auch bei den Kosten. Neue Gutachten zeigen, dass die Brücke einfacher gebaut werden kann als zunächst gedacht. Schwieriger wird es da bei der Abstimmung mit der Deutschen Bahn. Die hat eine wichtige Sperrpause im Mai 2029 gestrichen. Am Zeitplan ändert das aber nichts. Ende 2027 wird abgerissen und die neue Brücke soll Ende 2030 stehen. Stefanie Hofmann, Darmstadt.
15: Entsetzen im Haus des Buches in der Frankfurter Innenstadt. Am Sitz des Börsenvereins des Deutschen Buchhandels. Junge Leute bis 15 Jahre kaufen immer weniger Bücher. Zuletzt sind die Zahlen hier um 30% eingebrochen. Dabei setzt die Buchbranche ihre Hoffnungen gerade auf die Jungen, die in den letzten Jahren immer mehr gelesen haben. Lichtblick dagegen die 15- bis 20-Jährigen, die wieder etwas mehr Bücher gekauft haben. Aber insgesamt stehen die Verlage und Buchhandlungen enorm unter Druck. Alleine im ersten Halbjahr 2026 sind die Umsätze um über 4% zurückgegangen. Lars Hofmann, Frankfurt.
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12: Schönen guten Tag und hallo auf die Straße. Da ist einiges los heute Nachmittag. Die A3 Frankfurt Richtung Würzburg zwischen Obertshausen und Hanau. 4 Kilometer stockender Verkehr. Im weiteren Verlauf dann zwischen Seligenstadt und Stockstadt. 8 Kilometer Stau nach einem Unfall auf der rechten Fahrspur. Dadurch auch 2 Kilometer Stau auf der A45 zwischen Mainhausen und dem Seligenstädter Dreieck. A4 Kirchheimer Dreieck in Richtung Erfurt. Zwischen Kirchheimer Dreieck und Bad Hersfeld 3 Kilometer stockend. A7 Fulda Richtung Würzburg zwischen Fulderer Dreieck und Bad Brückenau-Volkers. 7 Kilometer Stau und stockender Verkehr, sowie auf der A45 Dortmund Richtung Gießen zwischen Herborn-West und Ehringshausen 4 Kilometer Stau nach einem Unfall, da ist nur ein Fahrstreifen frei. A45 Gießen Richtung Aschaffenburg zwischen Gießen-Lützelinden und dem Gambacher Kreuz 4 Kilometer Stau nach einem Unfall. A67 Mönchhof-Dreieck Richtung Darmstadt zwischen Mönchhof-Dreieck und Rüsselsheim-Ost 2 Kilometer stockender Verkehr. Und die B417 Dietz-Wiesbaden zwischen Hünstetten, Kettern-Schwalbach und Walbach-Limbach, ein Unfall in beiden Richtungen. Der Verkehr, der wird dort an der Unfallstelle vorbeigeführt.
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12: Heute Nachmittag sonnig, wenn überhaupt dann nur ein paar Wolken, bis 31 Grad. Auch morgen dann meist sonnig und trocken bis 33 Grad. Und am Wochenende wird es noch ein bisschen wärmer, sonnig. Und dann sogar Samstag 34, Sonntag 35 Grad.
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12: Hallo zusammen und Musik hier, Klassiker von Foreigner, Urgent. Viel Spaß.
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0: 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Also ob skurril, romantisch oder gruselig oder vielleicht sogar alles gleichzeitig.
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0: Ja, ein Felsen, ein Teich und ein gähnendes Loch. Deutschlands älteste, namentlich bekannte Höhle bei Bad Soden-Allendorf in Nordhessen. Die ist schön und gruselig zugleich. Und ihre Geschichte, die ist wunderbar schräg. Das sagt mein Kollege Jens Wellhöhner.
2: Im Jahr 1267 wird sie das erste Mal schriftlich erwähnt, als Hohlenstein. Der Name passt, denn das Karstgestein hier bei Bad Soden-Allendorf-Hilgershausen ist wirklich ziemlich hohl. Vor dem Höhleneingang liegt ein geheimnisvoll funkelnder Teich. Im Volksmund heißt er Nixenteich. Kommt ein Mädchen, das ihrem Partner untreu ist, ihm zu nah, taucht die Nixe auf und zieht es mit sich in die Tiefe. Das ist eine von vielen Sagen, die sich um die Höhle Hohlstein ranken. Eine andere behauptet, dass junge Ehefrauen, die am Weihnachtsabend im Nixenteich baden, Kinder kriegen. Und wieder eine andere sagt, dass Frau Holle jungen Mädchen einen Wunsch erfüllt, wenn sie ihr vor der Höhle Blumen hinlegen. Vor über 100 Jahren sollen Frauen das wirklich ausprobiert haben. Ob es half, ist nicht überliefert. Bewiesen ist aber, dass Archäologen in der Höhle Menschenknochen aus grauer Vorzeit entdeckt haben. Wurden hier Menschen den alten Göttern geopfert? Das ist zumindest möglich. Die Höhle selbst ist ziemlich düster und so hoch wie ein dreistöckiges Haus. Fledermäuse hausen hier. Leider ist sie wegen Steinschlags gesperrt, aber man kann sich vor den Eingang stellen und sich angesichts der Dunkelheit in der Tiefe schön gruseln. Oder man hält die Füße in den eiskalten Nixenteich. Einen Abstecher beim Wandern ist die Höhle allemal wert.
0: Mensch, also dann nix wie hin, oder?
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Vaya con Dios bei uns in HR1. Für mich klingt dieser Titel hier nach wie vor unglaublich frisch. Und dabei ist er aus dem Jahr 77. Aber es war der erste Hit für Toto. Also lange vor ihren weiteren großen Erfolgen wie Africa und Rosanna. Ein Song, bei dem ich immer mal richtig laut mache. So wie jetzt. Hier ist Hold the Line in HR1.

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1: 16 Uhr. Kindergeld wird künftig automatisch gezahlt. Bahn und Angehörige halten Zugbegleiterurteil für zu milde. Kreis Darmstadt-Dieburg schränkt wegen Trockenheit Wasserentnahme ein. Das Wetter, Sonne und Wolken, 21 bis 31 Grad. Mein Name ist Mike Oeske. Wer ein Kind bekommt, soll künftig automatisch Kindergeld erhalten, ohne dafür einen Antrag stellen zu müssen. Das hat der Bundestag beschlossen. Ziel ist es, Eltern zu entlasten.

0: Lasten und Bürokratie abzubauen. In einem ersten Schritt soll das ab März erst einmal für Familien möglich sein, die schon für ältere Geschwister Kindergeld bekommen. Ab November soll die Leistung dann für alle Neugeborenen automatisch fließen. Nach dem Urteil im Fall des getöteten Zugbegleiters in Rheinland-Pfalz haben seine Familie und die Deutsche Bahn empört reagiert. Das Landgericht Zweibrücken hatte den Angeklagten zu 10 Jahren Gefängnis verurteilt. Zu wenig, sagt ein Manager von DB Regio. Er habe mit mindestens 15 Jahren gerechnet. ARD-Reporterin Alexandra Dietz.
1: Die Bahnkollegen hätten sich von dem Urteil eine Signalwirkung nach außen erhofft. Man sei schließlich kein Freiwild. Auch der Anwalt der Angehörigen von Serkan Çalar spricht von einem ungerechten Urteil. Es sei ein weiterer Schlag ins Gesicht der Familie und aller Menschen, die fürs Gemeinwesen arbeiten und sich täglich in Gefahr begeben. Die Familie kündigte an, dass sie das Urteil vor dem Bundesgerichtshof anfechten will.
0: In Hessen ist es nach wie vor trocken. Deswegen schränken immer mehr Städte und Kreise die Wassernutzung ein. Jetzt gilt auch im Kreis Darmstadt-Dieburg ein sogenanntes Wasserentnahmeverbot. HR-Reporter Heiko Schneider.
2: Ab morgen dürfen damit auch die Menschen im Landkreis Darmstadt-Dieburg kein Wasser mehr aus Flüssen oder Bächen pumpen, um damit zum Beispiel den eigenen Garten und Felder zu wässern. Weiter erlaubt bleibt aber unter anderem das Tränken von Vieh. So ein Verbot gibt es schon in den meisten Landkreisen und kreisfreien Städten in Hessen, unter anderem im Rheingau-Taunus-Kreis, im Landkreis Fulda und im Landkreis Kassel. Zum Wassersparen rufen der Landkreis Marburg-Biedenkopf und der Kreis Offenbach auf.
0: Anfang Juni war am Frankfurter Flughafen ein parkendes Flugzeug zusammengesackt. Jetzt hat die Bundesstelle für Flugunfalluntersuchung einen Zwischenbericht vorgestellt. Grund für die Panne könnte demnach gewesen sein, dass ein Verriegelungsstift am Bugfahrwerk der Lufthansa Boeing nicht eingesteckt war. In dem Bericht ist außerdem von 2 schwer und 21 Leichtverletzten die Rede und damit deutlich mehr als bislang bekannt waren. Als das Unglück passierte, waren Mitarbeiter an Bord, keine Fluggäste. Streaming-Dienste wie Netflix, Apple TV oder Sky müssen ihren Kunden die Möglichkeit geben, einen Abo-Vertrag zu widerrufen. Der Europäische Gerichtshof hat entschieden, dass sie das Widerrufsrecht nicht pauschal ausschließen dürfen. Aus Karlsruhe, Antonetta Stefani.
3: Das bedeutet allerdings nicht, dass man bis zum Widerruf 14 Tage lang kostenlos streamen darf. Der Europäische Gerichtshof hat klargestellt, dass für die Nutzung bis zum Widerruf eine Entschädigung an den Streamingdienst zu zahlen ist. Dabei kann der Anbieter auch den Marktwert der geschauten Inhalte berechnen. Das bedeutet, bei großen Sportereignissen oder dem neuesten Serienhighlight kann es teuer werden.
0: Die britische Rocksängerin Bonnie Tyler ist gestorben. Das haben ihre Familie und ihr Manager mitgeteilt. Demnach starb sie im Alter von 75 Jahren in einem Krankenhaus in Portugal. Dort war sie im Mai notoperiert worden und hatte anschließend wochenlang im künstlichen Koma gelegen. Bonnie Tyler war vor allem für ihre Hits in den 70er und 80er Jahren bekannt, wie It's a Heartache, Total Eclipse of the Heart und Holding Out for a Hero. Das waren die Nachrichten.
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5: Es ist 16:03. Schönen guten Tag. Die A3 Frankfurt Richtung Würzburg zwischen Obertshausen und Hanau 4 Kilometer stockender Verkehr. Im weiteren Verlauf zwischen Hanau und Seligenstadt 3 Kilometer Stau. Die Unfallstelle ist geräumt. A4 Kirchheimer Dreieck in Richtung Erfurt zwischen Kirchheimer Dreieck und Bad Hersfeld 3 Kilometer stockend. A7 Fulda Richtung Würzburg zwischen Fulderer Dreieck und Bad Brückenau-Volkers 5 Kilometer Stau. A45 Dortmund Richtung Gießen zwischen Herborn West und Ehringshausen 4 Kilometer Stau nach einem Unfall, nur ein Fahrstreifen ist aktuell dort frei. Die A643 Wiesbaden Richtung Mainz zwischen Schierstanner Kreuz und Mainz-Gonsenheim 4 Kilometer stockend. Und die B521 Frankfurt-Büdingen zwischen der Frankfurter Straße in Bad Vilbel und Bergen-Enkheim nach einem LKW-Unfall ist die in beiden Richtungen gesperrt. Wo immer Sie unterwegs sind heute Nachmittag, fahren Sie vorsichtig.
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5: Oder genießen Sie die Sonne. Temperaturen bis 31 Grad. Heute Nacht wird es dann klar am Himmel zwischen 18 und 10 Grad. Durchatmen, durchlüften, denn ab morgen wird es richtig sonnig. Dann bis 33 Grad und am Wochenende sogar noch wärmer, dann sogar bis 35 Grad.
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5: Hallo zusammen, schönen Donnerstagnachmittag. Große Ereignisse werfen ihre Schatten voraus. Und zwar im August, da ist es wieder soweit. Die HR-Radtour rollt durch Hessen. Und mit dabei bei uns auf der HR1-Bühne in Bad Wildungen werden sie dort sein, sind Starship. Alle Infos zur Radtour bei uns auf der Homepage. Und Starship jetzt bei uns in HR1.

0: Cher und Strong Enough bei uns in HR1. Die so großartige Bonnie Tyler, die ist im Alter von 75 Jahren verstorben. Das hat heute die Familie mitgeteilt. Was sie ja immer ausmachte, das war ihr großes Herz und diese Wahnsinnsstimme, zu der sie uns mal Folgendes gesagt hat.
1: Some blokes have said to me, they like to get a voice like this, right? But they have to smoke 100 cigarettes and scream at the wall before they go in the studio, you know? It just comes natural.
0: Ja, sie sagten, mich haben schon öfter Männer gefragt, wie viel ich geraucht und getrunken habe, um diese Stimme zu haben. Und ich habe dann gelacht und gesagt, die kam ganz natürlich. Naja, also so ganz stimmt's nicht. Die hatte dann mal eine OP an den Stimmbändern vor vielen, vielen Jahrzehnten. Und daher kam dann auch diese leicht angekratzte Stimme, diese Reibeisenstimme, wie man immer sagt. Bonnie Tyler, wir erinnern heute an sie natürlich und spielen Musik. Und wir sind ganz sprachlos von diesen unglaublich vielen Kommentaren, die sie bei uns auf der Facebook-Seite hinterlassen haben. Inzwischen über 2000 ihre Erinnerungen an Bonnie Tyler auf der Facebook-Seite. Oder natürlich geht das auch per WhatsApp-Sprachnachricht. Da freuen wir uns drauf. Vielleicht haben Sie ein ganz spezielles Erlebnis zu einem Konzert oder zu einem Titel von Bonnie Tyler. Dann können Sie uns das gerne mitteilen unter der 069-155-4x1. 069-155-4x1. Und hier ist Bonnie Tyler.

0: Hier ist HR1 am Donnerstagnachmittag. Dieser Fall, der hat für ganz, ganz viel Wut und Trauer gesorgt. Der Zugbegleiter Serkan Çala, der wurde bei einer ganz normalen Ticketkontrolle angegriffen und zu Tode geprügelt. Heute hat das Gericht den Täter zu 10 Jahren Gefängnis verurteilt, wegen Körperverletzung mit Todesfolge. HR-Reporterin Alexandra Dietz. Alexandra, du warst heute bei der Urteilsverkündung in Zweibrücken in Rheinland-Pfalz dabei. Es heißt, der Verurteilte, der hat das Urteil regungslos hingenommen, möglicherweise auch wegen Beruhigungsmitteln. Wie hast du denn den Verurteilten im Prozess wahrgenommen? Hat er in irgendeiner Form Reue gezeigt?
1: Also das ist ganz, ganz schwierig wirklich zu sagen. Seine Anwältin sagte, er sei geschockt von dem Urteil. Manchmal würden sich die Menschen als Selbstschutz ja so eine Art Panzer zulegen und nach außen hin gar nicht emotional sein. Auf uns Journalistinnen und Journalisten hat er wirklich sehr teilnahmslos gewirkt, ganz oft unter sich geguckt und man hat das Gefühl gehabt, er ist irgendwie überhaupt nicht anwesend. Weil er nicht Deutsch spricht, haben aber seine Anwälte ja tatsächlich eine Entschuldigung vorgelesen, gleich am Anfang des Prozesses. Und da sagte man eben, es täte ihm leid, dass diese Tat passiert sei und dass er es auch nicht wieder rückgängig machen könne. Also ich vermute, er zeigt Reue, aber man hat es eben nicht wirklich gemerkt.
0: Für Körperverletzung mit Todesfolge liegt der Strafrahmen ja zwischen 3 und 15 Jahren. Wie ordnest du jetzt das Strafmaß ein?
1: Naja, also das Gericht ist mit 10 Jahren Haft nochmal so 2 Jahre unter den Forderungen der Staatsanwaltschaft geblieben. Und die Nebenklage, die hatte ja sogar wegen Mord aus niedrigen Beweggründen von lebenslanger Haft gesprochen. Die Signalwirkung nach draußen, die sich da viele nach dieser Tat im Februar auch erhofft hatten, die bleibt jetzt tatsächlich aus. Rein rechtlich muss man sagen und auch ohne Emotionen kann man diese Tat schon durchaus so bewerten, wie das Landgericht in Zweibrücken das gemacht hat. Also eine Tat ohne Tötungsabsicht im Affekt zugunsten für den Angeklagten, dass er eben auch nicht vorbestraft war und versucht hatte, sich zu entschuldigen.
0: Das Urteil ist ja für die Angehörigen des Opfers nicht ausreichend. Sie wollten eine Verurteilung wegen Mordes oder Totschlags. Die Familie war deshalb heute auch nicht dabei. Aber Arbeitskollegen des Opfers, also Zugbegleiter, wie haben die denn auf das Urteil reagiert?
1: Boah, da war alles dabei an Emotionen. Geschockt, enttäuscht, wütend, fassungslos. Also es war wirklich unglaublich. Gerade auch die Eisenbahner-Kollegen, die haben sich einfach unverständlich gezeigt. Die hätten ja wirklich gehofft, dass das Gericht in dem Fall wenigstens das volle Strafmaß für Körperverletzung mit Todesfolge eben ansetzt, nämlich 15 Jahre. Klar ist aber jetzt tatsächlich schon, dass eben die Familie und der Anwalt der Familie Revision einlegen wollen und dann auch vor den Bundesgerichtshof in Karlsruhe gehen wollen. Auch ja, die Verteidigung hat schon angekündigt, dass sie gegebenenfalls in Revision geht und dann muss eben der BGH sich damit beschäftigen, ob es ja Rechtsfehler gab bei diesem Urteil.
0: Also, ob in diesem Fall das letzte Wort gesprochen ist, das ist noch nicht klar. Vielen Dank an HR-Reporterin Alexandra Dietz für diese Information.
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7: Es ist 16.30 Uhr jetzt.
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8: Mit Sevi Leisate, guten Tag. Schnell und unkompliziert Geld und weniger Papierkram für Eltern. Das verspricht die Bundesregierung mit dem antragslosen Kindergeld. Der Bundestag hat dem Gesetzentwurf zugestimmt. Damit bekommen ab November 2027 alle frisch gebackenen Eltern automatisch Kindergeld ausgezahlt. Ein 26-Jähriger hatte im Februar in Rheinland-Pfalz während einer Ticketkontrolle einen Zugbegleiter angegriffen und so schwer verletzt, dass er gestorben ist. Heute ist er zu 10 Jahren Haft verurteilt worden. Zu wenig findet ein Manager von DB Regio. Er habe gehofft, dass das Landgericht Zweibrücken den Strafrahmen für Körperverletzung mit Todesfolge voll ausschöpfen würde, also 15 Jahre. Und jetzt mehr Aktuelles aus unseren Regionalstudios.
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9: Ein Viererteam geht aufs Spielfeld, aber zum Gewinnen fehlen ihm Stimmen. So ungefähr sieht die Lage im neuen Darmstädter Stadtparlament aus. SPD, CDU, FDP und Uffbase nennen ihr Bündnis trotz fehlender Mehrheit eine vielversprechende Form der Regierung. Die Grünen befürchten allerdings Stillstand in der Stadtpolitik und verstehen das nicht als demokratische Zusammenarbeit. Das Bündnis entscheide zuerst alles intern und gehe danach auf Stimmensuche. Auch die Linken warnen, ohne feste Absprachen mit Demokratie. Demokratischen Fraktionen könnten am Ende auch AfD-Stimmen entscheidend werden. Inhaltlich fehle vor allem eine klare Antwort auf bezahlbares Wohnen. Max Klemann, Darmstadt.
10: Anhaltende Wärme und Trockenheit sind auch für die Bäume in Parks und Grünanlagen eine große Herausforderung. Die Stadt Frankfurt bewässert die Bäume im Stadtgebiet im Moment regelmäßig am Stamm. 200 Liter Wasser für jeden Baum, alle 2 Wochen, bei großer Hitze auch wöchentlich. Dabei konzentriert sich die Stadt besonders auf junge Bäume. Grund, die Wurzeln der älteren Bäume sind weiter verzweigt, oft weit entfernt vom Stamm und unter versiegelten Flächen wie Straßen oder Plätzen. Das Wasser kann die Wurzeln dann kaum erreichen. Viele Anwohner in Frankfurt sind in Sorge um die Bäume, die Stadt beruhigt aber. Die Bäume passen sich auch an, werfen zum Beispiel Blätter ab, um die Verdunstung zu reduzieren. Stefan Pomerenke, Frankfurt.
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11: Vorsicht bitte auf der A7 Fulda Richtung Würzburg zwischen Fulda A-Dreieck und Bad Brückenau. Volkers gibt's eine ungesicherte Unfallstelle. Die weiteren Meldungen, die A3 Frankfurt Richtung Köln zwischen Kelsterbach und dem Mönchhof-Dreieck 3 Kilometer stockend. A3 Frankfurt Richtung Würzburg zwischen Obertshausen und Hanau 4 Kilometer stockend. A4 Kirchheimer Dreieck in Richtung Erfurt zwischen dem Kirchheimer Dreieck und Bad Hersfeld 3 Kilometer stockend. A7 Fulda Richtung Würzburg zwischen Fulda A-Dreieck und Bad Brückenau-Volkers 7 Kilometer stau. A45 Dortmund Richtung Gießen zwischen Dillenburg und Ehringshausen. 7 Kilometer Stau und stockender Verkehr nach einem Unfall. Dort ist nur ein Fahrstreifen frei. Die A67 Mönchhof-Dreieck Richtung Darmstadt zwischen Mönchhof-Dreieck und Rüsselsheimer-Dreieck 2 Kilometer stockend, sowie die B521 Frankfurt-Büdingen zwischen der Frankfurter Straße in Bad Vilbel und Bergen-Enkheim nach einem Unfall in beiden Richtungen ist die gesperrt. Wo immer Sie unterwegs sind, bitte fahren Sie vorsichtig.
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11: Es ist sonnig heute Nachmittag und das noch immer bei Werten bis 31 Grad. Morgen dann auch sonnig, trocken bis 33 Grad und das steigert sich dann rein Samstag und Sonntag sonnig, trocken, dann sogar bis 35 Grad.
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11: Hallo zusammen, schönen Donnerstagnachmittag. Wir haben Musik von Billy Idol für Sie. Hier ist der Rebel Yell.
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0: Albert Hammond in HR1. 16 Uhr, gleich 42 ist es. Eine Mauer, die sorgt gerade für Ärger am Bodensee in der Gemeinde Lochau in Österreich. Die Mauer, die hat ein Unternehmer aus Frankfurt da auf einem sehr beliebten Wanderweg errichtet, vor gut zwei Wochen war das. Heißt, wer dort auf den Berg Pfänder hoch will, der muss jetzt einen Umweg nehmen. HR-Reporter Tobias Weiler-Mattes. Tobias, du bist tatsächlich selbst oft im Urlaub in der Region rund um Lochau unterwegs. Warum versperrt die Mauer denn plötzlich dort diesen Wanderweg?
1: Michael Wisser, der Chef vom Frankfurter Dienstleistungsunternehmen WISAG, hat sich in der österreichischen Gemeinde Lochau am Bodensee eine Villa gebaut. Das ist ganz nah an der deutschen Grenze, eine wunderschöne Gegend. Von da hat man einen tollen Blick auf den Bodensee, sehr beliebt zum Wandern, bei Einheimischen und natürlich auch bei Touristen. In der Region führen viele Wanderwege nach oben auf den Berg Pfänder. Und auf dem Grundstück von Michael Wisser befindet sich eben einer dieser Wanderwege. Der verläuft laut der Sprecherin der Familie Wisser durch seinen Garten. Es seien deshalb eben auch schon öfters Wanderer auf dem Grundstück aufgetaucht. Es gibt ein Wegerecht, bedeutet, aus rechtlicher Sicht muss der Weg erhalten bleiben. Die Sprecherin hat mir gesagt, es sei aber nicht vorgeschrieben, wo er langlaufen soll.
0: Und deshalb müssen die Wanderinnen und Wanderer eben einen Umweg nehmen. Mhm. Was sagt denn die zuständige Gemeinde Lochau dazu?
1: Die Gemeinde ist sauer. Ich bin im Kontakt mit dem ORF, unseren öffentlich-rechtlichen Kollegen in Österreich. Und die haben heute mit dem Bürgermeister ein Interview geführt. Die Gemeinde Lochau wird wahrscheinlich zivilrechtlich gegen die Mauer auf dem Wanderweg vorgehen. Man muss dazu sagen, das habe ich von unserem Kollegen vor Ort noch erfahren, der hat sich das mal angeschaut, der Umweg, den man jetzt wandern muss, der ist 20 Meter in die andere Richtung am Grundstück vorbei, noch dazu schön gestaltet, also vielleicht ebbt die Aufregung dann auch schnell wieder ab. Ich guck's mir selber vor Ort an, ich bin ab Montag genau da im Urlaub, da ist eine Wanderung auf den Pfänder Pflicht.
0: Eine Mauer sorgt in Österreich gerade für mächtig Ärger. Ein Unternehmer aus Frankfurt hat sie auf einen Wanderweg errichtet, denn der verläuft über sein Grundstück. Und jetzt müssen die Wanderinnen und Wanderer einen Umweg nehmen. Vielen Dank.
1: Gerne.

Jimmy Cliff, I can see clearly now. Wichtiger sofort in HR1. Vorsicht bitte auf der A5 Frankfurt-Kassel. Zwischen Frankfurt-Niederrad und dem Westkreuz Frankfurt ist eine Person im Fahrbahnbereich. Da gab es einen Reifenwechsel auf der linken Fahrspur. Und das hier ist ein absoluter Hammersong, weil Steve Perry mit seiner außergewöhnlichen Stimme wirklich jede einzelne Zeile trägt. Vom Allerfeinsten. Hören Sie sich das mal an. Was ein Stimmchen. Hier ist O'Cherry in HR1.

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5: 17 Uhr. Sparsorge und Protest im VW-Werk Baunatal. Kindergeld kommt künftig automatisch. Deutsches Männerdoppel verpasst Wimbledon-Finale. Das Wetter am Abend und in der Nacht oft klar, 18 bis 10 Grad. Morgen sonnig bis 33 Grad. Mein Name ist Mike Oeske. Volkswagen will sparen. Über die Pläne spricht momentan der Aufsichtsrat in Wolfsburg. Dabei geht es auch um die Zukunft des VW-Werks im nordhessischen Baunatal. HR-Reporter Jens Wellhöner.
6: Heute Nachmittag haben sich die Vertrauensleute der IG Metall bei VW vor dem Werkstor in Baunatal versammelt. Mit Transparenten und Trillerpfeifen haben sie gegen die Kürzungspläne des VW-Vorstands demonstriert. Laut ARD-Recherchen will VW bis zu 100.000 Arbeitsplätze abbauen und auch Werke in Deutschland schließen. Zwar steht das Werk in Baunatal nicht auf der Streichliste. Aber auch hier könnten tausende Arbeitsplätze abgebaut werden, befürchtet die IG Metall. Das will auch der Betriebsrat unbedingt verhindern.
5: Wer ein Kind bekommt, soll künftig

0: sich automatisch Kindergeld erhalten, ohne dafür einen Antrag stellen zu müssen. Das hat der Bundestag beschlossen. Ziel ist es, Eltern zu entlasten und Bürokratie abzubauen. In einem ersten Schritt soll das ab März erst einmal für Familien möglich sein, die schon für ältere Geschwister Kindergeld bekommen. Ab November soll die Leistung dann für alle Neugeborenen automatisch fließen. In Gelnhausen im Main-Kinzig-Kreis verschwindet ein Traditionsunternehmen. Das Druck- und Pressehaus Naumann wird nach über einem Jahr Insolvenz komplett abgewickelt. HR-Reporter Marcel Ronge.
1: Im Oktober ist Schluss. Die Druckmaschine ist bereits verkauft. Das hat das Druck- und Pressehaus Naumann dem HR bestätigt. Für die verbliebenen Mitarbeiter bedeutet das, sie verlieren ihren Arbeitsplatz, einen Sozialplan gibt es nicht. Wie viele Menschen derzeit noch in der Druckerei arbeiten, sagt das Unternehmen nicht. Zu Beginn des Insolvenzverfahrens zählte der Gesamtkonzern laut der betreuenden Kanzlei rund 1500 Mitarbeiter. Durch den Verkauf unter anderem des Verlags konnten laut unserer Anfrage rund 1000 Arbeitsplätze erhalten werden.
0: Schmierige Würdigung. Ein Museum in Rotterdam hat 390 Kilogramm Erdnussbutter auf dem Boden eines Saals verteilt. Damit soll der niederländische Konzeptkünstler Wim T. Schippers geehrt werden, der im Juni gestorben war. Er hatte dieses Kunstwerk zweimal installiert, zuletzt 1997 in Utrecht. Damals hatten Jugendliche Brote mit Schokostreuseln auf die Erdnussbutter geworfen. Schippers blieb gelassen und sagte, das sehe nicht schlecht aus. Marokko gegen Frankreich. So heißt das erste Viertelfinale der Fußball-WM heute Abend. Marokkos Trainer Mohamed Wahbi sagte, alle Spieler seien fit, bis auf den künftigen Bayern-Profi Ismaël Saibari. Aus dem WM-Team Desiree Krause.
2: Er hatte sich im Spiel gegen Kanada eine Muskelverletzung zugezogen. Im Falle eines Weiterkommens herrsche aber Hoffnung, dass Ismaël Saibari wieder fit werde. Zuletzt trafen die beiden Mannschaften im WM-Halbfinale 2022 aufeinander. Das gewann Frankreich. Anpfiff der Partie heute Abend ist um 22 Uhr. Der Gewinner trifft am kommenden Dienstag dann im Halbfinale auf Spanien oder Belgien.
0: Für die Tennisprofis Kevin Kravitz und Tim Pütz ist der Traum vom ersten gemeinsamen Grand-Slam-Titel in Wimbledon geplatzt. Das deutsche Spitzendoppel verlor im Halbfinale gegen Marcelo Arevalo aus El Salvador und den Kroaten Mate Pavic in zwei Sätzen. Das waren die Nachrichten.
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4: 17:03 ist es. Vorsicht bitte auf der A5 Frankfurt-Kassel zwischen Frankfurt-Niederrad und dem Westkreuz Frankfurt. Da ist eine Person im Fahrbahnbereich, denn es wird ein Reifen gewechselt auf der linken Fahrspur. Das ist nicht wirklich toll. Die A3 Frankfurt Richtung Köln zwischen Kelsterbach und dem Mönchhof-Dreieck 4 Kilometer stockend. A3 Köln Richtung Frankfurt zwischen Wiesbadener Kreuz und dem Mönchhof-Dreieck ein Unfall auf dem Standstreifen, dadurch aktuell 7 Kilometer stockend. A3 Frankfurt Richtung Würzburg zwischen Offenbacher Kreuz und Hanau streckenweise stockender Verkehr. A4 Kirchheimer Dreieck in Richtung Erfurt, zwischen dem Kirchheimer Dreieck und Bad Hersfeld, 3 Kilometer stockend. A7 Fulda Richtung Würzburg, zwischen Fuldaer Dreieck und Bad Brückenau-Volkers, 5 Kilometer Stau. Und die A643 Wiesbaden Richtung Mainz, zwischen Schierstoner Kreuz und Mainz-Mombach, 2 Kilometer stockender Verkehr. Fahren Sie vorsichtig in diesen Abend rein.
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4: Naja, noch ist Nachmittag, also das heißt, Sie sollten noch ein bisschen die Sonne genießen. Davon gibt's ja reichlich in Hessen. Ein paar Wolken sind auch unterwegs. Aber trotzdem, aktuell noch immer 31 Grad. Genau, ich habe gerade nochmal nachgeschaut. Morgen wird es dann auch meist sonnig und trocken sein, bis 33 Grad. Und am Wochenende wird das Ganze nochmal gesteigert. Da ist der Sommer aber voll da. Samstag und Sonntag dann ganz viel Sonnenschein bis 35 Grad. Einen schönen Donnerstagnachmittag. Hallo zusammen, hier ist HR1 mit Jürgen Rasper. Und wer bist du?
5: Mein Name ist Forrest Gump.
4: Ah ja, Forrest Gump, genau. Ja, nicht Forrest Gump, aber Tom Hanks, der Forrest Gump gespielt hat, verkörpert hat im Film, der wird heute 70 Jahre alt und darüber sprechen wir gleich bei uns.
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Michael Jackson bei uns im HR1. Die Cranberries. Einer der schönsten Songs für mich ist das hier. Weil er gleichzeitig so leicht, so hoffnungsvoll und voller Gefühl ist. Und diese Stimme von der Sängerin von Dolores, unwahrscheinlich. Hier ist Dreams.

0: tritt auch heute noch ganz regelmäßig auf. Hab gerade vor kurzem einen Konzertmitschnitt von ihm gesehen. Barry Manilow und Mandy bei uns in HR1. Mensch, was hat dieser Kerl hier alles für Filme gemacht? Catch Me If You Can, The Green Mile, der Da Vinci Code oder auch das hier.
1: Oh, ist da jemand?
0: Jawohl, die Rede ist natürlich von Tom Hanks, Castaway, verschollen, der darf auch nicht fehlen. Was für fabelhafte Filme hat er gemacht? Es ist unglaublich, ich bin ein Riesenfan von ihm. Und heute wird er 70 Jahre alt. Wir sagen natürlich Happy Birthday und für immer geliebt werden wird Tom Hanks natürlich für diesen Klassiker hier.
2: Also mein absoluter Lieblingsfilm, den ich schon nicht nur 10-mal, sondern 50-mal gesehen habe, ist Forrest Gump.
3: Forrest Gump, meinem Lieblingsschauspieler Tom Hanks.
4: Forrest Gump, mindestens 50-mal gesehen.
5: Meine Mama hat immer gesagt, das Leben ist wie eine Schachtel Pralinen.
6: Man weiß nie, was man kriegt.
5: Mein Name ist Forrest Gump.
0: Natürlich, dafür gewann er den Oscar und jede Menge Fans. Und seine Kindheit, da sagt er, die war eher turbulent und hat ihn anpassungsfähig gemacht, den Tom Hanks.
7: Als ich 10 war, war mein Vater schon 3-mal verheiratet gewesen, meine Mutter auch. Ich hatte in 10 verschiedenen Häusern gelebt mit unterschiedlichen Stiefschwestern. Es war unstet und spaßig.
0: Was für eine Karriere. Schauspieler, Scheidungskind, ja, und Megastar. Tom Hanks, wir sagen Happy Birthday zum 70.

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5: Es ist gleich 17.30 Uhr.
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7: Mit Sevilay Sace, guten Tag. In Wolfsburg berät heute der VW-Aufsichtsrat über Sparpläne. Dabei geht es auch um die Zukunft des Standorts Baunatal in Nordhessen. Vor dem Werk haben heute Mitglieder der IG Metall und Mitarbeiter demonstriert, denn die IG Metall befürchtet, dass auch in Baunatal tausende Jobs wegfallen könnten. Heute Abend steht das erste Viertelfinale bei der Fußball-Weltmeisterschaft an. Um 22 Uhr trifft Titelfavorit Frankreich auf Marokko. Gespielt wird in Boston. Frankreich rechnet mit Ausschreitungen nach dem Spiel. Vom Innenministerium in Paris heißt es, alle Sicherheitskräfte seien im Einsatz, um sicherzustellen, dass das Spiel ein Fest bleibe. Und jetzt mehr Aktuelles aus unseren Regionalstudios.
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8: Baustellen überall. Auf Straßen und Schienen. Und jetzt trifft beides auch noch aufeinander. Denn für die Arbeiten rund um den Knoten Mainz wird an der Brücke zwischen Kostheim und Ginsheim-Gustavsburg gearbeitet. Deswegen wird die Strecke von morgen an bis Mitte September gesperrt. Und das betrifft auch die Bundesstraße 43, die unter den Bahngleisen langführt. Dieser Abschnitt ist in der Zeit der Bauarbeiten immer wieder gesperrt. Die Umleitung für Autos führt über die A60 oder die A671. Bei der Bahn entfallen vor allem Züge der S-Bahn-Linien und Regionalbahnen zwischen Frankfurt und Mainz bzw. Wiesbaden. Anne-Kathrin Hochstrat, Ginsheim-Gustavsburg.
9: Entsetzen im Haus des Buches in der Frankfurter Innenstadt, am Sitz des Börsenvereins des Deutschen Buchhandels. Junge Leute bis 15 Jahre kaufen immer weniger Bücher. Zuletzt sind die Zahlen hier um 30% eingebrochen. Dabei setzt die Buchbranche ihre Hoffnungen gerade auf die Jungen, die in den letzten Jahren immer mehr gelesen haben. Lichtblick dagegen die 15- bis 20-Jährigen, die wieder etwas mehr Bücher gekauft haben. Aber insgesamt stehen die Verlage und Buchhandlungen enorm unter Druck. Alleine im ersten Halbjahr 2026 sind die Umsätze um über 4% zurückgegangen. Lars Hofmann, Frankfurt.
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10: Vorsicht bitte auf der A45 Gießen Richtung Dortmund zwischen Herborn West und Dillenburg. Da liegen Metallteile auf dem linken und dem mittleren Fahrstreifen. Vorsicht auch auf der A66 Frankfurt Richtung Wiesbaden zwischen Griftler Dreieck und Hattersheim. Holzklötze auf der Fahrbahn. Die weiteren Meldungen, die A3 Frankfurt Richtung Köln zwischen Kelsterbach und dem Mönchhof Dreieck 3 Kilometer stockend. A3 Köln Richtung Frankfurt zwischen Wiesbadener Kreuz und Mönchhof Dreieck 5 Kilometer stockend. Die A3 Frankfurt Richtung Würzburg zwischen Obertshausen und Hanau streckenweise stockender Verkehr. A4 Kirchheimer Dreieck in Richtung Erfurt, zwischen dem Kirchheimer Dreieck und Bad Hersfeld 3 Kilometer stockend. A5 Kassel Richtung Frankfurt, zwischen Homburg-Ohm und Grünberg ein Unfall auf der linken Fahrspur, dadurch aktuell 2 Kilometer stockender Verkehr. Und die A7 Fulda Richtung Würzburg, zwischen Fulda Dreieck und Bad Brückenau-Volkers 4 Kilometer Stau.
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10: Genießen Sie auch heute am Abend die Sonne noch immer Werte rund um 30 Grad. Morgen geht's mit der Sonne weiter, es bleibt trocken bis 33 Grad und auch am Samstag und Sonntag. Es gibt ein richtig schönes sonniges Wochenende mit sogar 35 Grad.
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10: Hallo zusammen.

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0: Angu Cherry und In the Summertime bei uns in HR1. In der Stadt Wiesbaden 10-mal so viel Tote wie sonst. Das ist die Zahl, die uns nach der Hitzewoche Ende Juni geschockt hat. Bis heute war es ja nur eine Vermutung, dass viele Menschen an der Hitze gestorben sind. Jetzt aber hat das Robert-Koch-Institut offizielle Zahlen für ganz Deutschland vorgelegt. Und da wurden mit mehr als 5000 Opfern sogar die Befürchtungen der Experten übertroffen. Aber woher weiß man, dass die Menschen dann auch tatsächlich an der Hitze gestorben sind, habe ich mich gefragt. Corinna Henning aus der ARD-Gesundheitsredaktion.
1: Ja, das ist ein bisschen tricky, weil Hitze so als Todesursache gar nicht auf dem Totenschein steht. Zumindest in der Regel, wenn man nicht ganz konkreten Hitzschlag nachweisen konnte. Und der kommt als Todesursache gar nicht so häufig vor bei jüngeren, gesunden Menschen, sondern meistens sind es ältere, vorerkrankte Menschen, die durch große Hitze sterben. Also mehr als 4/5 der Hitzetoten ist laut Statistik älter als 75 Jahre gewesen. Das heißt, die hatten oft schon eine Herz-Kreislauf-Erkrankung oder eine neurologische Erkrankung wie Demenz. Trotzdem können Epidemiologen ziemlich sicher sagen, dass diese Menschen durch die Hitze gestorben sind. Denn sie vergleichen die Statistiken. Das ist dann die sogenannte Übersterblichkeit. Also, wie viele Menschen sterben in einem vergleichbaren Zeitraum mit und ohne Hitze?
0: In Frankfurt sind die Rettungskräfte während der Hitzewelle an ihr Limit gekommen, weil sie so viele Einsätze hatten und auch die Krankenhäuser, die waren hoch belastet. Statistisch ausgewertet ist das jetzt noch nicht, aber drei ganz zentrale Erkenntnisse, die gibt es.
1: Erstens ist die Belastung auch bei Patienten hoch, die schon im Krankenhaus sind, aus ganz anderen Gründen, nämlich weil der Hitzeschutz in den meisten Krankenhäusern absolut unzureichend ist. Zweitens, ja, es gibt mehr zu tun in Hitzewellen, weil eben mehr Menschen zum Beispiel mit Herzschwäche in die Notaufnahme kommen. Medizinisch ist es halt so, dass das Herz mehr arbeiten muss, wenn es heiß ist, weil die Gefäße sich weiten und mehr Blut in die Haut gepumpt wird, um die Körpertemperatur von 37 Grad zu halten. Und dieses Blut fehlt dann an anderer Stelle im Körper, in den Organen und Muskeln. Aber drittens, man sieht auch anhand verschiedener Daten immer wieder, viele ältere, allein lebende Menschen schaffen selbst diesen Weg in die Klinik vermutlich gar nicht mehr, wenn es extrem heiß ist. Die versterben dann einfach zu Hause und werden vom Notarzt so aufgefunden.
0: Ja, und deswegen fordert das RKI, dass mehr für den Hitzeschutz getan wird, vor allem bei alleinstehenden und älteren Personen, aber auch in Krankenhäusern und Kitas.
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0: Bryan Adams in HR1. Die Familie von Bonnie Tyler, die hat heute Folgendes mitgeteilt. Bonnies Familie und Team sind am Boden zerstört, um bekannt zu geben, dass Bonnie Tyler letzte Nacht unerwartet im Krankenhaus in Portugal verstorben ist, als Folge der Krankheit, wegen der sie behandelt wurde. Ja, im Alter von 75 Jahren ist die sogenannte Rockröhre leider verstorben. Weltweit wird getrauert, auch bei uns in Hessen.
1: Ich bin ganz traurig, Bonnie Tyler ist tot, leider. Ich habe sie live erlebt und zwar in der Jahrhunderthalle. Ich habe diese Karten bei euch gewonnen. Es war ein tolles Event mit ihrer Stimme, ich mochte sie schon immer gern.
0: Erinnert sich HR1-Hörerin Renate aus Kelkheim. Vielen Dank dafür. Inzwischen haben wir auch über 3000 Facebook-Kommentare von Ihnen bekommen. Vielen Dank für die Anteilnahme. Aber die Musik von Bonnie Tyler, die ist natürlich unsterblich. Zum Beispiel auch dieser Song hier, Bonnie Tyler, Holding Out for a Hero. Jetzt bei uns in HR1.

Da müssen wir kurz unterbrechen. Wichtige sofort in H1. Vorsicht bitte auf der A3. Köln-Frankfurt zwischen Niedernhausen und dem Wiesbadener Kreuz ist eine Person auf der Fahrbahn. Vorsicht auf der A3. Köln-Frankfurt zwischen Niedernhausen und dem Wiesbadener Kreuz befindet sich eine Person auf der Fahrbahn.

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5: 18 Uhr. Bundestag spricht über Pläne, Notaufnahmen zu entlasten. Kreis Darmstadt-Dieburg schränkt wegen Trockenheit Wasserentnahme ein. Bestürzung über Tod von Bonnie Tyler. Das Wetter in der Nacht oft klar, 18 bis 10, morgen sonnig bis 33 Grad. Mein Name ist Stefan Schiebelhut. Die oft überlaufenden Notaufnahmen der Krankenhäuser sollen entlastet werden. Deshalb beschäftigt sich der Bundestag am späten Abend zum ersten Mal mit einer Reform der medizinischen Notfallversorgung. ARD-Hauptstadtkorrespondent Chris Berdrow.
6: Eine leichte Schnittwunde bei der Küchenarbeit oder ein schmerzhafter, aber am Ende doch eher harmloser Harnwegsinfekt. In vielen Fällen wären solche Patienten auch in einer Bereitschaftspraxis gut aufgehoben oder eine schnelle Beratung per Video könnte helfen. Um Hilfesuchende gezielter an die richtige Stelle zu lotsen, soll die Rufnummer der Kassenärzte 116 117 wichtiger werden. Diese Nummer soll eng mit dem Notruf 112 für lebensbedrohliche Situationen vernetzt werden.
5: Die Monopolkommission fordert die Bundesregierung zu einem anderen Kurs in der Energie- und Wirtschaftspolitik auf. Das unabhängige Beratergremium hat heute sein Gutachten für dieses Jahr vorgelegt. Darin heißt es, viele staatliche Eingriffe seien teuer und oft fast wirkungslos, wie der Tankrabatt. Stattdessen brauche es harten Wettbewerb und bessere Rahmenbedingungen. Kritisch sehen die Experten auch die hohen Strompreise. Sie belasteten die Industrie im internationalen Wettbewerb. Wichtiges Treffen bei VW in Wolfsburg. Dort tagt der Aufsichtsrat.

0: Aufsichtsrat. Es geht um das geplante Sparprogramm und damit auch um die Zukunft des VW-Werks in Baunatal in Nordhessen. Vor den Werkstoren hatten sich heute Nachmittag Mitglieder der Gewerkschaft IG Metall versammelt. Nach ARD-Recherchen plant VW, Werke zu schließen und bis zu 100.000 Arbeitsplätze abzubauen. In Hessen ist es nach wie vor trocken, deswegen schränken immer mehr Städte und Kreise die Wassernutzung ein. Jetzt gilt auch im Kreis Darmstadt-Dieburg ein sogenanntes Wasserentnahmeverbot. HR-Reporter Heiko Schneider.
1: Ab morgen dürfen damit auch die Menschen im Landkreis Darmstadt-Dieburg kein Wasser mehr aus Flüssen oder Bächen pumpen, um damit zum Beispiel den eigenen Garten und Felder zu wässern. Weiter erlaubt bleibt aber unter anderem das Tränken von Vieh. So ein Verbot gibt es schon in den meisten Landkreisen und kreisfreien Städten in Hessen, unter anderem im Rheingau-Taunus-Kreis, im Landkreis Fulda und im Landkreis Kassel. Zum Wassersparen rufen der Landkreis Marburg-Biedenkopf und der Kreis Offenbach auf.
0: Der Tod der britischen Rocksängerin Bonnie Tyler hat viele Menschen betroffen gemacht. Der britische Premierminister Starmer sagte, ihre Musik fülle immer noch Tanzflächen und sorge bei Karaoke-Abenden für Stimmung. Musikerkollegen wie Cliff Richard und Rod Stewart sowie Schauspielerin Catherine Zeta-Jones erinnerten sich an Bonnie Tylers Lebensfreude und ihre lustige Art. Die 75-Jährige war heute in einem Krankenhaus gestorben. Zu ihren größten Hits gehören Total Eclipse of the Heart und Holding Out for a Hero. Bei der Tour de France hat Titelverteidiger Tadej Pogacar die schwere Pyrenäen-Etappe gewonnen und damit das gelbe Trikot des Gesamtführenden zurückerobert. Der Slowene gewann nach 186 Kilometern vor dem Dänen Jonas Vingegaard. Das waren die Nachrichten.
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3: 18 Uhr und 3 Minuten ist es. Vorsicht bitte auf der A3 Köln-Frankfurt. Nach wie vor zwischen Niedernhausen und dem Wiesbadener Kreuz ist eine Person auf der Fahrbahn. Und Vorsicht auf der A67 Darmstadt Richtung Mönchhof-Dreieck. Zwischen Rüsselsheimer Dreieck und Rüsselsheim-Ost ein defekter LKW auf der rechten Fahrspur. Die A3 Frankfurt Richtung Würzburg zwischen Obertshausen und Hanau 3 Kilometer stockend. A4 Kirchheimer Dreieck in Richtung Erfurt zwischen Kirchheimer Dreieck und Bad Hersfeld 3 Kilometer stockend. A5 Kassel Richtung Frankfurt zwischen Homberg-Ohm und Grünberg ein Unfall auf der linken Fahrspur, dadurch 4 Kilometer stockender Verkehr. Und die A643 Mainz Richtung Wiesbaden zwischen Dreieck Mainz und Wiesbaden-Eppelallee streckenweise stockender Verkehr.
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3: Heute Nacht meist klar am Himmel, da kann man Sterne schauen und auch mal durchlüften bei 18 bis 10 Grad. Das wird notwendig sein, denn heute war es ja schon warm. Morgen wird es noch wärmer, noch trockener dann auch bei Temperaturen bis 33 Grad und am Wochenende sogar bis 34.
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3: Hallo zusammen, rein geht's in den Donnerstagabend mit Musik von Camouflage und das hier sind ELO.

Camouflage bei uns in HR1 und Love is a Shield. Das ist schon wirklich sehr, sehr beeindruckend, wenn man bei uns mal auf der Facebook-Seite vorbeischaut. Über 3.500 Kommentare haben wir bekommen, Einträge bei uns zum Tod der großartigen Bonnie Tyler. Vielen, vielen Dank dafür. Der Charlie schreibt beispielsweise: Ruhe in Frieden, eine Ikone musste gehen. Ihre Musik, die hat mich lange begleitet, schreibt der Holger Becker, oder der Jonas Johannes Jung, der schreibt: sehr schade, eine großartige Frau und Sängerin ist von uns gegangen. Ja, eine Frau, die mal sagte, sie macht das gar nicht wegen Geld, sondern sie macht das, weil Musik eben ihre Leidenschaft ist. Und das fing bei ihr ja schon im Kinderzimmer an. Da stand sie da mit der Haarbürste in der Hand als Mikrofon und hat angefangen zu singen. Und später ging es dann natürlich tatsächlich in eine so unglaubliche Karriere über. Und stolz, richtig stolz, weiß ich, war sie auf diesen Titel hier. Das ist Tina Turner und The Best. Aber was nicht jeder weiß, sie hat ihn vor Tina gesungen. Bei ihr klang es so, auch wenn es später dann für die Kollegin Turner der größere Hit war. Hier ist The Best.

0: Die Gebrüder Gallagher, Oasis, We Live Forever in HR1.
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0: Sinkende Absatzzahlen, Steuern, Kriege und Krisen weltweit. Der Autobauer VW, der steuert in eine schwierige Zukunft, während der Aufsichtsrat über ein neues Geschäftsmodell für den Konzern berät. Da protestieren auch im Werk in Baunatal besorgte Mitarbeitende, denn tausende Arbeitsplätze, die könnten auch hier in Gefahr sein. Zuletzt war ja von bis zu 100.000 Stellen im Volkswagen-Konzern die Rede, die abgebaut werden könnten. Die Beschäftigten, die sind natürlich entsprechend verunsichert.
2: Ich werde auf jeden Fall dafür kämpfen, dass ich meinen Arbeitsplatz behalte und dass unsere Kollegen auch ihre Arbeitsplätze behalten dürfen. Das bin ich nicht gewohnt von Volkswagen. Ich bin hier damals 2011 ins Werk gekommen mit dem Wunsch, bis zur Rente hier zu bleiben, vielleicht auch meine Kinder hier irgendwann arbeiten zu lassen. Und dieser Traum, der wird mir jetzt gerade vom Vorstand einfach genommen und dementsprechend auch alles, was dranhängt.
0: Konkretes über die Zukunft des VW-Konzerns und seine Beschäftigte ist noch nicht bekannt. Stattdessen erfahren die Mitarbeitenden mögliche Stellenstreichungen oder Werksschließungen häppchenweise in Presseberichten. Das geht natürlich gar nicht, sagt Dennis Schindehütte von der IG Metall Nordhessen. Und er kritisiert vor allem Volkswagen-Chef Oliver Blume.
3: Der meiner Meinung nach die Mitarbeiter, die er hat, mit einer Ameisenfarm verwechselt, den er durch eine Plexiglasscheibe zuschaut und dabei vergisst, dass hier Menschen mit Herz, Seele und Familien arbeiten, die an diesem Arbeitsplatz hängen.
0: Ja, und diese Arbeitsplätze in Baunatal sind für den Konzern wichtig. Das sagt Dennis Schindehütte. Nach Wolfsburg, der zweitgrößte VW-Standort in Deutschland, werden in Baunatal Antriebsstränge, Getriebe oder Karosserieteile produziert. In Zukunft sollen die Mitarbeitenden E-Antriebe für eine neue Fahrzeuggeneration fertigen. Das könnte den nordhessischen Standort vor schlimmeren Sparmaßnahmen bewahren. Das sagt Autoexpertin Beatrice Heim.
4: Das ist ein Komponentenwerk und keine eigenen Fahrzeuge gebaut werden. Insofern sehe ich momentan Baunatal nicht wirklich in der Diskussion um irgendwelche Kürzungen, Schließungen etc. Nichtsdestotrotz muss natürlich ein Werk effizient sein. Die Kosten in Deutschland sind immer noch insgesamt hoch, aber Baunatal ist schon sehr, sehr besonders, auch zum Beispiel für die Ersatzteillieferung in den Weltkonzern hinein. Es ist, würde man sagen, in der kurzfristigen Zeit, auch mittelfristig, ist Baunatal nicht wirklich angezählt.
0: Wo auch immer der VW-Konzern künftig hinsteuert, eines haben die Beschäftigten und auch die Gewerkschaft heute vor vielen Werkstoren deutschlandweit deutlich gemacht. Wenn gespart und gestrichen wird, dann wollen sie in Sachen Protest Vollgas geben.
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1: Es ist 18.30 Uhr.
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1: Die A4 Kirchheimer Dreieck in Richtung Erfurt, zwischen dem Kirchheimer Dreieck und Bad Hersfeld 3 Kilometer stockend. A5 Kassel Richtung Frankfurt, zwischen Homberg-Ohm und Grünberg, Unfall auf der linken Fahrspur, dadurch 4 Kilometer stockender Verkehr. A5 Heidelberg in Richtung Karlsruhe, zwischen Kreuz Heidelberg und Waldorf-Wiesloch, 4 Kilometer stockend. A6 Mannheim Richtung Heilbronn, zwischen Kreuz Mannheim und Schwetzingen-Hockenheim, 2 Kilometer Stau wegen einer Baustelle. Die A7 Fulda Richtung Würzburg, zwischen Fulderer Dreieck und Bad Brückenau-Volkers, ein Unfall auf den beiden rechten Fahrstreifen, dadurch 4 Kilometer Stau. Und der Landkreis Limburg-Weilburg, die Polizei, die bittet, im Bereich Hünfelden keine Anhalter mitzunehmen. Das war's.
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1: Heute Nacht meist klar, man kann Sterne schauen bei 18 bis 10 Grad. Auch Zeit fürs Lüften, denn morgen wird's warm. Morgen meist sonnig und sehr trocken bis 33 Grad. So ist es dann auch am Wochenende, dann sogar bis 35 Grad.
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1: Hi zusammen, schönen Donnerstagabend.

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0: Sunrise Avenue in HR1. Dieser Song hier, der hat die 90er geprägt. Die Four Non-Plants und WhatsApp. Aber kaum einer weiß, wie der überhaupt entstanden ist. Die Geschichte dahinter, die gibt's jetzt.
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2: Krista ist im Schlafzimmer beim Sex. Da hallt eine Melodie durch die Wohnung. Irritiert hört Krista auf, flitzt durch den Flur und ertappt im Wohnzimmer ihre Freundin und Mitbewohnerin Linda. Die zwei sind in derselben Band in San Francisco. »Ey, was spielst du denn da? Das gefällt mir«, sagt Krista über das ungewohnt sanfte Lied. Und Linda meint, »Klingt das irgendwie nach was Bekanntem? Kopiere ich gerade jemanden?« »Nein«, meint Krista, »mach das fertig, das ist echt schön.« Gesagt, getan. Mit ihrer Band, den Four Non-Plants, spielen beide den fertigen Song schon bald auf Konzerten. Und er kommt richtig gut an. Eine Plattenfirma nimmt die Band 1992 unter Vertrag. Vor allem wegen ihres angesagten Alternative Sounds. Und das Lied überzeugt. Macht Debütalbum und Band weltbekannt. Nur halten die vier dem Druck danach nicht stand und lösen sich nach nur einem Album schon wieder auf. Linda macht aber weiterhin Musik, wird als Produzentin verdammt erfolgreich durch ihre Arbeit mit Christina Aguilera oder Pink. Der Grundstein? Dieser Song, damals im Wohnzimmer. What's Up von den Four Non-Plants.
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Der großartige Cat Stevens bei uns in HR1. Und das hier ist Nick Kershaw und ein Titel, wenn ich den höre, geht für mich jedes Mal die Sonne auf. Wouldn't it be good? Jetzt bei uns, kurz vor 19 Uhr, ist es ein schöner Donnerstagabend. Toll, dass Sie dabei sind.

Die Beach Boys, die machen eh immer gute Laune bei uns mit I Get Around. Kurzer Blick auf Hessen Straßen, gleich 5 Minuten vor 19 Uhr. Wichtige sofort auf der A4 Kirchheimer Dreieck in Richtung Erfurt. Zwischen dem Kirchheimer Dreieck und Bad Hersfeld 3 Kilometer stockender Verkehr. Und jetzt ein Gänsehauttitel bis ran an die Nachrichten. Styx mit dem Mr. Roboto.

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1: 19 Uhr. Bundestag beschließt Gesetz für sichere Stromversorgung. Notfallversorgung in Deutschland soll reformiert werden. Frankreich und Marokko spielen im ersten Viertelfinale der Fußball-WM. Das Wetter in der Nacht oft klar, 18 bis 10 Grad. Mein Name ist Stefan Schiebelhut. Der Bundestag hat ein Gesetz beschlossen, das die Stromversorgung in Deutschland sichern soll. Die Regierung hält das für nötig, weil durch den Ausstieg aus der Kohle in den nächsten Jahren Versorgungslücken entstehen könnten. Aus Berlin ARD-Korrespondent Jasper Ruppert.
2: Erneuerbare Energien spielen eine wichtige Rolle, aber man brauche Sicherheit für die Zeit, wenn die Sonne nicht scheint und der Wind nicht weht. Diese Sicherheit sollen nun neue Gaskraftwerke liefern. Mehrere Ausschreibungsrunden soll es dafür geben, die ersten bereits in diesem Jahr. In der Debatte nennen die Grünen das Gesetz fatal für den Klimaschutz. Die Linke warnt vor steigenden Energiepreisen. Im Vorfeld kritisierten auch mehrere Verbände eine mangelnde Technologieoffenheit. So hätte es beispielsweise mehr Spielraum für Batteriespeicher gebraucht, so der Vorwurf.
1: Die Bundesregierung will die medizinische Notfallversorgung in Deutschland reformieren und damit unter anderem überlastete Krankenhäuser entlasten. Darüber diskutiert der Bundestag am späten Abend zum ersten Mal. Hilfesuchende sollen schneller und gezielter an die richtige Stelle verwiesen werden. Dafür sollen beispielsweise zentrale Anlaufstellen geschaffen werden. Denn nicht jede Schnittwunde oder jeder Infekt müsse in einer Klinik behandelt werden. Nach dem Urteil im Fall des getöteten Zugbegleiters in Rheinland-Pfalz haben seine Familie und die Deutsche Bahn empört reagiert. Das Landgericht Zweibrücken hatte den Angeklagten zu 10 Jahren Gefängnis verurteilt. Zu wenig, sagte ein Manager von DB Regio. Er habe mit mindestens 15 Jahren gerechnet. ARD-Reporterin Alexandra Dietz.
3: Die Bahnkollegen hätten sich von dem Urteil eine Signalwirkung nach außen erhofft. Man sei schließlich kein Freiwild. Auch der Anwalt der Angehörigen von Serkan Çalar spricht von einem ungerechten Urteil. Es sei ein weiterer Schlag ins Gesicht der Familie und aller Menschen, die fürs Gemeinwesen arbeiten und sich täglich in Gefahr begeben. Die Familie kündigte an, dass sie das Urteil

0: vor dem Bundesgerichtshof anfechten will.
1: Wichtiges Treffen bei VW in Wolfsburg. Dort tagt der Aufsichtsrat. Es geht um das geplante Sparprogramm und damit auch um die Zukunft des VW-Werks in Baunatal in Nordhessen. Vor den Werkstoren hatten sich heute Nachmittag Mitglieder der Gewerkschaft IG Metall versammelt. Nach ARD-Recherchen plant VW, Werke zu schließen und bis zu 100.000 Arbeitsplätze abzubauen. Marokko gegen Frankreich, so heißt das erste Viertelfinale der Fußball-WM heute Abend. Marokkos Trainer Wabi sagte, alle Spieler seien fit, bis auf den künftigen Bayern-Profi Ismail Saibari aus dem ARD-WM-Team Desiree Krause.
2: Er hatte sich im Spiel gegen Kanada eine Muskelverletzung zugezogen. Im Falle eines Weiterkommens herrsche aber Hoffnung, dass Ismail Saibari wieder fit werde. Zuletzt trafen die beiden Mannschaften im WM-Halbfinale 2022 aufeinander. Das gewann Frankreich. Anpfiff der Partie heute Abend ist um 22 Uhr. Der Gewinner trifft am kommenden Dienstag dann im Halbfinale auf Spanien oder Belgien.
1: Das waren die Nachrichten.
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4: Guten Abend, es ist 19:03 Uhr. Die A5 Karlsruhe Richtung Heidelberg zwischen Bruchsal und Waldorf-Wiesloch 4 Kilometer Stau. A5 Kassel Richtung Frankfurt zwischen Homburg-Oben und Grünberg. Unfall auf der linken Fahrspur, dadurch 4 Kilometer stockender Verkehr. A7 Fulda Richtung Würzburg zwischen Fulderer Dreieck und Bad Brückenau-Volker ist ein Unfall auf den beiden rechten Fahrstreifen. Dadurch 2 Kilometer Stau. Und der Landkreis Limburg-Weilburg, die Polizei bittet im Bereich Hünfelden keine Anhalter mitzunehmen. Das war's. Fahren Sie vorsichtig, wo immer Sie unterwegs sind.
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4: Heute Nacht ist es meist klar, am Himmel bei 18 bis 10 Grad. Morgen wird es dann meist sonnig sein und auch trocken bis 33 Grad. Und das Wochenende wird noch heißer und in dem Fall dann auch leider noch trockener bis 35 Grad.
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4: Hallo zusammen. Wir sind mittendrin im Donnerstagabend und haben gleich Texas für Sie mit Summer Sun und das hier sind Saga. Wind him up.
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Texas und Summer Sun. Jetzt kommt ein Song, der ist damals 83, als er rauskam, so ein bisschen an mir vorbeigegangen. Aber Jahre später habe ich den dann entdeckt und dachte, oh Gott, was wäre das für ein Song? Hammer. Mike Oldfield und Roger Chapman. Shadow on the Wall.

0: die McCoys.
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0: Und der kommt heute Abend, wie schon in der ganzen Woche, von André Lemmer.
2: Gerade jetzt während der Weltmeisterschaft sieht man es wieder. Menschen sitzen gemeinsam vor Bildschirmen, jubeln über ein Tor, leiden mit ihrer Mannschaft und hoffen bis zum Schlusspfiff. Für 90 Minuten vergessen viele den Alltag. Da wird umarmt, gesungen und gelacht, manchmal sogar mit Menschen, die man vorher gar nicht kannte. Mich fasziniert diese Begeisterung. Sie zeigt, wie sehr wir Menschen uns nach etwas sehnen, das größer ist als wir selbst. Nach Gemeinschaft, nach Hoffnung, nach einem Grund zur Freude. Dabei frage ich mich manchmal, warum fällt es uns so leicht, unsere Freude über ein Tor zu zeigen und so schwer, über unsere Freude im Glauben zu sprechen? Vielleicht liegt es daran, dass Glaube oft als etwas Privates gilt. Etwas, das man lieber für sich behält. Dabei erzählt die Bibel von einer ganz anderen Erfahrung. Immer dann, wenn Menschen Gott begegnen, bleibt diese Freude nicht verborgen. Sie strahlt aus, nicht laut und aufdringlich, sondern ansteckend. Ich denke an die Jünger Jesu. Sie haben erlebt, dass Gott Menschen aufrichtet, ihnen neue Hoffnung schenkt und ihrem Leben eine Richtung gibt. Diese Erfahrung konnten sie nicht für sich behalten. Sie erzählten davon, nicht weil sie andere überzeugen wollten, sondern weil ihr Herz voll davon war. Vielleicht braucht auch unser Glaube genau diese ungekünstelte Freude. Keine perfekten Antworten auf alle Fragen, kein lautes Auftreten, sondern Menschen, denen man anmerkt, dieser Glaube trägt. Er schenkt Hoffnung, wenn das Leben schwierig wird. Er gibt Kraft, wieder aufzustehen. Und er erinnert immer daran, dass ich niemals allein bin. Die Weltmeisterschaft wird in 10 Tagen zu Ende sein. Der Pokal wird vergeben, der letzte Jubel verhallt. Aber die Freude, die Gott schenkt, ist nicht an einen Spielstand gebunden. Sie bleibt mitten im Alltag. Und vielleicht ist genau das die schönste Botschaft. Es gibt einen Grund zur Hoffnung und Freude, der keinen Schlusspfiff kennt.

Da müssen wir sofort unterbrechen. Wichtige sofort in HR1. Vorsicht auf der A7 Hannover-Kassel zwischen Hannmünden, Hedemünden und Hannmünden-Lutherberg. Gefahr durch Steinewerfer auf einer Brücke. Vorsicht auf der A7 Hannover-Kassel zwischen Hannmünden, Hedemünden und Hannmünden-Lutherberg. Gefahr durch Steinewerfer auf einer Brücke. Bitte fahren Sie vorsichtig.

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4: Es ist 19.31 Uhr. Guten Abend. Vorsicht bitte auf der A7 Hannover-Kassel zwischen Hannmünden-Hedemünden und Hannmünden-Lutherberg. Noch immer Gefahr durch Steinewerfer auf einer Brücke. Die A5 Kassel Richtung Frankfurt zwischen Homburg-Ohm und Grünberg. Unfall auf der linken Spur, dadurch 4 Kilometer stockender Verkehr. Fulda Richtung Würzburg, Entschuldigung, zwischen Fuldaer Dreieck und Bad Brückenau-Volkers. Ein Unfall auf den beiden rechten Fahrstreifen. Dadurch gibt 7 Kilometer Stau. Die A66 Wiesbaden Richtung Frankfurt zwischen Wiesbaden-Frauenstein und dem Schierstonner Kreuz stehen 2 defekte Pkw auf dem Standstreifen. Und der Landkreis Limburg-Weilburg, die Polizei bittet nach wie vor im Bereich Hünfelden keine Anhalter mitzunehmen.
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4: Hi zusammen und cooler Musik der Dire Straits. Lady Rider, viel Spaß.

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0: die Stranglers bei uns.
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0: Heute Abend ab 20 Uhr mit Annette Loris und Annette, bei euch geht's heute unter anderem um einen ganz legendären Felsen, auf dem schon Bands wie Aerosmith, die Scorpions, The Cure oder die Ramones und viel, viel mehr aufgetreten sind, nämlich die Loreley, da war ich vor kurzem auch mal wieder oben. Und ihr habt ein überraschend erfrischendes Spätwerk im Angebot, gell?
2: Genau, Deep Purple haben ein wirklich überzeugendes neues Album rausgebracht. Das heißt schlicht Splat. Und das stellen wir ausführlich vor. Auch U2 haben schon wieder was Neues. Das ist jetzt bereits der 12. neue Song in diesem Jahr. Und soll ja auch noch ein komplettes neues Album geben. Wir hören mal in Street of Dreams rein.
0: Ich finde ihn ja klasse, haben wir die Woche auch schon gespielt. Und ihr sprecht über einen Mann, der leider bereits seit 20 Jahren nicht mehr da ist, aber große Spuren hinterlassen hat.
2: Wohl wahr. Es geht um Syd Barrett von Pink Floyd. Er war ja die tragische Kultfigur der Band und ihm wurde unter anderem dieser Song gewidmet. Dann haben wir noch eine Premiere. Bryan Adams hat zum allerersten Mal in seiner Karriere einen politischen Protestsong veröffentlicht, in dem es darum geht, dass seine kanadische Heimat niemals der 51. Staat der USA werden wird. We'll never be.
0: Und natürlich geht es nach 20 Uhr im ARD Musikclub auch nochmal um Bonnie Tyler. Auch von ihr wird da natürlich nochmal ordentlich Musik zu hören sein.
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Der Donnerstag bei uns in hr1. Am Mikrofon war Jürgen Rasper. Ich wünsche Ihnen einen schönen Abend. Gleich viel Spaß im ARD-Musikclub. Und natürlich spielen wir jetzt auch nochmal die Frau, die heute leider im Alter von 75 Jahren verstorben ist. Hier ist Bonnie Tyler.

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1: Um 20 Uhr mit Stefan Schiebelhut. Der Bundestag hat beschlossen, dass in Deutschland neue Gaskraftwerke gebaut werden können. Die Bundesregierung hatte das vorgeschlagen, um die Stromversorgung auch in Zeiten ohne Sonne und Wind zu sichern. Geplant ist, dass insgesamt 11 Gigawatt neue Kapazitäten ausgeschrieben werden, die spätestens Ende 2031 am Netz sein sollen. Das Ganze ist damit aber noch nicht in trockenen Tüchern. Der Bundesrat und die EU-Kommission müssen noch zustimmen. Seit dem Nachmittag berät der Volkswagen-Aufsichtsrat in Wolfsburg über den Sparkurs des Autoherstellers. Die Pläne verunsichern auch Mitarbeiter und Mitarbeiterinnen im VW-Werk im nordhessischen Baunatal. ARD-Reporter Helmut Eickhoff.
2: Es geht um Einsparungen in Milliardenhöhe. Zehntausende Jobs stehen auf dem Spiel. Die Zukunft von mehreren Werken ist unklar. Fest steht, der Volkswagen-Konzern produziert vor allem in deutschen Werken viel zu teuer. Möglich, dass die Produktion unterschiedlicher Modelle nach Osteuropa in günstigere Werke verlagert wird. Arbeitnehmervertreter hatten heute bei Protestaktionen an allen deutschen Standorten ihren Unmut kundgetan. Sie kündigten erbitterten Widerstand an.
1: Die Ebola-Epidemie in der Demokratischen Republik Kongo breitet sich schneller aus als jede Ebola-Welle vorher. Das meldet die Afrikanische Gesundheitsorganisation. Seit Mitte Mai hat es nach UN-Angaben über 600 Tote gegeben. Insgesamt hätten sich mehr als 1700 Menschen mit dem hoch ansteckenden Virus infiziert. Die tschechische Tennisspielerin Karolína Muchová ist ins Endspiel in Wimbledon eingezogen. Die Siegerin von Bad Homburg gewann das Halbfinale gegen Coco Gauff aus den USA in 3 Sätzen. Ausgeschieden im Halbfinale ist bei den Männern dagegen das deutsche Doppel Kevin Krawitz und Tim Pütz. Bei der Fußball-WM steht heute Abend das erste Viertelfinale an. In Boston treten um 22 Uhr unserer Zeit Frankreich und Marokko gegeneinander an. Aus dem ARD-WM-Team Desiree Krause.
3: Die französischen Behörden haben Fußballfans vor der Partie zu friedlichem Verhalten ermahnt. In der Vergangenheit hatte es bei Spielen der beiden Nationen immer wieder Ausschreitungen gegeben. Zuletzt trafen sie im Halbfinale der WM 2022 aufeinander. Marokko muss in der Partie auf den Neuzugang des FC Bayern, Ismaël Saibari, verzichten. Er hatte sich verletzt und wird nicht rechtzeitig fit.
1: Das waren die Nachrichten. Das Wetter. Heute Nacht bleibt es trocken. Es kühlt ab auf 18 Grad im Rheingau bis 10 Grad in manchen Tälern Nordhessens. Morgen gibt's am Vormittag im Norden ein paar Wolken. Ansonsten viel Sonnenschein. Die Temperaturen steigen auf 26 bis 33 Grad, wobei es in Südhessen am wärmsten wird. Auch am Wochenende sonnig und noch heißer, am Samstag bis 34, am Sonntag bis zu 35 Grad. Die Zeit ist

0: 20.03 Uhr.
1: ID-Verkehrsservice A5 Basel Richtung Karlsruhe. Zwischen Freiburg Süd und Freiburg Nord an der Baustelle ist nur eine Spur frei. 6 Kilometer Stau, das kostet eine halbe Stunde. A5 Basel Richtung Karlsruhe. Zwischen Rust und Lahr an der Baustelle ist nur eine Spur frei. 3 Kilometer Stau. A5 Kassel Richtung Frankfurt. Zwischen Homberg und Grünberg nach einem Unfall auf der linken Spur. 4 Kilometer stockender Verkehr. A5 Frankfurt Richtung Karlsruhe. Zwischen Dossenheim und Kreuzheidelberg an der Baustelle ist auch nur eine Spur frei. Macht 2 Kilometer Stau. A7 Ulm Richtung Würzburg zwischen Markbreit und Kitzingen an der Baustelle 2 Kilometer Stau, kostet 20 Minuten. A7 Fulda Richtung Würzburg zwischen Dreieck Fulda und Bad Brückenau-Volkers wird der Verkehr auf der linken Spur an einer Unfallstelle vorbeigeführt, 2 Kilometer Stau. Und A81 Stuttgart Richtung Singen zwischen Sindelfingen Ost und Böblingen-Sindelfingen. Hier läuft eine Unfallaufnahme auf der rechten Spur, 3 Kilometer Stau, das dauert eine halbe Stunde länger. Allen unterwegs, gute und vor allem sichere Fahrt. Kommt gut an.
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1: Am Mikrofon Annette Loris. Wir müssen uns leider von Bonnie Tyler verabschieden. Wir hören in das neue Deep Purple Album rein und wir sprechen über einen legendären Felsen, auf dem Musikgeschichte stattfand, die Lorelei.
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0: If you were a woman and I was a man. Bonnie Tyler im ARD Musikclub Rock. Aus traurigem Grund. Bonnie Tyler ist im Alter von 75 Jahren gestorben. An den Folgen ihrer schweren Darmerkrankung. Das hat ihre Familie bekannt gegeben. Der Tod in der Klinik in Faro in Portugal sei völlig unerwartet eingetreten. So postete es die Familie in den sozialen Netzwerken. Zuletzt hieß es noch, sie sei auf dem Weg der Besserung. Dave Jörg aus dem ARD-Musikteam. Bonnie Tyler hatte eine Stimme, die man wirklich aus Millionen anderen rausgehört hat, die sie absolut unverwechselbar gemacht hat. Und diese Stimme hatte sie ja nicht immer.
1: Nee, hatte sie nicht. Und wenn man ihren ganz frühen Hit Lost in France zum Beispiel hört, da klingt sie noch überhaupt nicht so.
2: Ah!

0: Da ist sie noch ganz zart, eine junge Frau aus Wales, die so ein bisschen mit Country-Pop auf Cowgirl getrimmt wird. Aber dann hatte sie Knötchen auf den Stimmbändern, weil sie viel live in Clubs gesungen hat, wurde dann auch operiert, hat striktes Sing- und Sprechverbot vom Arzt bekommen, aber sie hat sich nicht dran gehalten, hat sie uns vor ein paar Jahren auch erzählt. Sie konnte einfach nicht die Klappe halten.
1: I couldn't stop talking. So in the end I ended up huskier than I was before.
0: Danach klang sie ein bisschen heiser und hat ihre markante Stimme gekriegt. Und wir haben sie ja auch hier im Funk kennengelernt. Die Frau war so quirlig und so lustig. Und das hat sie einfach ausgemacht. Und dass die deshalb ihre Markenzeichenstimme bekommen hat, das war irgendwie klar. Sie konnte einfach nicht anders.
2: Und diese raue Stimme, die hat ihr ja dann im Grunde auch eine völlig neue Karriere ermöglicht.
0: Ja, nachdem dieser Country-Pop bei ihr nicht mehr funktioniert hat, wollte sie was ganz anderes machen und ist Meatloaf-Produzent Jim Steinman Anfang der 80er hinterhergejagt. Mit dem wollte sie unbedingt was machen, also mit dem Typen, der diese großen Rock-Oper-Platten mit Meatloaf gemacht hat, Bad Out of Hell und sowas. Und diese gigantischen Pop-Rock-Songs, die haben zu Bonnie Tyler perfekt gepasst. Also Total Eclipse of the Heart oder Holding Out for a Hero. Ein überbordender Sound und ihr Hammergesang voll mit Leidenschaft, das war genau der Schlüssel zum Erfolg. Und wenn ich ganz, ganz ehrlich bin, eigentlich hat die Bonnie Tyler in den 80ern Rockplatten gemacht. Also von der ganzen Attitüde her, von dem Power des Gesangs, das waren im Grunde genommen Rockplatten. Da ist eine großartige Künstlerin gegangen, das lässt mich auch überhaupt nicht kalt. Ich bin ja auch mit ihren Songs aufgewachsen und der Tag heute, der war für mich wirklich auch sehr, sehr traurig.
2: Wie für uns alle. Dankeschön, Dave Jörg aus dem ARD-Team. Bonnie Tyler ist im Alter von 75 Jahren gestorben. Wir verneigen uns vor ihr. Und wie Dave gesagt hat, im Herzen, im Grunde eine Rockerin. Von ihr jetzt noch One World, One Home.

Separate Ways in der Version von Daughtry zusammen mit Lizzie Hale. Es ist 8:55, ARD Verkehrsservice. Vorsicht, auf der A60 Rüsselsheim Richtung Mainz zwischen Ginsheim-Gustavsburg und Mainz-Laubenheim steht ein defektes Fahrzeug auf der rechten Spur. 11 neue Songs haben U2 bis heute allein in diesem Jahr rausgebracht. 2 EPs und jetzt auch noch ein komplettes Album kommt. Nochmal komplett neuen Songs. So kreativ war die Band um Bono noch nie. Das letzte komplette Studioalbum gab es ja vor 9 Jahren. Das war Songs of Experience. Wann genau das neue Album erscheint, ist noch nicht bekannt. Gerüchte sagen, Ende September soll es soweit sein. Auch der Titel ist noch nicht raus, aber wir hören jetzt den ersten Song aus dem neuen U2-Album Street of Dreams.

0: Street of Dreams von U2 aus ihrem kommenden Album, von dem wir leider noch nicht wissen, wann es kommt und wie es heißt. 8:30 ARD-Verkehrsservice. Vorsicht auf der A60 Rüsselsheim Richtung Mainz zwischen Ginsheim-Gustavsburg und Mainz-Laubenheim steht ein defektes Fahrzeug auf der rechten Spur. A5 Basel Richtung Karlsruhe zwischen Freiburg-Süd und Freiburg-Nord an der Baustelle ist nur eine Spur frei. 5 Kilometer Stau, das dauert eine halbe Stunde länger. A5 Basel Richtung Karlsruhe zwischen Ruste und Lahr an der Baustelle ist nur eine Spur frei, deshalb 2 Kilometer Stau. A5 Karlsruhe Richtung Frankfurt zwischen Karlsruhe Nord und Bruchsal, hier laufen Markierungsarbeiten. Nur eine Spur ist frei, 4 Kilometer Stau, das kostet eine Viertelstunde. A7 Ulm Richtung Würzburg zwischen Markbreit und Kitzingen an der Baustelle 3 Kilometer Stau, dauert 25 Minuten länger. Und noch eine Meldung von der A81 Stuttgart Richtung Singen zwischen Sindelfingen Ost und Böblingen-Sindelfingen ist die Unfallstelle jetzt geräumt, aber noch 3 Kilometer Stau. Allen unterwegs, gute Fahrt, kommt gut an.
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0: mit Annette Loris, guten Abend. Und mit dem neuen Deep Purple Album, das ist echt der Hammer, was denen da gelungen ist. Wir hören da gleich ein bisschen ausführlicher rein.
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0: Deep Purple at its best, würde ich sagen. Diabolo war das aus dem neuen Album Splat, das gerade erschienen ist. Und bei diesem Song spielt übrigens Keith Urban an der Gitarre mit. Christian Rönnspiel ist aus dem ARD-Team. Und natürlich ist da die erste Frage, bitte, wie kam es denn dazu?
1: Deep Purple hatten in den letzten Jahren ein Lieblingsstudio in Nashville, in dem haben sie mehrere Alben aufgenommen. Das hieß The Tracking Room. Als sie für ihr letztes Album Equals One da wieder hin wollten, hieß es, sorry, ist dicht. So wie viele Studios in den letzten Jahren wurde es verkauft und sollte umgebaut werden, in Wohnungen oder Büros. Aber dann stellte sich raus, das Gebäude hat so ein paar studiotechnische Besonderheiten, die den Umbau und sogar einen Abriss schwierig und teuer machen würden. Und dann stand es erstmal nutzlos rum. Keith Urban hat das mitbekommen, das Studio gekauft, restauriert und als The Sound wiedereröffnet. Und dann konnten Deep Purple wieder in ihr Lieblingsstudio. Keith Urban hat sie persönlich empfangen. Und Produzent Bob Ezrin hat dann vorgeschlagen, warum spielst du nicht eine Runde mit? Für Deep Purple war das kein Problem. Denn Country hin oder her, Keith Urban ist ja auch Gitarrist und kein schlechter.
0: Absolut. Gitarre ist auch ein gutes Stichwort. Splat ist das zweite Album mit dem neuen Deep Purple-Gitarristen Sam McBride. Welche Rolle hat er dann bei der Entstehung gespielt?
1: Eine ziemlich entscheidende, und zwar ganz grundsätzlich. Seit er den Job von Steve Morse übernommen hat, haben Deep Purple nochmal so einen richtigen Schub bekommen. Das hat auch Sänger Ian Gillan gerade nochmal betont. Steve Morse war mehr Southern Rock, mit Simon McBride ist es wieder mehr britischer Rock. Wie in den frühen 70er Jahren mit einem modernen Touch. Fühlt sich also wieder mehr an wie früher.
2: We had a fantastic 20-odd years with Steve Morse, who was a magnificent player. But Steve was roots are based in American Rock, Southern Rock. And so when Simon came back in, it was back in business. Now it's British Rock again. The sort of 1970s version of Purple with modern touches.
0: Viele Reaktionen auf das Album Splat gehen ja in eine ganz ähnliche Richtung. Also so nach dem Motto, klingt wie früher, aber überraschend heavy.
1: Das war nicht unbedingt der Plan, aber hat sich halt so ergeben, als sie wie immer zusammen im Proberaum waren und Ideen entwickelt haben. Mit dem Begriff heavy sollte man Ian Gillan allerdings nicht kommen. Damit kann er nichts anfangen. Er mag solche Genrebeschreibungen nicht, findet er langweilig.
2: For me, heavy is boring.
1: Er hat seine eigene Beschreibung für den Deep Purple Sound früher und heute. So ähnlich wie beim Albumtitel Splat. Das ist im Englischen die lautmalerische Beschreibung für den Moment, wenn ein Insekt gegen die Windschutzscheibe knallt. Ian Gillan beschreibt die Musik von Deep Purple aktuell so.
2: If it's bang and then... That's cool.
0: Okay, gute Beschreibung. Dankeschön, Christian Rönnspieß aus dem ARD-Team. Also, dann gibt's jetzt ein bisschen Bang mit Musik von Deep Purple aus ihrem neuen Album Splat, The Rider. Dazu noch der Hinweis, die sind aktuell auf Tour, auf der Mad in Europe Tour. Am 19. Juli spielen sie beim Tollwood Festival in München und im Spätherbst gibt's dann auch nochmal ein paar Termine. Am 1. November in Hamburg, am 3. in Dortmund, am 6. November in Frankfurt und am 7. November gibt's die Purple Live in Nürnberg. Und hier aus dem neuen Album The Rider im ARD Musikclub Rock.

0: Buddy Holly von Weezer im ARD Musikclub Rock am Donnerstagabend. Wir freuen uns natürlich auch über eure Musikwünsche. Wenn ihr welche habt, lasst uns das am besten per WhatsApp, Signal oder Telefon zukommen. 0711 26 27 28. Ihr könnt uns auch sehr, sehr gerne Sprachnachrichten schicken. Wir hören mal schnell rein, was uns erreicht hat.
1: Guten Abend ins Studio. Der Matze hier auf der Halbfahrt von der Arbeit. Und das war natürlich ein sehr schöner Feierabend bisher. Und ich würde mich total freuen, wenn ihr noch von Frank Turner 1933 spielen könnt. Einfach immer wieder gut.
0: Absolut richtig, Matze. Dankeschön für diesen schönen Wunsch. Frank Turner spielen wir besonders gerne. 1933.

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1: Um 21 Uhr mit Stefan Schiebelhut. Der Bundestag hat ein Gesetz beschlossen, das die Stromversorgung in Deutschland sichern soll. Die Regierung hält das für nötig, weil durch den Ausstieg aus der Kohle in den nächsten Jahren Versorgungslücken entstehen könnten. ARD-Hauptstadtkorrespondent Jasper Ruppert.
2: Erneuerbare Energien spielen eine wichtige Rolle, aber man brauche Sicherheit für die Zeit, wenn die Sonne nicht scheint und der Wind nicht weht. Diese Sicherheit sollen nun neue Gaskraftwerke liefern. Mehrere Ausschreibungsrunden soll es dafür geben, die ersten bereits in diesem Jahr. In der Debatte nennen die Grünen das Gesetz fatal für den Klimaschutz, die Linke warnt vor steigenden Energiepreisen und die AfD fordert die Rückkehr zur Atomkraft.
1: Bei Volkswagen in Wolfsburg läuft immer noch die Sitzung des Aufsichtsrats. Es geht um das geplante Sparprogramm und damit auch um die Zukunft des VW-Werks in Baunatal in Nordhessen. Vor den Werkstoren hatten sich heute Nachmittag Mitglieder der Gewerkschaft IG Metall versammelt. Nach ARD-Recherchen plant VW, Werke zu schließen und bis zu 100.000 Arbeitsplätze abzubauen. Die Honorare von Psychotherapeuten werden erstmal nicht gekürzt. Das Landessozialgericht Berlin-Brandenburg hat die umstrittene Entscheidung vorerst gestoppt. Das teilte ein Gerichtssprecher mit. Die Honorarkürzung um 4,5% hatte bundesweit für Protest gesorgt. Vom Tisch ist die Kürzung durch den Eilbeschluss heute aber noch nicht. Viel Hitze, wenig Regen. Deshalb gibt es auch in hessischen Flüssen und Seen wenig Wasser. Der Kampfmittelräumdienst des Landes warnt jetzt, Munition aus dem Zweiten Weltkrieg könnte dort auftauchen. HR-Reporterin Gabi Beck.
3: Verdächtige Gegenstände sollten niemals bewegt, berührt oder aufgehoben werden. Im Zweifelsfall solle der Kampfmittelräumdienst über den Polizeinotruf 110 oder die Ordnungsbehörde der jeweiligen Kommune informiert werden. Munition war bei Kriegsende oft in Gewässern entsorgt worden.
1: In knapp einer Stunde beginnt in den USA das erste Viertelfinale der Fußball-Weltmeisterschaft. In Boston spielt Frankreich gegen Marokko. Aus dem ARD-WM-Team Desiree Krause.
4: Vor dem Viertelfinale wurden die Sicherheitsvorkehrungen in Frankreich, wo viele Menschen marokkanischer Herkunft leben, erhöht. In der Vergangenheit hatte es bei Spielen beider Nationen bereits Ausschreitungen gegeben. Der Sieger der Partie spielt am Dienstag im Halbfinale gegen Spanien oder Belgien.
1: Das waren die Nachrichten. Das Wetter. Heute Nacht bleibt es trocken. Es kühlt ab auf 18 Grad im Rheingau bis 10 Grad in manchen Tälern Nordhessens. Morgen gibt's am Vormittag im Norden ein paar Wolken, ansonsten viel Sonnenschein. Die Temperaturen steigen auf 26 bis 33 Grad, wobei es in Südhessen am wärmsten wird. Die Aussichten auch am Wochenende sonnig und noch heißer. Am Samstag bis 34, am Sonntag bis zu 35 Grad. Es ist 21.03 Uhr.
5: ARD Verkehrsservice. Vorsicht auf der A67 Mannheim Richtung Darmstadt in der Ausfahrt Gernsheim steht ein defekter LKW im Kurvenbereich. Vorsicht auf der A81 Stuttgart Richtung Singen zwischen Rottenburg und Horb. Hier liegt ein Verkehrsschild auf der rechten Spur. Und aufpassen auf der B47 Worms Richtung Wattenheim. Zwischen Worms und der A61 Kreuz Worms ist eine ungesicherte Unfallstelle. A5 Basel Richtung Karlsruhe zwischen Freiburg Mitte und Freiburg Nord an der Baustelle ist nur eine Spur frei. 5 Kilometer Stau, das dauert eine halbe Stunde.

0: länger. A5 Basel Richtung Karlsruhe zwischen Rust und Lahr an der Baustelle ist auch nur eine Spur frei, deshalb 2 Kilometer Stau. Auf der A5 Karlsruhe Richtung Frankfurt laufen zwischen Karlsruhe Nord und Bruchsal Markierungsarbeiten. Auch hier ist nur eine Spur frei. 3 Kilometer Stau kostet euch gute 20 Minuten. A7 Ulm Richtung Würzburg zwischen Marktbreite und Kitzingen an der Baustelle 2 Kilometer Stau, Verzögerung 25 Minuten. A8 Stuttgart Richtung München zwischen Mühlhausen und Hohenstadt an der Baustelle, auch nur eine Spur frei, 2 Kilometer Stau. Und die B27 ist in Stuttgart zwischen Heilbronner Straße und Mia-Seger Straße wegen eines brennenden PKWs gesperrt. Wer sich auskennt, sollte das Gebiet meiden. Allen unterwegs, gute und sichere Fahrt, kommt gut an.
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0: Am Mikrofon Annette Loris, guten Abend. Hier geht es in ein paar Minuten um einen legendären Felsen, auf dem sie fast alle gespielt haben. Es geht um die Lorelei. Außerdem gibt es neuen Rock, unter anderem von Aisha und von Dinosaur Jr. Und wir erinnern an Bon Scott, der heute 80 geworden wäre.
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0: damit sind wir auch schon beim Thema Lorelei auf dem legendären Felsen The Cure 1989 ein unvergessliches Konzert gegeben, das mit einem ganz wundervollen Sonnenuntergang begann. Und damit sind wir auch schon beim Thema unseres Meilensteins.
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0: Denn unser aktueller Meilenstein ist eine ganz besondere Zeitreise durch 50 Jahre Open-Air-Geschichte auf der Freilichtbühne Lorelei. Und die war ja von Anfang an schon ein echter Rockfelsen. 1977 mit Aerosmith, Whitesnake waren wie die Scorpions auch schon 79 auf dem Felsen hoch über dem Rhein. Da gab es Classic Rock, Blues, Rory Gallagher war da, auch Stevie Ray Vaughan. Und ab 1988 ging Veranstalter Ernst Ludwig Hartz mit dem Bizarre Festival auf die Lorelei.
3: Ja, das war schon natürlich im Rahmen des Bizarre Festivals, haben da viele Bands gespielt, die dann ihre Karriere gestartet haben. Und dasselbe galt ja auch für die legendären Rockpalast Festivals, die in den 80er dort stattgefunden haben mit U2, Steve Miller Band oder Stevie Ray Vaughan und den Red Hot Chili Peppers. Das waren damals alles noch unbekannte Künstler, die da gespielt haben.
0: Und wir haben eine Menge Erinnerungen an großartige Konzerte auf der Lorelei. The Cure, The Pixies, The Mission, Iggy Pop, Living Color, Dinosaur Jr., die Ramones, sie alle ließen es ordentlich krachen. Und dazu jede Menge Classic Rock, zum Beispiel von Lynyrd Skynyrd über Thin Lizzy bis ZZ Top. Die fand Francis Rossi, der Chef von Status Quo, damals sprichwörtlich sehr cool.
4: And, I saw across from our side of the stage, you know, so I saw Billy Gibbons.
5: Und da sehe ich auf der anderen Seite der Bühne Billy Gibbons im Pyjama sitzen, mit einer Zigarre und einem Glas Whisky. Er saß dort bei seinen Gitarren. Warum sitzt er da, denke ich? Und dann entdecke ich die kleine Klimaanlage bei ihm. Sie hatten sich Klimaanlagen für die Bühne mitgebracht, die als lustige kleine Boxen getarnt waren.
4: Which were disguised as these funny little boxes.
0: Im Pyjama Backstage, großartig, was für Erinnerungen. Wir haben alle wahrscheinlich welche. Die meisten von uns waren ja irgendwann mal da und haben sich eins dieser großartigen Konzerte angeguckt. Eine Institution, der Fels, der rockt, Open Air, 50 Jahre Lorelei. Das ist eine ganz besondere Zeitreise durch 5 Jahrzehnte Open Air Geschichte auf diesem Rockfelsen zu hören. Natürlich in der ARD Sounds App und überall da, wo es Podcasts gibt. Hier nun eine Band, die schon 1989 die Lorelei ordentlich durchgerüttelt hat.
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0: Living Color und Cult of Personality im ARD Musikclub Rock.

The Chain von Fleetwood Mac im ARD Musikclub Rock. Kümmern wir uns natürlich auch um neuen Rock, der heute erschienen ist. Von der legendären englischen Rock-Supergroup Asia gibt's was Neues. Also zum einen haben sie angekündigt, ihr neues Studioalbum wäre da mal fertig. Indigo wird's heißen, allerdings erst am 6. November erscheinen. Aber vorab gibt es zumindest einen neuen Song, der heißt The Traveler into the Light. Und Keyboarder, Songwriter und Gründungsmitglied Jeff Downes sagt dazu, es ist ein Song voller Optimismus, bei dem es vor allem darum geht, voller Vorfreude in die Zukunft zu blicken und ins Licht zu reisen. Und dann empfiehlt er uns noch, hört ihn euch laut an. Okay, dann machen wir das. The Traveler into the Light von Asia.

0: Kurz nach 9:30 ARD-Verkehrsservice. Vorsicht auf der B3 Niederschopfheim zwischen Hoberg und Niederschopfheim und dem Ortsausgang. Hier sind Hunde auf der Fahrbahn unterwegs. Ganz vorsichtig fahren. A5 Basel Richtung Karlsruhe zwischen Freiburg-Mitte und Freiburg-Nord. Baustelle ist nur eine Spur frei, deshalb 4 Kilometer Stau. Das dauert eine halbe Stunde länger. A5 Karlsruhe Richtung Frankfurt zwischen Karlsruhe-Nord und Bruchsal laufen Markierungsarbeiten. Hier ist nur eine Spur frei, 3 Kilometer Stau, kostet 20 Minuten. A8 Stuttgart Richtung München zwischen Mühlhausen und Hohenstadt an der Baustelle ist auch nur eine Spur frei, 3 Kilometer Stau. Und B27, die ist in Stuttgart zwischen der Bronner Straße und Mia-Seeger Straße wegen eines brennenden PKWs gesperrt. Wer sich auskennt, sollte das Gebiet meiden. Fahrt vorsichtig und kommt gut an.
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0: Mit Annette Loris, guten Abend. Und mit euren Musikwünschen, auch wenn ihr manchmal ein bisschen Geduld haben müsst und wir es nicht am gleichen Abend schaffen, euren Wunsch zu erfüllen. Thomas Merk aus Birgertreute geht es so, der hat uns ins Studio geschrieben. Ich schreibe schon den dritten Donnerstag und wünsche mir Turn Up the Radio von Autograph. Bin mal gespannt, ob es klappt. Ja, Thomas, es klappt und zwar jetzt.
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0: ARD Musikclub Rock an einem Tag, an dem eine Legende 80 Jahre alt geworden wäre. Bon Scott, die Stimme von AC/DC. Er starb im Alter von nur 33 Jahren an den Folgen einer Alkoholvergiftung. Und nur um sich das nochmal kurz vor Augen zu halten, der Mann ist jetzt seit 46 Jahren tot und er wird immer noch verehrt und bewundert von AC/DC-Fans auf der ganzen Welt. Die Band entschied damals, wir machen weiter mit einem anderen Sänger. Und das war damals eine sehr, sehr heikle Entscheidung. Adrian Beric aus dem ARD-Team. Das hätte auch komplett daneben gehen können, oder?
1: Ja, und das ist irgendwie ein kleines Wunder, beziehungsweise eigentlich ein ziemlich großes. Ich meine, die touren immer noch und sind einer der größten Live-Acts der Welt. Aber grundsätzlich, da hast du vollkommen recht, das war damals heikel, diese Entscheidung überhaupt weiterzumachen. Wir kennen ja andere Bands, die sofort aufgehört haben, wenn jemand gestorben war. Damals T-Rex zum Beispiel, Frontmann Mark Bolan oder auch Led Zeppelin, Drummer John Bonham oder später Kurt Cobain bei Nirvana. Bandmitglied ist tot, das hieß ganz oft Band ist tot. AC/DC waren 79 allerdings ganz weit oben mit Bon Scott, mit diesem Album hier. Das war der weltweite Durchbruch und an dem Punkt aufzuhören, schwierige Entscheidung. Die waren wirklich drauf und dran aufzuhören, das weiß man, aber die Eltern von Bon Scott haben wohl gesagt, nee Leute, ihr müsst weitermachen. Bon hätte das auch so gewollt. Sie haben sich entschieden fürs Weitermachen.
0: Und das war trotz aller Tragik die richtige Entscheidung. Danke Adrian Beric aus dem ARD-Team. Wir erinnern an die Legende Bon Scott, der heute 80 geworden wäre. Let There Be Rock. AC/DC.

Sehr klare Ansage von Anouk, Nobody's Wife im ARD Musikclub Rock. Gibt jetzt Neues von Danisa Junior und die klingen echt wie ganz zu Anfang. Das hat einen Grund und zwar ein Mesa Boogie MK1 Gitarrenverstärker aus den 70er Jahren. Den haben sie wieder benutzt, damit haben sie auch damals ihr Debütalbum aufgenommen. Und jetzt, nach der Wiedervereinigung vor 20 Jahren, wird es ein neues Album geben. There Near wird das heißen. Ende August kommt es raus. Und es klingt wie Dinosaur klingen müssen. Dank der unverkennbaren Gitarrenarbeit von Jay Mathix. Das sechste Album übrigens seit der Wiedervereinigung. Und klingt wie ein Song von Dinosaur Junior klingen muss. Several Got Away im ARD Musikclub Rock.

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1: Um 22 Uhr mit Stefan Schiebelhut. In Wolfsburg ist die Aufsichtsratssitzung bei VW zu Ende. Dort hat Konzernchef Blume einen Zukunftsplan vorgestellt. Er sagte danach, VW müsse robuster und wettbewerbsfähiger werden. Details zum geplanten Sparkurs und möglichen Werksschließungen nannte er nicht. Nach ARD-Informationen könnten bis zu 100.000 Arbeitsplätze wegfallen. Der Betriebsrat forderte Blume auf, morgen mit den Mitarbeitern zu sprechen. Der Umgang mit der Belegschaft sei respektlos. Strengere Schadstoffregeln für rund 10.000 Industrieanlagen in Deutschland. Der Bundestag hat am Abend grünes Licht für eine EU-Richtlinie gegeben. Die setzt neue Grenzwerte, soll aber auch Anreize schaffen, in moderne Umwelttechnik zu investieren. Die EU-Richtlinie muss noch durch den Bundesrat. Außerdem hat der Bundestag ein Gesetz beschlossen, das die Stromversorgung in Deutschland sichern soll. Die Regierung hält das für nötig, weil durch den Ausstieg aus der Kohle in den nächsten Jahren Versorgungslücken entstehen könnten. Aus Berlin ARD-Korrespondent Jasper Ruppert.
2: Erneuerbare Energien spielen eine wichtige Rolle, aber man brauche Sicherheit für die Zeit, wenn die Sonne nicht scheint und der Wind nicht weht. Diese Sicherheit sollen nun neue Gaskraftwerke liefern. Mehrere Ausschreibungsrunden soll es dafür geben, die ersten bereits in diesem Jahr. In der Debatte nennen die Grünen das Gesetz fatal für den Klimaschutz, die Linke warnt vor steigenden Energiepreisen und die AfD fordert die Rückkehr zur Atomkraft.
1: In Hünfelden in Mittelhessen soll ein Mann seine 76-jährige Mutter bei einem Streit angezündet haben. Nach Angaben der Polizei starb die Frau noch vor Ort an ihren Verletzungen. Auch die über 100-jährige Großmutter soll schwer verletzt sein. Viel Hitze, wenig Regen. Deshalb gibt es auch in hessischen Flüssen und Seen wenig Wasser. Der Kampfmittelräumdienst des Landes warnt jetzt, Munition aus dem Zweiten Weltkrieg könnte dort auftauchen. HR-Reporterin Gabi Beck.
3: Verdächtige Gegenstände sollten niemals bewegt, berührt oder aufgehoben werden. Im Zweifelsfall solle der Kampfmittelräumdienst über den Polizeinotruf 110 oder die Ordnungsbehörde der jeweiligen Kommune informiert werden. Munition war bei Kriegsende oft in Gewässern entsorgt worden.
1: Das waren die Nachrichten. Das Wetter, heute Nacht bleibt es trocken, es kühlt ab auf 18 Grad im Rheingau bis 10 Grad in manchen Tälern Nordhessens. Morgen gibt es am Vormittag im Norden ein paar Wolken, ansonsten viel Sonnenschein. Die Temperaturen steigen auf 26 bis 33 Grad, wobei es in Südhessen am wärmsten wird. Die weiteren Aussichten, auch am Wochenende sonnig und noch heißer, am Samstag 27 bis 34, Sonntag bis 35 Grad. Die Zeit 22:03.
4: ARD Verkehrsservice A5 Basel Richtung Karlsruhe zwischen Freiburg-Mitte und Tening an der Baustelle ist nur eine Spur frei. 4 Kilometer Stau, das kostet euch 20 Minuten. A5 Karlsruhe Richtung Frankfurt zwischen Karlsruhe-Nord und Bruchsal laufen Markierungsarbeiten. Hier ist nur eine Spur frei, 5 Kilometer Stau, auch das dauert 20 Minuten länger. A8 Stuttgart Richtung München zwischen Mühlhausen und Hohenstadt an der Baustelle ist ebenfalls nur eine Spur frei. Das macht 2 Kilometer stockenden Verkehr. Noch eine Gefahrenstelle von der A1 Osnabrück-Hamburg zwischen Bremen-Hemmelingen und Opusen-Bremen-Marndorf. Hier werden Gegenstände von einer Brücke geworfen. Bitte ganz besonders vorsichtig fahren. Auf der A1 Osnabrück-Hamburg zwischen Bremen-Hemmelingen und Opusen-Bremen-Marndorf werden Gegenstände von einer Brücke geworfen. A1 Bremen Richtung Osnabrück zwischen Bremen-Arsten und Dreieck-Stur 3 Kilometer Stau. Allen unterwegs gute und sichere Fahrt. Kommt gut an.
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0: Mikrofon Annette Loris. Schönen Donnerstagabend. Seit 3 Minuten läuft ja das Viertelfinale der Fußball-WM Frankreich gegen Marokko. Tortechnisch ist noch nichts passiert. Sobald sich da was tut, beziehungsweise wie es zur Halbzeit steht, erfahrt ihr natürlich hier. Außerdem schüren wir ein bisschen Vorfreude. In wenigen Stunden wird das neue Stones-Album erscheinen. Und Mick Jagger hat uns dazu auch was zu sagen. In ein paar Minuten.
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0: Geschichtsunterricht im Schnelldurchlauf. Im Original von Billy Joel, das Update, auch inhaltlich, haben Fallout Boy gemacht mit We Didn't Start the Fire. Morgen kommt das neue Album der Rolling Stones raus. Fire & Tanks wird's höher heißen. Und also wenn man sich überlegt, diese Band hat nach wie vor eine sehr beeindruckende Kreativität. Das letzte Stones-Album, Hackney Diamonds, ist noch keine 3 Jahre alt und jetzt schon wieder ein neues. Angeblich ist die treibende Kraft dahinter Mick Jagger. Er hat auch ein paar illustre Gäste mit ins Studio gebracht, die allerdings eher Minimales beisteuern. Also Bruno Mars spielt auf einem Lied eine Kuhglocke. Paul McCartney zupft einmal den Bass und Robert Smith von The Cure hat Gesang in einem Refrain beigesteuert. Auf die Frage, ob sie eine der größten Rockbands aller Zeiten seien, hat Mick Jagger eine sehr klare Antwort.
1: Let's Spend the Night Together is a pop song. What's your most streamed song? Paint It Black. That's not like classic rock, you know. You're not really a rock band. Not really.
0: Also, Let's Spend the Night Together ist eines der am häufigsten gestreamten Songs der Stones, genauso wie Paint It Black. Und Mick Jagger sagt, das seien ja wohl ganz klar Pop-Songs und nicht wirklich Rock. Dann gibt es bei jedem neuen Stones-Album natürlich auch immer die Frage, wie schaut's denn aus mit Natur?
1: Is there going to be a tour? Not this year, but maybe next year.
0: Also, erst im nächsten Jahr. Aber Mick Jagger ist vorbereitet. Er trainiert täglich, macht Ballett, Pilates, Ausdauersport. Sein Kollege Keith Richards allerdings kämpft aktuell gegen die Arthrose in seinen Fingern. Also ab morgen, vielmehr heute Nacht, erstmal das neue Album. Und daraus hören wir jetzt schon. Rough and Twisted, die Rolling Stones im ARD Musikclub Rock.

Der Musikclub Rock. Mit euren Musikwünschen 0711 26 27 28. Unter der Nummer sind wir zu erreichen. Telefonisch, per WhatsApp, per Signal. Martina hat uns geschrieben, dass sie sich sehr freut, weil sie sich Karten für die Editors im nächsten Jahr gekauft hat. Und Andreas hat uns auch geschrieben, wie wär's mit Papillon von den Editors? Eine sehr gute Idee. Erfüllen wir euch sehr gerne. Die Editors im ARD Musikclub Rock. 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
1: Sleep twitch, das sind diese Zuckungen, die man manchmal hat kurz vorm Einschlafen. Die hauen rein, der Song auch. Papillon war das. Wir müssen dringend Enten retten. Vorsicht auf der B43 Rüsselsheim-Kelzerbach zwischen Mainzer Straße in Rüsselsheim und Rauenheim. Hier ist eine Entenfamilie auf der Fahrbahn. Auf der B43 Rüsselsheim-Kelzerbach zwischen Mainzer Straße in Rüsselsheim und Rauenheim läuft eine Entenfamilie. Aufpassen bitte.

0: Jetzt ist es gleich 10:30 ARD Verkehrsservice. Vorsicht auf der A1 Osnabrück-Hamburg zwischen Bremen-Hemeling und Uphusen-Bremen-Mahndorf. Immer noch Gefahr durch Menschen, die Gegenstände von einer Brücke schmeißen. Besondere Vorsicht auf der A1 Osnabrück-Hamburg zwischen Bremen-Hemeling und Uphusen-Bremen-Mahndorf. Hier werden Gegenstände von einer Brücke geworfen. Und Vorsicht auf der B43 Rüsselsheim-Kelzerbach zwischen Rüsselsheim und Rheinhorn-Heim läuft eine Entenfamilie. Und die weiß es halt nicht besser. A5 Basel Richtung Karlsruhe zwischen Freiburg-Mitte und Thening 2 Kilometer Stau. A5 Karlsruhe Richtung Frankfurt zwischen Karlsruhe-Nord und Bruchsal 4 Kilometer Stau. Dort ist wegen der Nachtbaustelle nur eine Spur frei. A5 Darmstadt Richtung Frankfurt zwischen Zeppelinheim und Frankfurter Kreuz ist die rechte Spur nach einem Unfall gesperrt. A6 Heilbronn Richtung Mannheim zwischen Sinsheim und Wiesloch-Raunberg steht ein defekter LKW. Und A555 Bonn Richtung Köln, die ist zwischen Bornheim und Wesseling nach einem Unfall gesperrt. Fahrt vorsichtig und kommt gut an.
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0: Am Mikrofon Annette Loris. Schönen guten Abend. Tortechnisch ist übrigens im Viertelfinale Frankreich-Marokko noch nichts passiert, tortechnisch. Und die Herren befinden sich in ihrer Hydration Break. Das nur zur Information. Wir kümmern uns in dieser halben Stunde unter anderem um Bryan Adams, der auf seine alten Tage noch zum politischen Aktivisten wird.
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bisschen was anderes von Rise Against. Hero of War war das um 20 Minuten vor 11 ARD Verkehrsservice. Vorsicht auf der A8 München Richtung Stuttgart zwischen Merkling und Hohenstadt ist eine ungesicherte Unfallstelle. Bryan Adams hat in seiner gesamten Karriere noch nie einen politischen Protestsong gesungen. Bis heute. Jetzt hat er seinen Frust über Donald Trump in einem neuen Song namens 51st State Luft gemacht. Mit diesem Titel wehrt er sich gegen die jüngsten Äußerungen des US-Präsidenten zur Stellung Kanadas in Nordamerika, weil Trump ja der Ansicht ist, dass Kanada ganz klar der 51. Staat der USA ist. Bryan Adams sieht und singt das anders.

ARD Musikclub Rock mit einer netten Mail von Dominik Brückner aus Baden-Baden. Er hat geschrieben, ich war am Sonntag beim einzigen Konzert der Black Crowes in Deutschland in diesem Sommer. Diese Band war so voller Spielfreude, was sich aufs Publikum übertragen hat. Dazu noch die eindrückliche Kulisse des Rastatter Barockschlosses. War ein richtig toller Sommerabend. Und deshalb würde ich mich riesig über einen Song der Black Crowes freuen. Wie wär's denn mit Kicking My Heart Around? Das spielen wir sehr, sehr gerne für dich und für alle, die jetzt vielleicht ein bisschen neidisch geworden sind, weil sie sich dachten, oh, da habe ich was Tolles verpasst. Tolle Konzerte gab es übrigens jede Menge in dieser Woche. Darüber reden wir auch noch in der nächsten Stunde.

Bloody Well Right von Supertramp im ARD Musikclub Rock mit einem Blick natürlich auf das Viertelfinale der Fußball-WM. Frankreich spielt gegen Marokko. Und ja, die Franzosen versuchen es und sie versuchen es und sie versuchen es und sie versuchen es, aber sie scheitern regelmäßig. An einer marokkanischen Wand zerschellen sie mehr oder minder. Also es ist ein ziemlich turbulentes Spiel, aber bislang torlos. Das ist der Halbzeitstand. Und wenn da was passiert, hört es natürlich hier im ARD Musikclub Rock. Bis ran an die Nachrichten, jetzt noch die Bladau Gang und Along Comes Mary.

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1: Um 23 Uhr mit Stefan Schiebelhut. Der VW-Aufsichtsrat hat am Abend über mögliche Sparpläne des Autobauers beraten, aber keine Details genannt. Bis zu 100.000 Jobs könnten auf der Kippe stehen. Das besorgt auch Mitarbeiter im nordhessischen Baunatal, ARD-Reporter Helmut Eickhoff.
2: Die Gespräche darüber, wie der krisengeplagte Konzern zukunftsfähig aufgestellt werden kann, fanden vertraulich hinter verschlossenen Türen statt. In einem offiziellen Statement spricht der Konzernvorstand von einem Zukunftsplan. Volkswagen solle schlanker werden, mit weniger Modellen und niedrigeren Kosten. Von Werksschließungen oder auch Stellenabbau keine Rede. Der Konzern vermied es, davon zu sprechen.
1: Strengere Schadstoffregeln für rund 10.000 Industrieanlagen in Deutschland. Der Bundestag hat am Abend grünes Licht für eine EU-Richtlinie gegeben. Die setzt neue Grenzwerte, soll aber auch Anreize schaffen, in moderne Umwelttechnik zu investieren. Die Bundesregierung spricht von Erleichterungen für die Industrie. Die AfD befürchtet neue Belastungen. Grüne und Linke kritisieren Einschränkungen beim Umweltschutz. Die EU-Richtlinie muss noch durch den Bundesrat. Die Honorare von Psychotherapeuten werden erstmal nicht gekürzt. Das Landessozialgericht Berlin-Brandenburg hat die umstrittene Entscheidung vorerst gestoppt. Das teilte ein Gerichtssprecher mit. Die Honorarkürzung um 4,5% hatte bundesweit für Protest gesorgt. Vom Tisch ist die Kürzung durch den Eilbeschluss heute aber noch nicht. In Hünfelden-Kirberg in Mittelhessen soll ein 45-jähriger Mann seine Mutter bei einem Streit angezündet haben. Die 76-Jährige starb laut Polizei noch vor Ort. HR-Reporter Rainer Battefeld.
3: Warum es zu dem Streit kam, ist derzeit noch völlig unklar. Die Kripo geht bislang davon aus, dass der 45-Jährige seine Mutter angriff und schließlich anzündete. Die 103 Jahre alte Großmutter musste offenbar alles mit ansehen. Auch sie wurde von der Polizei mit schweren Verletzungen aufgefunden. Der mutmaßliche Täter konnte zunächst flüchten, wurde dann aber gefasst. Bei der Fahndung waren auch ein Polizeihubschrauber und eine Hundestaffel im Einsatz.
1: Fußball-Zweitligist Darmstadt 98 hat Leon Klassen jetzt ganz an den Grazer AK abgegeben. Der Abwehrspieler war bereits in der Rückrunde der zweiten Liga nach Österreich verliehen worden und wird nach Angaben der Lilien auch nicht nach Darmstadt zurückkommen. Das waren die Nachrichten. Das Wetter: Heute Nacht bleibt es trocken. Es kühlt ab auf 18 Grad im Rheingau bis 10 Grad in manchen Tälern Nordhessens. Morgen gibt's am Vormittag im Norden ein paar Wolken, ansonsten viel Sonnenschein. Die Temperaturen steigen auf 26 bis 33 Grad. Und die weiteren Aussichten: Auch am Wochenende sonnig und noch heißer, am Samstag 27 bis 34, Sonntag bis 35 Grad.
4: Und die Zeit, es ist 23.03 Uhr.
5: ARD-Verkehrsservice. Vorsicht auf der A49 Kassel Richtung Gießen. Zwischen Neuntal und Schwalmstadt steht ein unbeleuchtetes Fahrzeug im Tunnel. A5 Karlsruhe Richtung Frankfurt. Zwischen Karlsruhe Nord und Bruchsal 2 Kilometer Stau. Hier ist wegen der Nachtbaustelle nur eine Spur frei. A6 Heilbronn Richtung Mannheim. Zwischen Sinsheim und Wiesloch-Rauenberg steht ein defekter LKW. Die A555 Bonn Richtung Köln ist zwischen Bornheim und Wesseling nach einem Unfall gesperrt. Fahrt vorsichtig und kommt gut an.
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5: Am Mikrofon Annette Loris. Guten Abend. Wir haben noch einiges vor in dieser Stunde. Haben neue Songs von Green Day und Kissin' Dynamite. Feiern Nick Cave für ein grandioses Konzert und erzählen die traurig-tragische Geschichte von Syd Barrett von Pink Floyd.
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0: für ein Nebenprojekt. Ganz schön cool und ganz schön erfolgreich. Angels and Airwaves sind das mit The Adventure. Die Nebenband von Tom DeLonge, der eigentlich bei Blink-182 zu Hause ist. ARD Musikclub Rock am Donnerstagabend. 3 Jahre nur, relativ kurze Zeit. 3 Jahre war Syd Barrett bei Pink Floyd. Aber bis heute wird immer wieder über ihn und seine Rolle in dieser Band gesprochen. Vor 20 Jahren starb er. Da hatte er sich schon Jahrzehnte aus der Öffentlichkeit zurückgezogen. Adrian Beritsch aus dem ARD-Team. Warum war Syd Barrett so wichtig für Pink Floyd?
1: Weil er im Grunde genommen Pink Floyd war, mal ganz abgesehen davon, dass er Mitbegründer war. Das allererste Album, auch das zweite, das besteht hauptsächlich aus seinen Songs. Er war der Hauptsongwriter. In Deutschland ist übrigens speziell eine Melodie von ihm richtig berühmt geworden. Berühmter als in anderen Ländern, nämlich die hier. Astronomy Domine vom Debütalbum, das kennen wir als Titelmusik zum ARD-Brennpunkt. Also Syd Barrett prägt den frühen Klang von Pink Floyd. Es ist ein sogenannter psychedelischer Klang. Es war kein Geheimnis, dass LSD damals eine große Rolle spielt in der Popkultur, damit auch bei Syd Barrett. Psychedelic ist der Klang einer ganzen Epoche und er hat ihn mitgeprägt.
0: Ja, und das Psychedelische nimmt dann buchstäblich Überhand. Barrett wird psychisch krank, wohl auch wegen seines Drogenkonsums. Nach 3 Jahren ist er raus aus der Band. Die Wahnsinnserfolge von Wish You Were Here, Dark Side of the Moon oder The Wall finden komplett ohne ihn statt. Trotzdem spürt man seine Anwesenheit in all diesen Alben. Wie kommt das?
1: Naja, weil er so prägend war für die Band, allein schon als Mensch. Die waren befreundet, richtig enge Freunde. Und die spüren den Verlust jahrelang. Und diesen Verlust thematisiert die Band. Shine On You Crazy Diamond, der verrückte Diamant, damit war Syd Barrett angesprochen. Dark Side of the Moon, diese berühmten Soundschnipsel am Anfang, wo einer erzählt, dass er verrückt sei. I know that I'm mad, I've always been mad. Das ist garniert mit so einem verrückten Lachen und das war auf Syd gemünzt. Und bei The Wall, okay, da wissen wir ja eigentlich, dass Roger Waters von sich und seiner Kindheit erzählt. Da schwingt aber auch mit, dass da ein Künstler kurz davor steht, durchzudrehen und sich komplett zurückzuziehen hinter eine Mauer. Da schwingt halt auch ein bisschen Syd Barrett mit, das Thema psychische Gesundheit. Und dass Musik und Künstlersein manchmal eben eine große, große Last sein kann.
0: Vielen Dank, Adrian Beritsch aus dem ARD-Team. 3 Jahre nur bei Pink Floyd, aber sein Schatten, der war noch viele Jahre hinweg deutlich zu spüren. Syd Barrett starb vor 20 Jahren. Der damals 60-Jährige hatte sich zu diesem Zeitpunkt schon komplett aus der Öffentlichkeit zurückgezogen. Und hier ist einer der Songs, die ihm seine Ex-Band-Kollegen widmeten. Pink Floyd und Wish You Were Here.

Weiß nicht, wie viele Torschüsse Kylian Mbappé irgendwie gegen die Marokkaner drauf hatte. Der letzte Versuch war erfolgreich. WM Viertelfinale. Frankreich führt 1-0 gegen Marokko. Dank Mbappé. Wir kümmern uns jetzt um neue Musik von Kissing Dynamite im ARD Musikclub Rock. Wobei, ist ein bisschen traurig. Hannes Braun, der Sänger Mastermind, hat erklärt, dass er in Zukunft nicht mehr das Mikrofon benutzen wird. Was auch immer er vorhat, es wird eine große Abschiedstour geben, also beziehungsweise eine große Herbsttour und auch noch ein neues Album. Das alles im Herbst, wenn es soweit ist, sagen wir euch Bescheid und hören die erste Single, die einfach nur ein gutes Gefühl vermitteln will. Positivität und Power, so sagt Hannes. Wir hören uns das an. Kissin' Dynamite und Glory Days im ARD Musikclub Rock.

0: Kurz nach halb zwölf, ARD-Verkehrsservice. Vorsicht auf der A49 Kassel Richtung Gießen. Zwischen Neuntal und Schwalmstadt steht ein unbeleuchtetes Fahrzeug im Tunnel. A5 Karlsruhe Richtung Frankfurt. Zwischen Karlsruhe-Nord und Bruchsal 2 Kilometer Stau. Hier ist wegen einer Nachtbaustelle nur eine Spur frei. A6 Herborn Richtung Mannheim. Zwischen Sinsheim und Wiesloch-Raunberg ein defekter LKW. Und die A555 Bonn Richtung Köln ist zwischen Bornheim und Wesseling nach einem Unfall gesperrt. Allen unterwegs, gute Fahrt, kommt gut an.
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0: Am Mikrofon Annette Loris. Und noch ein Tor, die Franzosen machen jetzt echt schnell alles klar. Dembélé hat's geschossen im Viertelfinale Frankreich gegen Marokko. Steht es jetzt 2:0. Wir hätten hier noch unter anderem was Neues von Green Day im Angebot, vorher aber die Beatsteaks und Billy Idol.
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Kurz auf die Straße, 20 Minuten vor 12, ARD Verkehrsservice. Vorsicht, auf der A6 Mannheim Richtung Heilbronn zwischen Sinsheim Süd und Sinsheim Steinsfurt steht ein defektes Fahrzeug. Und Vorsicht im Enzkreis auf der Landesstraße zwischen Ölbronn und Ausfahrt Maulbronn. Hier liegen mehrere Wildschweine. Green Day haben was Neues. Und mit ihrem neuen Song verspotten sie den Teufel und trotzen dem Tod. Der Song heißt I'm Never Gonna Rest in Peace. Der Song ist Teil eines Soundtracks einer Coming-of-Age-Komödie namens Nimrods. Diesen Film wird es ab 14. August in unseren Kinos zu sehen geben. Der erzählt die Geschichte einer jungen Punkband, die in der Überzeugung nach Los Angeles reist, Green Day bei einer besonderen Silvestershow zu unterstützen. Und den Soundtrack, den liefern Green Day, zum Teil mit unveröffentlichten Songs, mit ein bisschen Best-of, also wird es ein ganzes Album geben, auf dem nur Green Day-Songs sind und eben dieser neue Song, I'm Never Gonna Rest in Peace.

ARD Verkehrsservice. 12:12. Vorsicht auf der A5 Karlsruhe Richtung Basel. Zwischen Lahr und Ettenheim steht ein unbeleuchtetes Fahrzeug. Und Vorsicht auf der A7 Ulm Richtung Würzburg. Zwischen Heidenheim und Aalen-Oberkochen steht ein defektes Fahrzeug. Noch einen schnellen Wunsch und auch einen kurzen von Bad Religion, 21st Century Digital Boy für Andreas aus Kalf.

0: würde sagen, Frankreich steht mit einem Fuß im Halbfinale der Fußball-Weltmeisterschaft. Jetzt werden noch 6 Minuten nachgespielt. Aktuell führen die Franzosen im Viertelfinale gegen Marokko mit 2:0. Das heißt, wie das Ganze ausgeht, hört ihr dann wahrscheinlich spätestens in den Nachrichten um Mitternacht.
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0: Und das kommt von einem Mann, der ein sensationelles Konzert gegeben hat. Am vergangenen Montag bei den Jazz Open in Stuttgart spielte Nick Cave und verzauberte ein Publikum. Das war wie ein ganz großer Rausch. Und dieses Konzert endete mit einem ganz, ganz besonderen Song, der dann auch vom gesamten Publikum mitgesungen wurde. Cave allein am Klavier und Into My Arms. Und damit gute Nacht.

0: schlanker werden, mit weniger Modellen und niedrigeren Kosten. Von Werksschließungen oder auch Stellenabbau keine Rede, der Konzern vermied es, davon zu sprechen. Gewerkschaft und Betriebsrat haben schon erbitterten Widerstand angekündigt.
1: Milliardenschwere Hilfe für Länder und Kommunen. Der Bundestag hat am späten Abend grünes Licht für einen jährlichen Zuschuss von jeweils 1 Milliarde Euro bis 2029 gegeben, trotz großer eigener Finanzlöcher beim Bund. Ein Viertel soll direkt an finanzschwache Kommunen gehen, etwa für Kitas, Schwimmbäder oder Bibliotheken. Union und SPD hatten die Hilfe im Koalitionsvertrag vereinbart. Der Bundesrat muss dem Gesetz noch zustimmen. Bundeskanzler Merz hat die israelische Regierung vor einer faktischen Teilannexion des Westjordanlandes gewarnt. Nach Angaben eines Regierungssprechers sagte Merz bei einem Telefonat mit Ministerpräsident Netanyahu, solche Schritte dürfe es nicht geben. Das Westjordanland ist von Israel besetzt. Dort leben rund 3 Millionen Palästinenser, aber auch Israelis in illegalen Siedlungen. In Hünfelden-Kirberg in Mittelhessen soll ein 45-jähriger Mann seine Mutter bei einem Streit angezündet haben. Die 76-Jährige starb laut Polizei noch vor Ort. HR-Reporter Rainer Battefeld.
2: Warum es zu dem Streit kam, ist derzeit noch völlig unklar. Die Kripo geht bislang davon aus, dass der 45-Jährige seine Mutter angriff und schließlich anzündete. Die 103 Jahre alte Großmutter musste offenbar alles mit ansehen. Auch sie wurde von der Polizei mit schweren Verletzungen aufgefunden. Der mutmaßliche Täter konnte zunächst flüchten, wurde dann aber gefasst. Bei der Fahndung waren auch ein Polizeihubschrauber und eine Hundestaffel im Einsatz.
1: Frankreich steht im Halbfinale der Fußball-Weltmeisterschaft. Das Team setzte sich gerade in Boston gegen Marokko durch. Am Ende stand es 2:0. Frankreichs Gegner im Halbfinale wird Spanien oder Belgien sein. Das waren die Nachrichten. Das Wetter: heute Nacht kühlt es ab auf 18 Grad im Rheingau bis 10 Grad in manchen Tälern Nordhessens. Am Tag wird es mit 26 bis 33 Grad sehr warm bis heiß. Am Vormittag gibt es in Nordhessen ein paar Wolken, ansonsten viel Sonnenschein. Die Aussichten auch am Wochenende: sonnig und trocken, dabei noch heißer. Am Samstag bis 34, Sonntag bis 35 Grad. Die Zeit, es ist 0:03.
3: Und hier ist der Verkehrsservice in der ARD-Hitnacht. Die A42 Kamp-Lindfort Richtung Dortmund ist zwischen Oberhausen Zentrum und Kreuz Essen-Nord wegen Brückenarbeiten bis ca. 5 Uhr gesperrt. Die A71 Erfurt Richtung Suhl ist zwischen Greffenroda und Oberhof wegen Tunnelwartungsarbeiten bis ca. 6 Uhr gesperrt. Die A94 München Richtung Passau ist zwischen Altötting und Neuötting Ost wegen einer Nachtbaustelle bis ca. 5.30 Uhr gesperrt. Die A555 Bonn Richtung Köln ist zwischen Bornheim Rheinland und Wesseling nach einem Unfall nach wie vor gesperrt und B96 Berlin Tiergarten und Berlin Moabit, der Tiergartentunnel, ist wegen Wartungsarbeiten in beiden Richtungen bis ca. 5 Uhr gesperrt. Gute Fahrt.
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3: Dazu herzlich willkommen. Wir gehen heute aus Dresden mit Ihnen durch die Nacht und zwar gut gelaunt mit Santa Esmeralda und Don't Let Me Be Misunderstood und mit Chesney Hawkes und The One and Only. Heute am 10. Juli einen guten Start in den Freitag. Ich bin Imme Tröger. Schön, dass Sie mit uns wach bleiben.

Chair und If I Could Turn Back Time, das ist die ARD-Hitnacht hier um kurz nach Geisterstunde am neuen Tag. Willkommen am Freitag, den 10. Juli mit einer Empfehlung aus unserer Musikredaktion. Wir hören in ein Album rein, das viele Vorgänger hat, denn er ist ein Großmeister der Musik. Seine Hits unzählbar. Er eine Stilikone. Seine Geschichten menschlich, seine Melodien unsterblich. Songs wie Sweet Caroline, Forever in Blue Jeans, Song Sung Blue, I Am, I Said, Longfellow Serenade oder auch Hits, die sie von anderen Künstlern kennen, wie I'm a Believer von den Monkees oder Red Red Wine von UB40, verdanken wir ihm. Und die Songs auf seinem aktuellen Album, die sind schon Mitte der 2000er Jahre entstanden und nun ist wohl die rechte Zeit gekommen, sie der Welt zu schenken. Dachte er, sprach's und tat es. Und damit schließt sich der Kreis seiner Zusammenarbeit mit Rick Rubin, mit dem er bereits 2 Alben schon aufgenommen hat. Wir hören ihn, Neil Diamond, mit seinem aktuellen Album, von seinem aktuellen Album, Wild at Heart, so heißt es, mit dem Song You Still Look Good to Me, hier in der ARD-Hitnacht.

Neil Diamond und You Still Look Good to Me von seinem aktuellen Album Wild at Heart. Kommen Sie gut durch die Nacht mit uns, mit der ARD-Hitnacht heute mit Imme Tröger aus Dresden und mit einer Reise ins Jahr 1987 an dieser Stelle. In diesem Jahr fiel der Satz Mr. Gorbatschow, tear down this wall, gesprochen einst von Ronald Reagan. Berlin feiert seinen 750. Geburtstag und Hits wie La Isla Bonita und Voyage Voyage laufen in den Radios und Diskotheken rauf und runter, bis sich ein weiterer Song dazu gesellt. Eigentlich als Hommage an die einzigartige Ella Fitzgerald gedacht, setzte sie sich allerdings damit selbst ein kleines Denkmal. Hier ist From Skull und Ella, Ella, kommen Sie gut durch die Nacht mit uns.

0: Und da schauen wir auf die Straßen. Hier ist der Verkehrsservice in der ARD-Hitnacht. Die A42 Kamp-Lintfurt Richtung Dortmund ist zwischen Oberhausen Zentrum und Kreuzessen Nord wegen Brückenarbeiten bis ca. 5 Uhr gesperrt. Die A67 Mannheim Richtung Darmstadt ist zwischen Lorsch und Gernsheim nach einem Unfall bis auf Weiteres gesperrt. Die A71 Erfurt Richtung Suhl ist zwischen Gräfenroda und Oberhof wegen Tunnelwartungsarbeiten noch bis ca. 6 Uhr gesperrt. Die A94 München Richtung Passau ist zwischen Altötting und Neuötting Ost wegen einer Nachtbaustelle bis ca. 5.30 Uhr gesperrt. Die A555 Bonn Richtung Köln ist zwischen Bornheim Rheinland und Wesseling gesperrt. Allerdings zunächst Vorsicht Falschfahrer auf der A66 Wiesbaden-Frankfurt zwischen Frankfurt am Main-Zeilsheim und Frankfurt am Main-Landmannstraße. Hier kommt Ihnen ein Falschfahrer entgegen. Bitte fahren Sie äußerst rechts und überholen Sie nicht. In beiden Richtungen äußerste Vorsicht auf der A66 Frankfurt am Main-Zeilsheim und Frankfurt am Main-Landmannstraße. Hier kommt Ihnen ein Falschfahrer entgegen. Bitte fahren Sie äußerst vorsichtig. Wir schauen noch einmal auf die A555 Bonn Richtung Köln. Die ist nach einem Unfall gesperrt zwischen Bornheim Rheinland und Wesseling. Und B96 Berlin Tiergarten und Berlin Moabit. Der Tiergartentunnel ist wegen Wartungsarbeiten in beiden Richtungen noch bis ca. 5 Uhr gesperrt. Ihnen allen eine gute und sichere Fahrt.
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Broken Wings. Grüße aus der AD-Hitnacht aus Dresden in die Republik. Und vielen, vielen Dank für all Ihre Post. Zum Beispiel aus Schwerin kam da was geflattert von Heike. Sie schreibt, liebe Grüße zu Ihnen. Freue mich, dass Sie moderieren. Schlafe momentan nicht so gut. Eine gute Ablenkung zwischendurch ist die AD-Hitnacht. Alte gute Musik und gute Erinnerungen. Ja, Heike, so schaut's aus. Auch Moritz schreibt, hallo Imme. Freue mich sehr, dass Sie heute Nacht die AD-Hitnacht moderieren. Und freue mich auch auf die Playlist. Wünsche eine gute Nacht. Ja, Playlist läuft. Wir begleiten Sie in jedem Fall. Vielen, vielen Dank, dass Sie uns Post schicken an ard-hitnacht@mdr.de. So gehen wir dem neuen Tag entgegen. Wir lesen ja ausgesprochen gern von Ihnen. Also schreiben Sie uns gerne vielleicht zu Robert Palmer und Johnny and Mary hier in der ARD-Hitnacht.

Na, das ist doch mal eine Maßnahme. Don't Talk, Just Kiss, Right Said Fred hier in der ARD Hitnacht mit einer Entwarnung für die A66 Wiesbaden-Frankfurt. Die Meldung über den Falschfahrer zwischen Frankfurt am Main-Zeilsheim und Frankfurt am Main-Landmannstraße wurde aufgehoben. Entwarnung auf der A66, die Falschfahrermeldung zwischen Frankfurt am Main-Zeilsheim und Frankfurt am Main-Landmannstraße wurde aufgehoben. Und damit wünschen wir gute und sichere Fahrt jetzt mit Gary Rafferty und Baker Street hier in der ARD Hitnacht um gleich 10 vor 1.

Namika ist das mit Lieblingsmensch hier in der ARD-Hitnacht mit Imme Tröger um kurz vor eins. Auch mit Musik von Bell, Book & Candle. Und die sind dieses Jahr auf Tour. Im Sommer jetzt schon in Heringsdorf, in Halle und in Hoyerswerda. Und ab September dann auch in Dresden, Flensburg, Oelsnitz, Hannover und Nordhorn. Außerdem in Erfurt, Augsburg, Köln und Leipzig. Und natürlich in der ARD-Hitnacht.

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1: Um 1 Uhr mit Ronald Lessig. Nach der VW-Aufsichtsratssitzung über den Sparkurs des Konzerns hat der Betriebsrat dem Vorstand ein Ultimatum gestellt. Volkswagen-Chef Blume soll sich nach den Worten von Betriebsratschefin Carvalho noch im Laufe des Tages zu den Plänen äußern. Unsere Korrespondentin Annette Deutzkens hat die Sitzung in Wolfsburg verfolgt.
2: Das ist schon ziemlich ruppig. Und dann haben wir eben den Vorstandschef selbst gehört in einer sehr allgemeinen Video.

0: Milliarde Euro vor. Außerdem hat der Bundestag den Weg für neue Gaskraftwerke freigemacht. Sie sollen die Versorgung absichern, falls der Strom aus Wasser, Sonne und Wind nicht reicht. Und die Abgeordneten haben außerdem beschlossen, dass das Kindergeld ab dem kommenden Jahr automatisch an die Eltern ausgezahlt werden soll. Gut zwei Monate vor der Wahl zum Berliner Abgeordnetenhaus steht offenbar eine mögliche Ablösung des regierenden Bürgermeisters Wegner als CDU-Spitzenkandidat im Raum. Mehrere Kreisvorsitzende wollen Wegner laut Medienberichten zum Rückzug bewegen. Sie kommen am Abend zu Beratungen zusammen. Hintergrund ist das Krisenmanagement nach dem Anschlag auf die Berliner Stromversorgung Anfang des Jahres. Wegner hat mehrfach falsche Angaben dazu gemacht. Frankreich steht im Halbfinale der Fußball-Weltmeisterschaft. Gegen Marokko gab es einen ungefährdeten Sieg. Aus dem ARD-WM-Team Michael Küster.
1: Frankreich hat mit Marokko keine Mühe gehabt und sich hochverdient mit 2:0 durchgesetzt. Beide Treffer fielen in der zweiten Halbzeit. Mbappé mit der Führung nach einer Stunde, die Dembélé nur 6 Minuten später ausbauen konnte. Frankreich dominierte die Nordafrikaner über die gesamte Spielzeit und vergab durch Mbappé in der ersten Halbzeit sogar einen Foul-Elfmeter. Der Vize-Weltmeister steht damit als erster Halbfinalist fest und trifft dort am kommenden Dienstag entweder auf Spanien oder Belgien.
0: Das waren die Nachrichten. Das Wetter in Deutschland. Einige Nebelfelder, es bleibt trocken bei 18 bis 10 Grad. Tagsüber viel Sonne und trocken. Im Norden und Osten auch Wolken bei 24 bis 35 Grad, an der See um 20 Grad. Am Samstag viel Sonne, im Osten ein paar Schauer, 23 bis 36 Grad. Und am Sonntag heiter bis 36 Grad. Es ist 1:03 Uhr.
2: Und da ist der Verkehrsservice in der ARD-Hitnacht mit einer Meldung von der A42 Kamp-Lintfurt Richtung Dortmund. Die ist zwischen Oberhausen Zentrum und Kreuz Essen Nord wegen Brückenarbeiten bis ca. 5 Uhr gesperrt. Die A67 Mannheim Richtung Darmstadt ist zwischen Lorsch und Gernsheim nach einem Unfall bis auf Weiteres gesperrt. Die A71 Erfurt Richtung Suhl ist zwischen Greffenroda und Oberhof wegen Tunnelwartungsarbeiten noch bis ca. 6 Uhr gesperrt. Die A94 München Richtung Passau ist zwischen Altötting und Neuötting Ost wegen einer Nachtbaustelle bis ca. 5.30 Uhr gesperrt. Die A555 Bonn Richtung Köln ist zwischen Bornheim, Rheinland und Wesseling nach einem Unfall immer noch gesperrt. Und die B96 Berlin-Tiergarten und Berlin-Moabit. Der Tiergartentunnel ist wegen Wartungsarbeiten in beiden Richtungen bis ca. 5 Uhr gesperrt. Da, wo Sie unterwegs sind, hoffen wir natürlich auf freie Fahrt. Kommen Sie gut an.
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2: Ja, und durch die gehen wir heute gemeinsam. Egal, ob Sie wach sein wollen oder einfach nicht schlafen können, wir begleiten Sie durch die Nacht. Gleich mit Ronan Keating und Lovin' Each Day. Und zum Start in die neue Stunde gibt's Steve Winwood und Valerie. So geht's mit uns durch die ARD-Hitnacht, heute aus Dresden. Ich bin Imme Tröger. Angenehme Nacht.

Ronan Keating, Lovely Day. Die ARD-Hitnacht ist hier. Willkommen an Bord. Und das eben Gehörte, das gibt es in diesem Sommer auch live. Jetzt im Juli und auch im August ist Ronan Keating in Deutschland zu sehen. Montag schon in Herten und ebenfalls auch in Dillingen, in Rottweil, in Lüneburg und in Bassum. Ja, und auch in der ARD-Hitnacht. Wie eben gehört. Ronan Keating, schön, dass ihr heute Nacht bei uns sind. Weiter durch die Nacht geht's mit Manfred Mann's Earth Band und Blinded by the Light.

Manfred Mann's Earth Band, Blinded by the Light. Willkommen in der ARD-Hitnacht und vielen Dank für Ihre Post. Da kam was geflattert. Martin hat uns zum Beispiel geschrieben aus Nörden-Hardenberg. Der hat sich vorhin sehr über Neil Diamond gefreut und über unsere Albumempfehlung. Martina schreibt: Hallo liebes Hitnacht-Team und Moderatorin immer. Ich höre euch beim Zeitungen austragen jede Nacht, wünsche euch eine schöne Musiknacht hier in der ARD-Hitnacht und für die ganze Radiofamilie und alle Menschen, die heute arbeiten müssen, eure Stammhörerin Martina aus Siegen. Vielen, vielen Dank für Ihre Post. Auch Gregor hat geschrieben und er hat gerade Nachtschicht, hat tolle Kollegen, hat super Musik im Radio. Da macht die Nachtschicht Spaß, schreibt er. Das sehen wir genauso, Gregor. Weiterhin frohes Lauschen. Wir begleiten Sie natürlich ausgesprochen gerne. Und wenn Sie mögen, dann schreiben Sie uns eine Mail an ard-hitnacht@mdr.de. Jetzt zu Musik von Nick Kershaw. I won't let the sun go down on me. Um 1.17 Uhr kommen Sie gut durch die Nacht mit uns.

Vorsicht, Falschfahrer, auf der A6 Kaiserslautern-Mannheim zwischen Wattenheim und Grünstadt kommt Ihnen ein Falschfahrer entgegen. Bitte fahren Sie in beiden Richtungen äußerst rechts und überholen Sie nicht. Auf der A6 Kaiserslautern-Mannheim zwischen Wattenheim und Grünstadt. Hier ist ein Falschfahrer unterwegs. Bitte fahren Sie in beiden Richtungen äußerst vorsichtig.

0: Und da ist der Blick auf die Straßen. Der Verkehrsservice in der ARD-Hitnacht nach wie vor mit Vorsicht Falschfahrer auf der A6 Kaiserslautern-Mannheim zwischen Wattenheim und Grünstadt. Hier kommt Ihnen ein Falschfahrer entgegen. Bitte fahren Sie äußerst rechts und überholen Sie nicht. In beiden Richtungen Vorsicht auf der A6 Kaiserslautern-Mannheim zwischen Wattenheim und Grünstadt. Aktuell kommen die Meldungen von der A42 Kamp-Lintfurt Richtung Dortmund. Die ist zwischen Oberhausen Zentrum und Kreuz Essen Nord wegen Brückenarbeiten bis ca. 5 Uhr gesperrt. Die A67 Mannheim Richtung Darmstadt ist zwischen Lorsch und Gernsheim nach einem Unfall bis auf Weiteres gesperrt. Die A71 Erfurt Richtung Suhl ist zwischen Gräfenroda und Oberhof wegen Tunnelwartungsarbeiten bis ca. 6 Uhr gesperrt. Die A94 München Richtung Passau ist zwischen Altötting und Neuötting Ost wegen einer Nachtbaustelle bis ca. 5.30 Uhr gesperrt. Die A555 Bonn Richtung Köln ist zwischen Bornheim-Rheinland und Wesseling nach einem Unfall nach wie vor gesperrt. Und die B96 Berlin-Tiergarten und Berlin-Moabit. Der Tiergartentunnel ist wegen Wartungsarbeiten in beiden Richtungen bis ca. 5 Uhr gesperrt. Da, wo Sie unterwegs sind, gute und sichere Fahrt.
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da was aus. Milli Vanilli und Girl, You Know It's True. 1988 war es, als Milli Vanilli in Ungnade fielen, da sie selbst nicht singen konnten, beziehungsweise es bei ihren bis dahin erschienenen Hits nicht getan hatten. Talent und eine faszinierende Stimme reicht im Showbusiness oft nicht aus. Auch Aussehen und Tanzkünste sind gefragt. Das hatten sie, Rob und Fab von Milli Vanilli. Nur am Eigentlichen, mit dem Singen, da war es wohl nicht ganz so. Daher kamen die Stimmen von Undercover-Sängern und die beiden Gesichter der Lieder bewegten nur ihre Lippen zur Musik. Die meisten wissen, wie es geendet hat. Bei einem Auftritt vor 80.000 Menschen in Amerika, da blieb das Playback hängen und klang wie eine Schallplatte, die einen Sprung hat. So ein endloser Loop war da zu hören. Milli Vanilli liefen daraufhin von der Bühne und die Gerüchteküche kochte, dass sie nicht selbst singen würden. Ein Jahr später gestanden die beiden die Wahrheit der Gerüchte und daraufhin kurz gesagt aus die Maus für Milli Vanilli. Das Lied blieb allerdings doch ein sehr gern gehörter Hit, eben auch hier in der ARD-Hitnacht. Und bei den nächsten Vieren, da ist alles echt. Mama mia, was für eine Musik. Hier sind aber, nu aber, jetzt aber laut.

Die AD Nacht mit Aber und mit der guten Nachricht von der A6 Kaiserslautern-Mannheim. Zwischen Wattenheim und Grünstadt wurde die Warnung vor dem Falschfahrer aufgehoben. Entwarnung auf der A6 Kaiserslautern-Mannheim. Kein Falschfahrer mehr zwischen Wattenheim und Grünstadt. Wir wünschen weiterhin gute und sichere Fahrt. Jetzt mit Food Garden und Lemon Tree. Und mit Ray Parker Jr. und Ghostbusters.

Ray Parker Jr. und seine Ghostbusters. So klingt ihr Weg durch die ARD-Hitnacht mit Imme Tröger. Und da kam Post von Eddie. Einen angenehmen guten Morgen, schreibt er ins Dresdner Radiostudio. Ich bin regelmäßiger Hörer der ARD-Hitnacht. Wenn man nicht schlafen kann, da höre ich gerne rein. Die Musikmischung gefällt mir einfach. Es erinnert mich an meine Oma. Sie hört auch öffentlich-rechtliches Radio vom MDR und erfreut sich bester Gesundheit morgen. Also am Samstag, da wird sie 69 Jahre jung. In diesem Sinne noch eine angenehme Nacht vom Mikro. Liebe Grüße von Ihrem Hörer Eddie aus Eisleben. Eddie, da drücken Sie doch am Samstag mal die Omi bitte ganz, ganz doll von uns. Und vielen Dank für Ihre liebe Post. So wie auch an Heiko, auch der hat geschrieben, ich bin froh, dass es euch gibt, da ich eine Nachteule bin, aktiv bin ich erst jetzt, da freue ich mich über jeden Oldie. Heiko, auch Ihnen vielen Dank für die Grüße und für Ihre Post. Wir freuen uns, dass Sie heute Nacht bei uns sind und freuen uns natürlich auch, wenn Sie uns schreiben an ard-hitnacht@mdr.de. Dazu gibt's jetzt Musik von Leonard Cohen. Suzanne hören wir und wünschen eine angenehme Nacht mit der ARD-Hitnacht.

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1: Um 2 Uhr mit Ronald Lessig. Nach der VW-Aufsichtsratssitzung über den Sparkurs des Konzerns hat der Betriebsrat im Vorstand ein Ultimatum gestellt. Volkswagen-Chef Blume soll sich nach den Worten von Betriebsratschefin Cavallo noch im Laufe des Tages zu den Plänen äußern. Unsere Korrespondentin Annette Deutzkens hat die Sitzung in Wolfsburg verfolgt.
2: Das ist schon ziemlich ruppig. Und dann haben wir eben den Vorstandschef selbst gehört in einer sehr allgemeinen Videobotschaft an die Beschäftigten, wo er so ganz allgemein die Lage erklärt. Dazwischen ist irgendwo das Land Niedersachsen. Das versucht fast so ein bisschen moderierend aufzutreten. Und ich muss sagen, das erinnert alles ganz schön an 2024. Da gab es diese Debatte ja schon einmal um Werksschließungen, um Jobabbau. Und damals hat man dann nach langem Ringen einen Kompromiss gefunden. Und auch diesmal ist klar, es muss so einen Kompromiss geben. Wir wissen, dass der Aufsichtsrat in relativ hoher Taktung auch demnächst tagen wird.
1: Der Bundestag hat eine milliardenschwere Finanzspritze für Länder und Kommunen beschlossen. Bis 2029 sieht das Gesetz einen jährlichen Zuschuss von